0: Im Saarland ist in 5,5 Stunden einmal um die Insel Manhattan geschwommen. Während ihr also einen ganzen Schultag hinter euch gebracht habt, war er die ganze Zeit im Wasser. Die Strecke in Manhattan ist nur eine von 3 ganz großen Freiwasserwettbewerben. Dazu gehört auch der Ärmelkanal. Dort schwimmt man von Frankreich nach England. Und auf diesen 3 Strecken hat er die schnellste Gesamtzeit geschafft. Radio Teddy sagt herzlichen Glückwunsch. Bestimmt kennt ihr die Venusfliegenfalle, diese ganz besondere Pflanze, die blitzschnell zuschnappen kann und Insekten fängt. Forscher haben jetzt herausgefunden, wie sie das so schnell machen kann. Das Ganze funktioniert so. Hat die Venusfliegenfalle ihr Maul geöffnet, dann steht das sozusagen unter Spannung. So wie bei einer Mausefalle oder bei einem gespannten Bogen. Setzt sich eine Fliege in das Maul, kann die Pflanze ihre Zellen ganz schnell weich werden lassen und das Maul schnappt zu.
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0: Nach dem 7:1-Sieg gegen Curaçao genießen Spieler und Trainer jetzt Zeit mit ihren Familien. Spielerfrauen und Kinder durften nachreisen und ein bisschen Ablenkung in den Alltag bringen. Das 7:1 hat auch sportlich für einen Rekord gesorgt. Deutschland ist jetzt die Nation, die bei Weltmeisterschaften die meisten Tore geschossen hat. Brasilien wurde auf den 2. Platz verdrängt. Soweit die Meldungen und die Radio Teddy Nachrichten zum Nachhören jederzeit in der Radio Teddy App und überall, wo es Podcasts gibt.
2: Radio Teddy Wetter. Der heutige Mittwoch wird etwas durchwachsen, hier und da auch mal ein paar Tropfen mit dabei. Ansonsten wechseln sich Sonne und Wolken ab und in den nächsten Tagen wird es jeden Tag ein bisschen sommerlicher, ein bisschen heißer und zum Wochenende hin dann sogar über 30 Grad.
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1: Fasching, Karneval ist ja gerade ein ganz großes Thema in den Schulen und Kitas in all den Radio Teddy Regionen. Heute und im Laufe dieser Woche gibt's viele Schul- und Kita-Feste, wo im Kostüm gefeiert werden kann. Und laut unserer Radio Teddy Social Media Abstimmung kennen das rund 50% von euch, liebe Eltern, dass euer Kind sich kurz vor knapp nochmal für ein anderes Kostüm entscheidet, auch wenn vorher schon alles klar war. Ich kenne das auch. Mein Sohn wollte als Pirat gehen und fing dann am Wochenende an, dass er doch sein altes Kostüm von vor 2 Jahren gerne nochmal anziehen würde und viel lieber als Dino gehen würde, obwohl wir eigentlich schon festgelegt hatten oder er festgelegt hatte, er wird als Pirat gehen. Radio Teddy Familienexpertin Henriette Grünert. Wie können wir in so einer Situation denn unseren Kindern das alte Kostüm, das wir eigentlich ausgesucht hatten gemeinsam, den Kindern nochmal so richtig, richtig schmackhaft machen, sodass es das schönste Kostüm auf der ganzen Welt ist?
2: Tatsächlich bieten sich immer so Sachen an, wie auch in Rollenspiele zu gehen. Ne? Zu sagen, wen braucht denn der Pirat zum Beispiel als Gegenspieler? Ne? Und dann sind Mama und Papa mal für den Tag oder für den Nachmittag oder für eine Stunde vielleicht der Gegenspieler. Ne? Dass man das auch lebendig macht. Das ist nicht nur so ein, ich verkleide mich und gehe da zu einem Fasching, sondern ich kann das auch zu Hause benutzen. Ne? Das ist lebendig, die Verkleidung. Und es wird wirklich ein Spiel draus. Sowas kann ich mir gut vorstellen.
1: Vielen Dank an Radio Teddy Familienexpertin Henriette Grünert.
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1: Mit Nils, hallo. Wie schnell ist die schnellste Schnecke? Das möchte Tara wissen. Nun, so richtig schnelle Schnecken, die gibt's nicht. Alle sind im Schneckentempo unterwegs, also ganz langsam. Aber tatsächlich gibt es lahme und flotte Schnecken. Schnecken auf dem Land, wie die Bernsteinschnecke, schaffen gerade mal 2 Zentimeter in einer Minute. Die Bernsteinschnecke lebt bei uns auf feuchten Wiesen oder in Mooren. Die bekannte Weinbergschnecke ist schneller. Sie schafft in einer Minute rund 7 Zentimeter. Und es gibt Schneckenarten, die sogar 11 Zentimeter pro Minute rennen. Jetzt haben wir von Schnecken auf dem Land gesprochen. Das heißt ja wohl, dass es auch Wasserschnecken gibt. Ja, die gibt es. Und die sind richtig flott. Die Wellhornschnecke, die in der Nordsee lebt, kann 16 Zentimeter in der Minute schaffen. Und das sind immer noch keine Weltmeister unter den Schnecken. Es sind freischwimmende Schnecken, die 12 Meter pro Minute schnell sind. Also, bei dem Tempo wird er mir richtig schwindelig, oder?
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1: Jetzt geht's um den gesunden Kinderschlaf, im Speziellen um das Thema Träume. Es ist wissenschaftlich erwiesen, jeder Mensch träumt jede Nacht und etwa 80% können sich auch nach dem Aufwachen an ihre Träume erinnern. Das Träumen hat eine wichtige Funktion für unsere Psyche. Schlafmedizinerin Dr. Samia Little-Elk erklärt, was genau beim Träumen passiert.
2: Beim Träumen räumt das Gehirn auf, das heißt, es verarbeitet alles, was wir am Tag erlebt haben und in der Vergangenheit erlebt haben. Also ich stelle mir das immer so vor, dass am Tag ganz viele Bücher durchs Fenster in eine Bibliothek fliegen und auf dem Boden landen. Und in der Nacht sortieren wir die ins Regal rein und können die dann auch viel leichter abrufen. Das heißt, durch die Träume passiert auch Lernen. Alles, was wir tagsüber lernen, wenn ein Kind zum Beispiel ein Klavierstück lernt und übt, dann übt es das in der Nacht auch weiter und kann das am nächsten Morgen besser.
1: Ist ja ein schönes Bild mit der Bibliothek. Wie entstehen dann eigentlich Albträume?
2: Natürlich muss das Gehirn manchmal auch unangenehme Erlebnisse verarbeiten, aber nicht nur das, sondern wir haben ja auch Ängste. Menschen haben Ängste, damit sie geschützt sind vor Gefahren. Und diese Ängste verarbeiten wir auch im Schlaf und im Traum und ebenso auch mit Albträumen.
1: Entsteht denn ein Albtraum vor allem auch dadurch, dass der Tag sehr stressig und negativ war?
2: Träume sind nicht immer pünktlich. Es kann auch passieren, dass wir einen Albtraum haben wegen eines schlechten Erlebnisses, was viel länger in der Vergangenheit zurückliegt. Aber es kann auch sein, dass wir gar nichts Schlechtes erlebt haben, sondern vielleicht irgendwie unbewusste Ängste verarbeiten in der Nacht und deswegen schlecht träumen. Albträume sind erstmal nicht unbedingt was Schlechtes oder sogar was Krankhaftes. Die sind ganz normal. Nur wenn sie zu häufig auftreten, dann ist es ein Problem.
1: Also unsere Träume haben ganz wichtige Funktionen, unter anderem für das Lernen, aber auch für das Verarbeiten von Erlebnissen. Danke an Schlafmedizinerin Dr. Samia Little-Elk. 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
3: Mit Alexander Kanja. Hallo zusammen und das sind die wichtigsten Meldungen des Tages. Die deutschen Schwimmabzeichentage haben begonnen. Überall in Deutschland können Kinder, Jugendliche und Erwachsene zeigen, dass sie schwimmen können. Die Abzeichen gibt es in Bronze, Silber und Gold. Warum die Schwimmabzeichentage so wichtig sind, erklärt euch jetzt Martin Holzhause vom DLRG.
4: Wir denken nach wie vor, dass mehr als die Hälfte der Schülerinnen und Schüler, wenn sie denn mit der Grundschule fertig sind, noch nicht sicher schwimmen können. Das heißt, sie haben angefangen, hatten vielleicht auch Schwimmunterricht, schaffen aber eben diese Anforderungen an das Schwimmabzeichen Bronze noch nicht und sind deshalb auch noch nicht sicher im Wasser.
3: Und was genau muss man denn schaffen, wenn man das Schwimmabzeichen in Bronze ablegen möchte?
4: Für das Schwimmabzeichen Bronze beispielsweise, was schon als sicheres Schwimmen gilt, da muss man eine Viertelstunde schwimmen können ohne Halt und Pause, muss dabei auch die Körperlage mal wechseln, also auch auf dem Rücken schwimmen. Und man muss, das ist wichtig, vor allem auch die Baderegeln können. Und die kann man sich vorab auch nochmal anschauen. 10 einfache Regeln für sicheres Verhalten in und am Wasser, die werden auch mit abgefragt.
3: Alle Infos, wo man das Schwimmabzeichen in eurer Nähe machen kann und welche Voraussetzungen es dafür braucht, stehen auf der Internetseite schwimmabzeichentage.de. Er hat ganz sicher ein Schwimmabzeichen. Andreas Waschburger aus dem Saarland ist in 5,5 Stunden einmal um die Insel Manhattan geschwommen. Während ihr also einen ganzen Schultag hinter euch gebracht habt, war er die ganze Zeit im Wasser. Die Strecke in Manhattan ist nur eine von 3 ganz großen Freiwasserwettbewerben. Dazu gehört auch der Ärmelkanal. Dort schwimmt man von Frankreich nach England. Und auf diesen 3 Strecken hat er die schnellste Gesamtzeit geschafft. Radio Teddy sagt herzlichen Glückwunsch. Bestimmt kennt ihr die Venusfliegenfalle, diese ganz besondere Pflanze, die blitzschnell zuschnappen kann und Insekten fängt. Forscher haben jetzt herausgefunden, wie sie das so schnell machen kann. Das Ganze funktioniert so. Hat die Venusfliegenfalle ihr Maul geöffnet, dann steht das sozusagen unter Spannung. So wie bei einer Mausefalle oder bei einem gespannten Bogen. Setzt sich eine Fliege in das Maul, kann die Pflanze ihre Zellen ganz schnell weich werden lassen und

0: das Maul schnappt zu.
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0: Nach dem 7:1-Sieg gegen Curaçao genießen Spieler und Trainer jetzt Zeit mit ihren Familien. Spielerfrauen und Kinder durften nachreisen und ein bisschen Ablenkung in den Alltag bringen. Das 7:1 hat auch sportlich für einen Rekord gesorgt. Deutschland ist jetzt die Nation, die bei Weltmeisterschaften die meisten Tore geschossen hat. Brasilien wurde auf den 2. Platz verdrängt. Soweit die Meldungen und die Radio Teddy Nachrichten zum Nachhören jederzeit in der Radio Teddy App und überall, wo es Podcasts gibt.
2: Radio Teddy Wetter. Der heutige Mittwoch wird etwas durchwachsen, hier und da auch mal ein paar Tropfen mit dabei. Ansonsten wechseln sich Sonne und Wolken ab und in den nächsten Tagen wird es jeden Tag ein bisschen sommerlicher, ein bisschen heißer und zum Wochenende hin dann sogar über 30 Grad.
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1: Und jetzt schauen wir den Lehrern ein bisschen über die Schulter. Heute spreche ich mit Grundschullehrerin Viola Patricia Herrmann über die Sitzordnung im Unterricht. Und erfahrungsgemäß ist es so, wenn der Lehrer oder die Lehrerin den Sitzplan fertig gemacht hat, dann kommen viele Kinder nach Hause und geben lautstark bekannt, dass sie auf keinen Fall auf dem zugewiesenen Platz neben einem ungeliebten Klassenkameraden sitzen bleiben können und am besten gehen sie auch gar nicht mehr zur Schule. Viola, müssen denn Kinder sowas aushalten oder kann ich als Mama da durchaus hingehen und sagen, mein Kind ist schüchtern, es tut ihm einfach nicht gut, auf diesem Platz sitzen zu müssen. Was würdest du sagen?
2: Bitte nicht gleich hingehen. Ja.
1: Weil ich lasse mir Zeit, habe ich ja auch von dir gelernt.
2: Richtig, richtig. Nicht gleich hingehen, sondern ja, ein Stück weit müssen Kinder sowas auch mal aushalten können. Es wird schon so sein, dass der Lehrer sich was dabei gedacht hat und die Kinder müssen auch da lernen, miteinander umzugehen. Also ich sag mal, man hat später auch bei der Arbeit verschiedene Kollegen, die einem nicht so sehr liegen wie andere. Und auch da fängt die Schule die Kinder schon ganz früh ein und bringt ihnen ein Stück weit bei, wie man in so einer Situation reagieren kann.
1: Also ich würde es jetzt vielleicht so machen, mal gucken, ob du damit einverstanden bist. Angenommen, meine Leni wäre jetzt noch kleiner. So, und dann würde ich jetzt nach ein paar Wochen, wenn sie unglücklich bleibt, sagen, okay, ich gehe jetzt mal zu der Frau Herrmann hin und red mal mit ihr. Und wenn mein Kind dann sagen würde, ja, sag ihr mal, ich möchte unbedingt neben meiner besten Freundin sitzen, dann würde ich jetzt zu ihr sagen, naja, das geht vielleicht eher nicht. Wer wären denn deine zwei anderen Wunschpartner?
2: Das klingt super. Genau.
1: So, und dann komme ich zu mir und sage, wer wird's jetzt?
2: Ja, genau. Und so kann man das besprechen und dann eine gute Lösung finden.
1: Danke an Grundschullehrerin Viola Patricia Herrmann zum Thema Sitzordnung im Unterricht.
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1: Mit Nils, hallo. Anni möchte wissen, wofür wir Mathematik brauchen und warum Mathe Mathe heißt. Das Wort Mathematik kommt aus dem Griechischen. Es bedeutet übersetzt die Kunst des Lernens. Vor ungefähr 3.500 Jahren fingen die Griechen mit dem Rechnen an. Auch die Ägypter, Chinesen und Babylonier begannen in dieser Zeit mit dem Rechnen. Damit ist die Mathematik eine der ältesten Wissenschaften der Welt. Im Kindergarten und in der Grundschule beginnt Mathematik mit dem Zählen. Als nächstes werden die beiden ersten Grundrechenarten gelernt. Plus und Minus. Oder anders gesagt, Addition und Subtraktion. Erst später kommen dann Mal und Geteilt dran, also Multiplikation und Division. Ein zweites großes Feld der Mathematik ist die Geometrie. Da geht es um das Zeichnen oder das Messen von Längen, Winkeln und Flächen. Generell kann man sagen, dass Mathematik versucht, viele Vorgänge auf der Welt logisch zu erklären. In fast allen Wissenschaften spielt Mathe eine große Rolle. Ingenieure planen den Bau von Häusern, Brücken oder Autos mit Hilfe der Mathematik. Biologen berechnen, wie sich Tiere vermehren. Und auch Astronomen brauchen die Mathematik, um den Lauf der Himmelskörper zu berechnen.
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1: Also ich erinnere mich noch ganz genau, wie gerne ich an den Kleiderschrank von meiner Mutter gegangen bin. Als Teenie habe ich mir da die Jeanshosen rausgeholt, ungefragt natürlich, und sie dann auch angezogen. Oder ich habe, als ich noch etwas jünger war, ihre Ballkleider rausgeholt und die angezogen und damit Prinzessin gespielt. Liebe Eltern, und anscheinend kennt ihr das auch, dass sich eure Kinder an eurem Kleiderschrank bedienen. Das sagt zumindest unsere Umfrage auf den Radio Teddy Social Media Kanälen. Radio Teddy Familienexpertin Henriette Grünert. Wie machen wir unseren Kindern denn klar, dass das aber nicht immer geht, einfach so an den Schrank zu gehen? Und vor allem, gibt's eine coole Alternative?
2: Erstmal würde ich versuchen, klare Grenzen aufzuzeigen, ne? Auch zu erklären, warum das nicht geht. Das sind zum Beispiel die teuren Schuhe, ne? Wenn da der Absatz abbricht, wäre irgendwie doof. Ne? Das auch zu erklären, auch mit dem eigenen Gefühl zu hinterlegen. Ne? Das sind Teile, die sind mir wichtig. Ansonsten kann ich nur empfehlen, vielleicht auch Boxen zu machen, ne? Wo man sagt, hier, das sind meine ausrangierten Sachen, gerne. Nimmst du dir mal eine Bluse, nimmst du dir mal ein paar Schuhe, Schminke, vielleicht auch günstige. Es gibt ja beim Drogeriemarkt auch günstige Schminke, ne? Die zwar Erwachsenenschminke ist, also nicht die Kinderschminke, aber da vielleicht 3-4 Sachen mit reinzulegen, die man dann auch ausprobieren kann, sodass klar ist, das ist die Ausprobier-Erwachsenenkiste, aber sie müssen nicht an die vielleicht wirklich guten Sachen der Eltern.
1: Herzlichen Dank an Radio Teddy Familienexpertin Henriette Grünert.

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3: Mit Alexander Kanja. Hallo zusammen und das sind die wichtigsten Meldungen des Tages. Die deutschen Schwimmabzeichentage haben begonnen. Überall in Deutschland können Kinder, Jugendliche und Erwachsene zeigen, dass sie schwimmen können. Die Abzeichen gibt es in Bronze, Silber und Gold. Warum die Schwimmabzeichentage so wichtig sind, erklärt euch jetzt Martin Holzhause vom DLRG.
4: Wir denken nach wie vor, dass mehr als die Hälfte der Schülerinnen und Schüler, wenn sie denn mit der Grundschule fertig sind, noch nicht sicher schwimmen können. Das heißt, sie haben angefangen, hatten vielleicht auch Schwimmunterricht, schaffen aber eben diese Anforderungen an das Schwimmabzeichen Bronze noch nicht und sind deshalb auch noch nicht sicher im Wasser.
3: Und was genau muss man denn schaffen, wenn man das Schwimmabzeichen in Bronze ablegen möchte?
4: Für das Schwimmabzeichen Bronze beispielsweise, was schon als sicheres Schwimmen gilt, da muss man eine Viertelstunde schwimmen können ohne Halt und Pause, muss dabei auch die Körperlage mal wechseln, also auch auf dem Rücken schwimmen. Und man muss, das ist wichtig, vor allem auch die Baderegeln können. Und die kann man sich vorab auch nochmal anschauen. 10 einfache Regeln für sicheres Verhalten in und am Wasser, die werden auch mit abgefragt.
3: Alle Infos, wo man das Schwimmabzeichen in eurer Nähe machen kann und welche Voraussetzungen es dafür braucht, stehen auf der Internetseite schwimmabzeichentage.de. Er hat ganz sicher ein Schwimmabzeichen. Andreas Waschburger aus dem Saarland ist in 5,5 Stunden einmal um die Insel Manhattan geschwommen. Während ihr also einen ganzen Schultag hinter euch gebracht habt, war er die ganze Zeit im Wasser. Die Strecke in Manhattan ist nur eine von 3 ganz großen Freiwasserwettbewerben. Dazu gehört auch der Ärmelkanal. Dort schwimmt man von Frankreich nach England. Und auf diesen 3 Strecken hat er die schnellste Gesamtzeit geschafft. Radio Teddy sagt herzlichen Glückwunsch. Bestimmt kennt ihr die Venusfliegenfalle, diese ganz besondere Pflanze, die blitzschnell zuschnappen kann und Insekten fängt. Forscher haben jetzt herausgefunden, wie sie das so schnell machen kann. Das Ganze funktioniert so. Hat die Venusfliegenfalle ihr Maul geöffnet, dann steht das sozusagen unter Spannung. So wie bei einer Mausefalle oder bei einem gespannten Bogen. Setzt sich eine Fliege in das Maul, kann die Pflanze ihre Zellen ganz schnell weich werden lassen und das Maul schnappt zu.
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3: Nach dem 7:1-Sieg gegen Curaçao genießen Spieler und Trainer jetzt Zeit mit ihren Familien. Spielerfrauen und Kinder durften nachreisen und ein bisschen Ablenkung in den Alltag bringen. Das 7:1 hat auch sportlich für einen Rekord gesorgt. Deutschland ist jetzt die Nation, die bei Weltmeisterschaften die meisten Tore geschossen hat. Brasilien wurde auf den 2. Platz verdrängt. Soweit die Meldungen und die Radio Teddy Nachrichten zum Nachhören jederzeit in der Radio Teddy App und überall, wo es Podcasts gibt.
5: Radio Teddy Wetter. Der heutige Mittwoch wird etwas durchwachsen, hier und da auch mal ein paar Tropfen mit

0: dabei. Ansonsten wechseln sich Sonne und Wolken ab und in den nächsten Tagen wird es jeden Tag ein bisschen sommerlicher, ein bisschen heißer und zum Wochenende hin dann sogar über 30 Grad.
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0: Sandra hier vom Radio Teddy Vormittag. Hier geht's jetzt wieder um Elternthemen.
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0: Eindeutiges Abstimmungsergebnis auf unseren Radio Teddy Social Media Kanälen. 91% von euch, liebe Eltern, nehmen sich auch vor, weniger zu meckern. Ist aber nicht ganz so einfach. Radio Teddy Familienexpertin und Psychologin Henriette Grünert. Sag mal, wieso fällt es uns so schwer, uns daran zu halten, ein bisschen weniger zu meckern?
2: Ich glaube, es ist wichtig zu verstehen, dass das Verhalten der Kinder bei uns was triggert. Ne? Also wir wollen schnell los, das dauert uns alles viel zu lange. Mhm. Wir müssen noch einkaufen, wir würden eigentlich vielleicht lieber alleine gehen, aber Kind muss mit, weil Schule ist halt schon aus.
0: Und dann wird es ja nochmal anstrengender, ne?
2: Genau. Ne? Und diese Dinge, die triggern bei uns was, das sind unsere Themen. Und dann denken wir manchmal mit so einer Strafandrohung oder so einer Konsequenzandrohung, nenne ich es mal, oder so einem wenn dann nicht das, dann das. Ne? Denken wir, das geht schneller und es funktioniert alles und Kinder funktionieren dann danach. Was wir aber erzeugen, ist halt Angst.
0: Ja.
2: Ne? Und so ein Angstfunktionieren vielleicht, wenn das überhaupt.
0: Ja.
2: Vielleicht geht es auch komplett in die Hose.
0: Mhm.
2: Aber das wäre, glaube ich, so ein wichtiger Moment, ne? Zu gucken, was ist es bei mir? Warum bin ich jetzt ungehalten?
0: Hat es überhaupt was mit dem Kind zu tun? Manchmal
2: genau.
0: Ja gar nicht, sondern manchmal ist ja auch vorher irgendwas schon passiert.
2: Ganz
0: ne?
2: Genau, ich muss ja bloß gestresst von der Arbeit nach Hause kommen und der Kollege XY hat mich tierisch genervt und dann kriegt mein Kind es dann ab, ne? So als Stellvertreter. Also da immer noch mal gucken, was ist es bei mir?
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1: Mit Nils, hallo. Heute startet Frankreich in die Fußball-WM gegen Senegal. Sander möchte wissen, ob die Franzosen denn gut sind. Ja, die französische Nationalmannschaft ist sehr gut, das kann man so sagen. Es gibt so eine Weltrangliste der Nationalmannschaften des Weltverbands FIFA und da stehen die Franzosen auf Platz 3, Deutschland auf Platz 10. Viele sagen aber, dass diese Weltrangliste nicht wirklich was darüber aussagt, wie gut ein Team ist. Was aber Tatsache ist, Frankreich war schon zweimal Fußballweltmeister. Vor 8 Jahren bei der WM in Russland haben die Franzosen den Titel geholt, zuvor 1998 im eigenen Land. Europameister war Frankreich auch schon zweimal. Das ist aber schon eine ganze Weile her. 1984 und im Jahr 2000 war das. Jedenfalls kommen jede Menge gute Spieler aus Frankreich, was die Franzosen heute auf jeden Fall zum Favoriten macht. Ja, und schauen wir noch mal kurz auf Frankreich selbst. Frankreich ist ein Nachbarland von Deutschland. Es ist eines der größten Länder in Westeuropa. Das Land hat lange Küsten am Atlantik und auch am Mittelmeer. Auch ein großer Teil der Alpen liegt in Frankreich, mit Europas höchstem Berg, dem Mont Blanc. Die Hauptstadt von Frankreich ist Paris. Sie ist zusammen mit ihren Vorstädten eine der größten Städte Europas und eines der beliebtesten Reiseziele der Welt. Hier stehen zum Beispiel der berühmte Eiffelturm oder der Triumphbogen.
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3: Mit Alexander Kanja. Hallo zusammen und das sind die wichtigsten Meldungen des Tages. Die deutschen Schwimmabzeichentage haben begonnen. Überall in Deutschland können Kinder, Jugendliche und Erwachsene zeigen, dass sie schwimmen können. Die Abzeichen gibt es in Bronze, Silber und Gold. Warum die Schwimmabzeichentage so wichtig sind, erklärt euch jetzt Martin Holzhause vom DLRG.
4: Wir denken nach wie vor, dass mehr als die Hälfte der Schülerinnen und Schüler, wenn sie denn mit der Grundschule fertig sind, noch nicht sicher schwimmen können. Das heißt, sie haben angefangen, hatten vielleicht auch Schwimmunterricht, schaffen aber eben diese Anforderungen an das Schwimmabzeichen Bronze noch nicht und sind deshalb auch noch nicht sicher im Wasser.
3: Und was genau muss man denn schaffen, wenn man das Schwimmabzeichen in Bronze ablegen möchte?
4: Für das Schwimmabzeichen Bronze beispielsweise, was schon als sicheres Schwimmen gilt, da muss man eine Viertelstunde schwimmen können ohne Halt und Pause, muss dabei auch die Körperlage mal wechseln, also auch auf dem Rücken schwimmen. Und man muss, das ist wichtig, vor allem auch die Baderegeln können. Und die kann man sich vorab auch nochmal anschauen. 10 einfache Regeln für sicheres Verhalten in und am Wasser, die werden auch mit abgefragt.
3: Alle Infos, wo man das Schwimmabzeichen in eurer Nähe machen kann und welche Voraussetzungen es dafür braucht, stehen auf der Internetseite schwimmabzeichentage.de. Er hat ganz sicher ein Schwimmabzeichen. Andreas Waschburger aus dem Saarland ist in 5,5 Stunden einmal um die Insel Manhattan geschwommen. Während ihr also einen ganzen Schultag hinter euch gebracht habt, war er die ganze Zeit im Wasser. Die Strecke in Manhattan ist nur eine von 3 ganz großen Freiwasserwettbewerben. Dazu gehört auch der Ärmelkanal. Dort schwimmt man von Frankreich nach England. Und auf diesen 3 Strecken hat er die schnellste Gesamtzeit geschafft. Radio Teddy sagt herzlichen Glückwunsch. Bestimmt kennt ihr die Venusfliegenfalle, diese ganz besondere Pflanze, die blitzschnell zuschnappen kann und Insekten fängt. Forscher haben jetzt herausgefunden, wie sie das so schnell machen kann. Das Ganze funktioniert so. Hat die Venusfliegenfalle ihr Maul geöffnet, dann steht das sozusagen unter Spannung. So wie bei einer Mausefalle oder bei einem gespannten Bogen. Setzt sich eine Fliege in das Maul, kann die Pflanze ihre Zellen ganz schnell weich werden lassen und das Maul schnappt zu.
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3: Nach dem 7:1-Sieg gegen Curaçao genießen Spieler und Trainer jetzt Zeit mit ihren Familien. Spielerfrauen und Kinder durften nachreisen und ein bisschen Ablenkung in den Alltag bringen. Das 7:1 hat auch sportlich für einen Rekord gesorgt. Deutschland ist jetzt die Nation, die bei Weltmeisterschaften die meisten Tore geschossen hat. Brasilien wurde auf den 2. Platz verdrängt. Soweit die Meldungen und die Radio Teddy Nachrichten zum Nachhören jederzeit in der Radio Teddy App und überall, wo es Podcasts gibt.
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6: Der heutige Mittwoch wird etwas durchwachsen, hier und da auch mal ein paar Tropfen mit dabei. Ansonsten wechseln sich Sonne und Wolken ab und in den nächsten Tagen wird es jeden Tag ein bisschen sommerlicher, ein bisschen heißer und zum Wochenende hin dann sogar über 30 Grad.
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1: Mit Nils, hallo. Luca fragt, seit wann gibt es Kinofilme? Wann die erste Aufführung war, ist ziemlich genau zu sagen. Denn auf der Weltausstellung im Jahr 1893 wurden das erste Mal bewegte Bilder gezeigt. Eine Sensation. Dabei wurden einzelne Bilder mit schnellem Flackerlicht nacheinander beleuchtet. Das war zu schnell für menschliche Augen, sodass sich der Eindruck ergab, dass sich die Bilder bewegen. Das galt damals noch als lebendige Fotografie. Diese Methode wurde schnell weiterentwickelt und so gab es schon ein Jahr später die ersten Kurzfilme, die mehrere Menschen gleichzeitig sehen konnten. Das waren dann Sachen wie ein Zug fährt vorbei, ein Pferd spaziert oder auch Arbeiter kommen aus einer Fabrik. Das waren also keine echten Spielfilme, wie wir sie heute kennen. Die erste öffentliche Vorführung für Publikum, das dafür Eintritt bezahlte, gab es am 1. November 1895 im Berliner Wintergarten. Dann wurden immer öfter kleine lustige Witzgeschichten zusammengebastelt und schon ein paar Jahre später haben in allen großen Städten die ersten Kinos eröffnet. Damals hießen sie noch Lichtspieltheater. Ton gab es noch nicht. Es waren Stummfilme, meistens begleitet von einem Mann am Klavier. Im Jahr 1927 gab es dann den ersten Film mit Ton. Er hieß Der Jazzsänger, war ein Riesenerfolg und ganz schnell waren Stummfilme eine Sache von gestern. 1937 kam dann der erste brauchbare Farbfilm in die Kinos. Das war der Zeichentrickfilm Schneewittchen und die sieben Zwerge.
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2: Guten Morgen und schönes Wachwerden am Mittwoch. Wir hoffen, ihr habt was Schönes geträumt und seid hoffentlich auch mückenfrei durch die Nacht gekommen. Aktuell zwitschern ja wieder die Vögel vor den Fenstern. Das heißt, wir werden gerade auch am Wochenende mal ein bisschen früher geweckt als gewohnt. Und ob ihr es glaubt oder nicht, aber die Vögel, die schlafen auch nachts. Und warum die nicht beim Schlafen von den Bäumen fallen, das klären wir nachher. Unter anderem für Leonie, 6 Jahre. 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Ja, jetzt merken wir den Sommermonat Juni. Heute schon viel mehr Sonne als Wolken. Es bleibt meist trocken und in einigen Regionen sind schon Temperaturen bis zu 31 Grad drin. Am Freitag und am Wochenende wird es dann so richtig heiß mit Temperaturen über 32 Grad. Und jetzt raus aus den Federn, liebe Kids. Wir helfen euch dabei mit cooler Musik. Gleich der neue Kinderhit von Dizzy Disco, passend zum Sommer, Sandburgen Fiesta. Und jetzt Alex Warren zum Wachwerden. Hier ist Fever Dream.

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1: Das ist so spannend. Christina, deine aktuelle Aufgabe lautet, bekomme eine Rolle in einem Film. Wie und wo du auftauchst, kannst du selber aussuchen.
2: Also vielen Dank. Dank dir habe ich wirklich so Herzklopfen, wenn ich daran denke. So eine Mischung aus, oh, wie cool. Und andererseits, ach du meine Güte, wie soll ich das hinbekommen?
1: Ja, das ist deine Aufgabe. Also du könntest auch nur kurz zu sehen sein oder zu hören, würde auch schon reichen. Man muss dich schon irgendwie erkennen, egal ob jetzt vom Aussehen oder eben von der Stimme her.
2: Tim, ich kann doch nicht zu irgendeinem Sender oder zum Filmproduzenten gehen. Und außerdem habe ich noch nicht mal eine Idee, was für eine Rolle ich bekommen könnte oder welche Rolle ich spielen könnte.
1: Na, da kommt genau ihr, liebe Kids, ins Spiel. So viele von euch rufen hier an und wollen von ihren Ideen erzählen. Hier zum Beispiel.
3: Hi, ich bin der Tom, bin 9 Jahre alt und ich denke, dass Christina eine Filmrolle bei Woodworkers 2 bekommt. Der Fuchs.
2: Ach, Woodwalkers. Und dann
1: Fuchs?
2: Ja, das sind die Kiddies, die verwandeln sich dann immer in Waldtiere oder Tiere, ne? Unter anderem Fuchs. Das ist halt auch nice. Würde zu meiner Größe passen. Coole Idee. Danke, Tom. Gibt's noch mehr Vorschläge?
1: Ja, hier.
4: Hallo, ich bin Alexander. Ich bin 5 Jahre alt. Christina sollte in der Rolle in Toy Story 5 mit vortreten.
5: Die blonde Puppe mit den Schäfchen? Ist das von Toy Story 5?
4: Nein, diesen Hund, der sich so lang ziehen kann.
1: Ach cool, und Alexander, du bist da bestimmt drauf gekommen, weil der Soundtrack von Superstar Taylor Swift schon bei uns läuft, weil der Film läuft ja noch gar nicht im Kino.
2: Da müsste ich ja nur sprechen dann. Also nur in Anführungsstrichen,
1: das
2: ist schon auch ein Akt, aber also ich könnte Schauspielern und sprechen. Ich könnte vielleicht einfach auch nur ein Baum sein, Tim, würde das auch zählen?
1: Ja, man muss dich nur halt erkennen. Also entweder ist der Baum dann sehr, sehr klein oder er isst irgendwas Warmes ganz früh.
2: Stimmt, so. Das würde passen.
1: So, Christina, und morgen... Warte mal, das Telefon klingelt hier die ganze Zeit. Hallo?
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1: Egal, welche Hindernisse oder Überraschungen auf uns im Leben warten, wenn wir die richtigen Menschen an unserer Seite haben, schaffen wir alles. So ist die Message des Songs und gemacht wurde er von den zwei Superstars Miles Smith und Niall Horan. Hier ist für euch Drive Safe bei Radio Teddy.

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2: Guten Morgen am Mittwoch, 6 Uhr.
3: Guten Morgen.
2: Viele von euch drücken ja ganz gerne mal am Morgen die Snooze-Taste vom Wecker. Kleiner Tipp, stellt euren Wecker nicht direkt neben das Bett. Dann müsst ihr nämlich aufstehen, um ihn auszuschalten und seid gleich viel fitter.
3: Ja, und deswegen beweist uns, liebe Kids, dass ihr euer Bett verlassen habt. 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
2: 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Und jetzt die Radio-Teddy-Nachricht mit Nils. Guten Morgen.
4: Hi, guten Morgen.
2: Pünktlich zum Sommerstart am Wochenende bekommen wir ja auch richtiges Sommerwetter. Dann geht es ja für viele raus zum Freibad oder an den Badesee. Und sicheres Schwimmen ist jetzt auch dein erstes Thema, ne?
4: Ja, denn gerade gibt es wieder die Schwimmabzeichentage. Bis zum Wochenende haben dabei alle die Möglichkeit, Schwimmabzeichen abzulegen. Das Seepferdchen ist das erste. Für sicheres Schwimmen sollte man aber das Abzeichen in Bronze haben, sagt Martin Holzhause von der DLRG.
5: Für das Schwimmabzeichen Bronze beispielsweise, was schon als sicheres Schwimmen gilt, da muss man eine Viertelstunde schwimmen können ohne Halt und Pause. Muss dabei auch die Körperlage mal wechseln, also auch auf dem Rücken schwimmen. Und man muss, das ist wichtig, vor allem auch die Baderegeln können. Und die kann man sich vorab auch nochmal anschauen. 10 einfache Regeln für sicheres Verhalten in und am Wasser, die werden auch mit abgefragt.
4: Die Regeln, Infos zu allen Abzeichen und die Infos zu den teilnehmenden Schwimmbädern gibt's im Internet unter schwimmabzeichentage.de. Und wir bleiben beim Sprung ins Wasser. Wer diesen Sommer in Deutschland in Seen, Flüssen oder im Meer schwimmen geht, kann das aller Voraussicht nach bedenkenlos tun. Die Europäische Umweltagentur in Kopenhagen bescheinigt den meisten Badegewässern in Europa nämlich eine ausgezeichnete Wasserqualität. Dazu wurden mehr als 22.000 Badestellen in den EU-Staaten sowie Albanien und der Schweiz untersucht. Deutschlands Badeplätze an Seen, Flüssen und Meeren kommen bei dem Bericht sehr gut weg. Nur an 3 deutschen Badestellen rät die Umweltagentur vom Baden ab. Über 2000 wurden dagegen mit exzellent bewertet. Und was bei uns in der Region los ist, das weiß jetzt Angie.
6: In Brandenburg gibt es gerade so viele Elche in freier Wildbahn wie noch nie. Wildtierexperten schätzen, dass 5 verschiedene Elche herumstreifen. Die beiden kürzlich gesichteten Tiere bei Grünheide sollen sogar Geschwister sein, denn normalerweise sind Elche alleine unterwegs.
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4: Titelverteidiger Argentinien ist mit einem 3:0 gegen Algerien in die Fußball-WM gestartet. Mit einem Dreierpack von Superstar Lionel Messi. Messi hat damit insgesamt 16 Tore bei Fußball-Weltmeisterschaften geschossen. So viele wie kein anderer Spieler. Der bisherige Rekordhalter war der deutsche Nationalspieler Miroslav Klose. Außerdem hat Frankreich gegen Senegal mit 3:1 gewonnen. Und Norwegen gegen den Irak mit 4:1. Soweit die Meldungen. 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
4: Hier bei uns in Berlin und Brandenburg ist auf der A100, dem Stadtring Richtung Treptow, die Auffahrt Albuinstraße wegen einer neuen Baustelle für circa 5 Wochen gesperrt. Gute Fahrt.
2: Sonne, blauer Himmel, harmlose Wolken, die Spatten spenden. Und Höchstwerte heute zwischen 21 und 30 Grad. Der Sommer, der macht sich so langsam wirklich bemerkbar. Am Wochenende ist es dann soweit. Dann ist wirklich offizieller Sommerstart.

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2: Für viele ist es das erste Highlight des Tages und wir freuen uns, liebe Kids, dass ihr jeden Morgen fleißig mitputzt hier zur Lieblingsmusik. Und mit dabei ist jetzt auch Jannis, 12 Jahre. Ist dir denn schon mal was Lustiges passiert beim Zähneputzen, Jannis?
3: Ja, ich habe so viel Schaum im Mund, dass ich das komplette Bad voll getropft habe mit dem Schaum.
2: Oh ja, das kenne ich. Ich habe auch schon mal so viel Schaum im Mund gehabt und dann musste ich lachen und dann war auch alles voll. Also, ich fühle mit dir. Und alle, die jetzt auch ready sind, schnappen sich die Zahnbürste. Da kommt Zahnpasta drauf. Und zum Zähneputzen gibt's jetzt Jennifer Lopez und David Guetta. Euch ganz, ganz viel Spaß mit dem Zahnputz-Hit. Und los geht's mit dem Startsignal.

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0: 6.10 Uhr am Mittwochmorgen, die Radio Teddy Morgenshow hier. Christina und Tim, guten Morgen. Ihr steigt so langsam aus dem Bett. Wir helfen beim Wachwerden. Gleich mit dem Dance-It zum Wachtanzen von Superstar Taylor Swift, The Fate of Ophelia.
1: Und es hört einfach nicht auf hier. Seit Montag klingelt und blinkt hier das Telefon im Radio Teddy Studio. Vor allem dann, wenn die Radio Teddy Challenge läuft.
0: Oh.
1: Also, da musst du ja, Christina, aktuell eine Rolle in einem Film bekommen. Mm. Und komm, wir gehen einfach mal ran ans Telefon. Gleich. Um 6.40 Uhr.
0: Jetzt Taylor Swift bei Radio Teddy.

0: Schönen guten Morgen, also 6.17 Uhr Mittwochmorgen. Hier ist die Radio Teddy Morgenshow mit Christina und Tim.
1: Guten Morgen.
0: Viel Spaß beim Frühstückstischdecken. Und nebenbei blubbert noch der Wasserkocher und Radio Teddy ist auch dabei.
1: Jetzt mit dem K-Pop-Mega-Hit zum Mitsingen von Katsai. Gabriella, also zumindest den Refrain, ne? Hier bei Radio Teddy.

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0: Guten Morgen, 6.24 Uhr, Mittwochmorgen, die Radio Teddy Morgenshow ist auch wach.
1: Guten Morgen.
0: Wir hoffen, ihr hattet eine mückenfreie Nacht. Und wenn sich doch ein paar Mücken in euer Zimmer verirrt haben, übertönen wir das Summen mit cooler Musik. Gleich von Radio Teddy Superstar Nico Santos. Und WM Public Viewing mit den Kids bis spät in die Nacht, ist das erlaubt oder sollten wir doch lieber zu Hause vor dem heimischen Fernseher jubeln? Bleibt dran, liebe Eltern, Staranwalt Christian Solmecke klärt auf um 11.15 Uhr.
1: Jetzt checken wir erstmal, ob die Vögel in den Bäumen so kleine Bettchen zum Schlafen haben. 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
3: Mit Nils, hallo. Leonie möchte gern wissen, warum fallen Vögel, wenn sie schlafen, nicht vom Baum? Wenn wir Menschen müde sind, dann legen wir uns ins Bett. Die Vögel aber schlafen im Sitzen. Und damit sie nicht runterfallen, hilft ihnen ein Greifreflex. Wenn sich die Vögel auf einen Ast setzen und in die Hocke gehen, spannt sich durch ihr Körpergewicht automatisch eine Sehne in ihrem Fuß. Und diese zieht die Zehen fest zusammen und der Vogel kann nicht vom Baum fallen. Wenn der Vogel dann ausgeschlafen hat und wieder weiterfliegen möchte, dann muss er seine Zehen extra strecken. Dazu macht er einfach ein paar Flügelschläge. Dadurch liegt sein Körpergewicht nicht mehr auf der Sehne, die Sehne entspannt sich wieder und seine Zehen lassen den Ast los. Übrigens, damit Vögel im Schlafen nicht von Feinden wie Katzen überrascht und gefangen werden, schlafen sie oft nur mit einer Hirnhälfte. Während sie ein Auge geschlossen haben, ist das andere auf der wachen Hirnhälfte geöffnet. Und damit beobachten die Vögel ständig ihre Umgebung.
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9: Kinderzähne mit fester Zahnspange brauchen besonders gründliche Pflege. Speisereste bleiben leicht hängen und die Zähne sind empfindlicher für Karies. Am besten nach jeder Mahlzeit putzen und zusätzlich Zahnzwischenräume und Brackets mit speziellen Interdentalbürsten reinigen. Lose Zahnspangen am besten vor dem Essen herausnehmen und nach dem Zähneputzen gereinigt wieder einsetzen. So bleiben die Zähne gesund und die Zahnspange sorgt ohne Probleme für ein schönes Lächeln.
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0: Guten Morgen, 6.31 Uhr, 1:07 am Mittwoch.
1: Guten Morgen. Es hört einfach nicht auf. Christina, du musst aktuell eine Rolle in einem Film bekommen.
0: Ja, ich weiß, es ist ganz schön Druck. Oh.
1: Seit Montag klingelt und blinkt hier das Telefon im Radio-Studio.
0: Ja, dann lass doch einfach mal gleich rangehen, wenn es wieder klingelt. Es ist ja immer zur selben Zeit, oder?
1: Ja.
0: Okay, vielleicht ist es wichtig oder noch besser, vielleicht hilft es mir bei der Aufgabe.
1: Okay, warte. Wir gehen ran, zusammen in der Radio-Challenge in 10 Minuten.
0: Okay. Und jetzt die wichtigsten Meldungen des Morgens mit Nils. Guten Morgen.
16: Guten Morgen. Für sicheres Schwimmen gibt es auch in diesem Jahr wieder die Schwimmabzeichentage. Bis zum Wochenende haben alle die Möglichkeit, Schwimmabzeichen abzulegen. Hunderte Vereine und Badbetreiber laden dazu ein. Weitere Infos gibt's im Internet unter schwimmabzeichentage.de. Und wir bleiben im Wasser. Die Europäische Umweltagentur bescheinigt den meisten Badegewässern in Europa nämlich eine ausgezeichnete Wasserqualität. Deutschlands Badeplätze an Seen, Flüssen und Meeren kommen bei dem Bericht sehr gut weg. Nur 3 fallen durch, über 2000 wurden dagegen mit exzellent bewertet. Titelverteidiger Argentinien ist mit einem 3:0 gegen Algerien in die Fußball-WM gestartet. Mit einem Dreierpack von Superstar Lionel Messi. Messi hat damit insgesamt 16 Tore bei Fußball-Weltmeisterschaften geschossen. So viele wie kein anderer Spieler.
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16: Hier bei uns in Berlin und Brandenburg ist auf der A100, dem Stadtring Richtung Treptow, die Auffahrt Albuinstraße wegen einer neuen Baustelle für circa 5 Wochen gesperrt. Gute Fahrt.
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0: Blauer Himmel, gelbe Sonne und harmlose Wolken, die Schatten spenden. Es wird warm hier bei uns in Berlin und Brandenburg. Bis zu 25 Grad bekommen wir und wir tragen Käppi oder Sonnenhut.
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1: Jetzt ist Zähneputzen angesagt. Klingt erstmal nicht so spannend, aber liebe Kids, wir machen das jeden Morgen mit euch gemeinsam zur Lieblingsmusik. Und so werdet ihr merken, die 3 Minuten, die können doch ganz schön schnell vergehen. So auch bei Helge, 8 Jahre. Putzt du vor oder nach dem Frühstück?
19: Vor dem Frühstück, weil wir erst meistens in der Schule erst essen.
1: Ah, okay. Und alle, die jetzt auch ready sind, schnappen sich die Zahnbürste. Und zum Zähneputzen gibt's jetzt Superstar Nico Santos mit seinem aktuellen Hit All Time High. Euch ganz, ganz viel Spaß mit dem Zahnputz-Hit und los geht's mit dem Startsignal.

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0: 6.38 Uhr, Mittwochmorgen. Guten Morgen, hier ist die Radio Teddy Morgenshow. Christina und Tim an eurer Seite.
1: Guten Morgen.
0: Einige suchen noch schnell die Socken zusammen oder ihr müsst euch noch für ein T-Shirt entscheiden. Dazu gleich der Hit von Nielsen. Passend auf das bald erscheinende, auf die bald erscheinende beliebte Jahreszeit, oder?
1: Sommer.
0: Sommerferien. Heißt der Song.
1: Vorher lüften wir erstmal das Telefongeheimnis hier im Studio.
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1: Jeden Morgen um diese Uhrzeit stellen wir uns gegenseitig verrückte Aufgaben. Deine Aufgabe, Christina, in dieser Woche? Bekomme eine Rolle in einem Film.
0: Und das sagst du so einfach, dabei ist es gar nicht so einfach. Nö. Bis jetzt habe ich ja nur Vorschläge von euch, aber noch keine wirkliche Rolle.
1: Warte mal kurz, Christina. Also seit Montag klingelt und blinkt hier das Telefon im Radio Teddy Studio.
0: Hab's auch schon mitbekommen, immer zur selben Zeit.
1: Ja, wir müssen da jetzt mal rangehen. Guten Morgen, Christina und Tim hier.
0: Morgen.
3: Guten Morgen, hier ist die Cherry von Disney. Ich hoffe, ich störe nicht gerade.
0: Überhaupt nicht. Von
1: Nein.
0: Disney jetzt, also dem Konzern von hier, Ariel und all den anderen Filmen?
3: Ja, ganz richtig. Ich habe von der einen kleinen Challenge gehört.
1: Ja, aber ihr macht doch eigentlich nur so Animationsfilme. Wollt ihr jetzt Christina irgendwie nachbauen so als Animationsfigur und lasst sie dann einmal durchs Bild rennen am Computer? Oder was habt ihr euch da vorgestellt?
3: Also, nicht ganz, auch wenn das auch eine tolle Idee ist. Christina ist ja Radiomoderatorin und wir haben eine Synchronrolle und dachten uns, das ist ja eigentlich gar nicht so weit entfernt. Und deswegen wollten wir uns sehr gerne bei euch melden, weil wir gerade an der deutschen Fassung von Toy Story 5 arbeiten. Und sie wäre doch perfekt für die Rolle der Kuschelpuppe.
1: Was?
0: Moment, verträume ich? Warte, ich muss mal ganz kurz, ich kneife mal ganz kurz.
1: Nein, für alle, oder? Die gerade nicht wissen, was eine Synchronrolle ist, bei Animationsfilmen brauchen ja die Figuren und Formen und ja, in dem Fall ja Spielzeuge, auch eine Stimme. Und Christina würde da jetzt so eine Rolle kriegen und würde ein Spielzeug da sprechen? Eine Kuschelpuppe, hast du gerade gesagt, Cherry.
3: Richtig, genau.
1: Würde da nicht eine Ameise besser passen, weil Christina ja auch so klein ist?
0: Entschuldigung?
3: Also die Kuschelpuppe und Christina, das wäre doch ein perfect match für Toy Story 5, oder?
0: Ja, hätte ich. Und ich glaube, ich war nur schneller mit dem Ja bei meinem Heiratsantrag. Danke, Cherry. Ich muss das erstmal kurz ein bisschen verdauen. Ich bin gerade etwas sprachlos. Bully Herbig spricht doch da auch, oder?
1: Ja, Rick Evanian, alle sind dabei.
3: Genau, und du auch. Wir freuen uns riesig.
0: Danke, Cherry.
3: Danke dir.
1: Oh, wow, Christina. Also, damit hätte ich jetzt gar nicht gerechnet.
0: Das ist so krass, wie die Kids heute sagen würden. Ich bin auch überrascht. Aber für so einen Film brauche ich Profihilfe. Ich frage mal bei dem Mann nach, der den Woody spricht. Michael Bulli Herbig.
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0: 6.48 Uhr, die Radio Teddy Morgenshow am Mittwoch. Christina und Tim an eurer Seite. Und das war ja der Soundtrack zu dem Toy Story 5 Film von Taylor Swift. I knew it, I knew you.
1: Guten Morgen.
0: Guten Morgen. Welchen neuen Rekord Fußball-Superstar Lionel Messi aufgestellt hat, hört ihr gleich. Um 7. 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
1: Hier geht's jetzt weiter mit Superstar-Musik von Michael Schulte und Rehab. Hier ist Better Me bei Radio Teddy.
0: Habe ich gerade Lionel gesagt?
1: Lionel.
0: Ja, Lionel. Wollte mal kurz korrigieren. 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

0: 6:59 Mittwochmorgen, die Radio City Morgenshow an eurer Seite.
1: Guten Morgen.
0: Wir sind mittendrin in der Fußball-Weltmeisterschaft. Public Viewing ist ja auch manchmal angesagt, vor allem mit den Kids. Dann bis spät in die Nacht. Ist das erlaubt oder sollten wir doch lieber zu Hause vor dem heimischen Fernseher jubeln? Bleibt dran, liebe Eltern. Staranwalt Christian Solmecke klärt auf 11:15 Uhr. Ganz entspannt durch die Fußball-Weltmeisterschaft kommen mit Familie.
2: Das ist richtig cool.
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1: Ja. Und da bleiben wir auch beim Thema.
0: Ich wollte gerade sagen.
1: Denn zur Fußball-Weltmeisterschaft gehört auch Fußball-Weltmeisterschaftsmusik. Und dazu gibt es jetzt einen Song von einer Frau, die hat 2010 schon mal für den WM-Song gesorgt. Damals war es Waka Waka. Und 2026 ist es Dai Dai. Gemacht von Shakira zusammen mit Burna Boy. Übrigens auch live performt bei der Eröffnung der Fußball-WM. Und hier jetzt für euch im Radio zum Aufdrehen. Dai Dai von Shakira bei Radio Teddy. 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

0: Let's go.
1: Der WM-Hit von Superstar Shakira, Dai Dai war das. Und gleich der aktuelle Chart-Hit vom frisch verlobten Radio-Tödi-Superstar Harry Styles, American Girls.
2: Schönen guten Morgen am Mittwoch, 6:56 Uhr, die Radio-Tödi-Morgenshow an eurer Seite. 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
1: Morgen.
2: Hi, guten Morgen.
1: Nils, Sommerstart. Mhm. Also dann der kalendarische, richtig?
2: Richtig.
1: Ja, meteorologischen hatten wir. Findet ja am Wochenende statt und wir kriegen auch sogar richtiges Sommerwetter. Dann geht's ja für viele raus zum Freibad oder an den Badesee. Und sicheres Schwimmen ist jetzt auch dein erstes Thema.
2: Ja, denn gerade gibt es wieder die Schwimmabzeichentage. Bis zum Wochenende haben dabei alle die Möglichkeit, Schwimmabzeichen abzulegen. Das Seepferdchen ist das erste. Für sicheres Schwimmen sollte man aber das Abzeichen in Bronze haben, sagte Martin Holzhause von der DLRG.
3: Für das Schwimmabzeichen Bronze beispielsweise, was schon als sicheres Schwimmen gilt, da muss man eine Viertelstunde schwimmen können ohne Halt und Pause, muss dabei auch die Körperlage mal wechseln, also auch auf dem Rücken schwimmen. Und man muss, das ist wichtig, vor allem auch die Baderegeln können. Und die kann man sich vorab auch nochmal anschauen. 10 einfache Regeln für sicheres Verhalten in und am Wasser, die werden auch mit abgefragt.
2: Die Regeln, Infos zu allen Abzeichen und die Infos zu den teilnehmenden Schwimmbädern gibt's im Internet unter schwimmabzeichentage.de. Und wir bleiben beim Sprung ins Wasser. Wer diesen Sommer in Deutschland in Seen, Flüssen oder im Meer schwimmen geht, kann das aller Voraussicht nach bedenkenlos tun. Die Europäische Umweltagentur in Kopenhagen bescheinigt den meisten Badegewässern in Europa nämlich eine ausgezeichnete Wasserqualität. Dazu wurden mehr als 22.000 Badestellen in den EU-Staaten sowie Albanien und der Schweiz untersucht. Deutschlands Badeplätze an Seen, Flüssen und Meeren kommen bei dem Bericht sehr gut weg. Nur an 3 deutschen Badestellen rät die Umweltagentur vom Baden ab. Über 2.000 wurden dagegen mit exzellent bewertet. Und was bei uns in der Region los ist, das weiß jetzt Angie.
4: In Brandenburg gibt es gerade so viele Elche in freier Wildbahn wie noch nie. Wildtierexperten schätzen, dass 5 verschiedene Elche herumstreifen. Die beiden kürzlich gesichteten Tiere bei Grünheide sollen sogar Geschwister sein, denn normalerweise sind Elche alleine unterwegs.
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2: Titelverteidiger Argentinien ist mit einem 3:0 gegen Algerien in die Fußball-WM gestartet. Mit einem Dreierpack von Superstar Lionel Messi. Messi hat damit insgesamt 16 Tore bei Fußball-Weltmeisterschaften geschossen. So viele wie kein anderer Spieler. Der bisherige Rekordhalter war der deutsche Nationalspieler Miroslav Klose. Außerdem hat Frankreich gegen Senegal mit 3:1 gewonnen und Norwegen gegen den Irak mit 4:1. Soweit die Meldungen. 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
2: Hier bei uns in Berlin und Brandenburg ist auf der A100, dem Stadtring Richtung Treptow, die Auffahrt Albuinstraße wegen einer neuen Baustelle für ca. 5 Wochen gesperrt. Gute Fahrt.
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1: Blauer Himmel, gelbe Sonne und harmlose Wolken, die Schatten spenden. Es wird warm hier bei uns in Berlin und Brandenburg. Bis zu 25 Grad bekommen wir und wir tragen Käppi oder Sonnenhut.
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6: Liebe Kids, wir sorgen dafür, dass Zähneputzen für euch jeden Morgen zum absoluten Highlight wird hier bei Radio Teddy. So macht es nämlich richtig viel Spaß und die Zeit, die vergeht wie im Flug. Mit dabei ist auch Felix, 10 Jahre. Hast du eine bestimmte Zahnreihenfolge, also Zahnputzreihenfolge?
7: Ja, ich putze zuerst 1 Minute die Kauflächen, dann 1 Minute außen und 1 Minute innen.
6: Okay, dann machen wir das jetzt alle gemeinsam und zwar zu Leonie und Callum Scott. Euch jetzt ganz, ganz viel Spaß mit dem Radio Teddy Zahnputz-Hit und los geht's mit dem Zahnputz-Hit Startsignal.

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1: 7.10 Uhr am Mittwoch. Guten Morgen, die Radio die Morgenschuh hier, Christina und Tim an eurer Seite.
2: Guten Morgen.
1: Marmelade, Nuss-Nougat-Creme oder doch lieber Käse? Guten Appetit allen Familien beim Frühstück. Lasst es euch schmecken. Gleich mit dem Mega-Hit Golden.
2: Und es hört einfach nicht auf. Seit Montag klingelt und blinkt hier das Telefon im Radio Teddy Studio. Vor allem dann, wenn die Radio Teddy Challenge läuft.
1: Ja, wäre doch mal schlau, auch ranzugehen, Tim.
2: Ja. Vielleicht machen wir das auch einfach mal. Deine aktuelle Aufgabe ist ja, eine Rolle in einem Film zu bekommen.
1: Mhm.
2: Und wir gehen mal ran ans Telefon. Vielleicht bringt's ja was. Gleich um 7.40 Uhr.
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1: Mitraten und gewinnen unter 0331 76 mal die 2. 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Und wir raten jetzt mit Elise, 7 Jahre, und ihrer Mama Marike aus Berlin-Moabit. Schönen guten Morgen.
2: Morgen.
4: Guten Morgen.
2: Wer von uns beiden hat denn schon öfter unter der Dusche laut mitgesungen? Christina oder ich?
5: Christina.
4: Christina.
1: Christina.
6: Tim.
1: Christina.
6: Tim.
1: Christina.
6: Tim.
1: Christina.
6: Tim.
1: Christina.
6: Tim.
1: Christina.
2: Jawohl. Yeah.
4: Super.
2: Herzlichen Glückwunsch. Ihr gewinnt 2 Tickets für den Trampolinpark MyJump in Berlin-Ost.
4: Oh, cool. Dankeschön.
1: Sehr, sehr gerne. Bitte sehr.
2: Bevor ihr hüpft, noch schnell unter die Dusche von Christina. Christina, ich hätte da gar keine Zeit für, weil ich bin so abgelenkt mit Duschen.
1: Ja,
2: ich kann
1: auch
2: da gar nicht singen.
1: Ja, ich singe währenddessen und ich finde, in der Dusche hat man immer so eine schöne Stimme. Also,
4: das stimmt.
1: Oder? Siehst du, Tim? Probier es gerne mal aus. Kommst dir vor wie ein Popstar. Wir wünschen euch einen zauberhaften Mittwoch und kommt gut durch dieses sonnige Sommerwetter.
4: Ganz herzlichen Dank. Das wünschen wir euch auch. Und viel Spaß noch.
1: Danke.
2: Und die nächste verrückte Geschichte gibt's morgen früh wieder um 7.10 Uhr.
1: Und liebe Kids, ihr sucht euch mit etwas Glück selbst euren Preis aus. Bei Kinderwissen Elternquizzen um 8.20 Uhr hier in der Radio Teddy Morgenshow.
2: Und jetzt, wie versprochen, der Mega-Hit Golden zum Frühstück. Bei Radio Teddy.

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Eure gute Laune Hits, den ganzen Tag. Dazu alle angesagten Hits. Hier der nächste.

0: Rekord! Welchen neuen Rekord Fußball-Superstar Lionel Messi aufgestellt hat, erfahrt ihr um 8 in den Radio Teddy Nachrichten. 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Guten Morgen am Mittwoch, 7:19 Uhr. Hier ist die Radio Teddy Morgenshow mit Christina und Tim.
1: Guten Morgen!
0: Und schönes Wachwerden wünschen wir allen Kids, die gerade erst aufgestanden sind, weil ihr vielleicht heute später los müsst.
1: Und wir haben jetzt für euch Musik zum Wachwerden. Der bisher erfolgreichste Hit von Superstar Miley Cyrus, Flowers, bei Radio Teddy. 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

0: 7.23 Uhr, Mittwochmorgen, guten Morgen, die Radio Teddy Morgenshow, hier Christina und Tim.
1: Guten
0: Nochmal
1: Morgen.
0: Nochmal schnell frisch machen im Badezimmer, bevor es losgeht. Dazu 5 a.m. aus den Charts zum Mittanz im Badezimmer von Radio Teddy Superstar Michael Schulte. Wir sind mittendrin in der Fußball-WM. Da gehört ja auch WM Public Viewing mit den Kids bis spät in die Nacht dazu. Fragezeichen, Fragezeichen. Ist das erlaubt oder sollten wir doch lieber zu Hause vor dem heimischen Fernseher jubeln? Bleibt dran, liebe Eltern. Staranwalt Christian Solmeckel klärt auf für eine schöne Zeit mit der Familie in der Fußball-WM. Mehr dazu um 11.15 Uhr.
1: Vorher gucken wir uns mal die Fußballnationalmannschaft aus Argentinien genauer an. 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
3: Mit Nils, hallo. Bei der Fußball-Weltmeisterschaft zählt Argentinien zu den Favoriten. Aber warum? Ganz einfach, Argentinien ist der amtierende Weltmeister. Die Argentinier um Superstar Lionel Messi hatten 2022 das Finale in Katar gegen Frankreich im Elfmeterschießen gewonnen und sich damit zum dritten Mal den WM-Titel geholt. Die Argentinier mussten lange warten. Zuvor sind sie 1986 Weltmeister geworden. Sie hatten sich damals im Finale in Mexiko gegen Deutschland durchgesetzt. Zum ersten Mal wurde Argentinien 1978 Weltmeister, damals im eigenen Land. Argentinien ist eine fußballverrückte Nation. Es ist das Thema Nummer eins. Fußballspieler sind Nationalhelden. Viele von ihnen spielen für europäische Topclubs. Einen ehemaligen Fußballhelden verehren die Argentinierinnen und Argentinier besonders. Diego Armando Maradona. Der Weltmeister von 1986 gilt für viele bis heute als der beste Fußballer aller Zeiten. Nicht nur in Argentinien. Und noch kurz zu Argentinien selbst. Das Land liegt ganz im Süden Amerikas. Im Norden ist es tropisch warm. Im Süden, in Feuerland, ist es dagegen kalt. Hauptstadt ist Buenos Aires. Dort und in den Städten drumherum leben rund 14 Millionen Menschen. Neben Fußball ist Argentinien vor allem bekannt für Tango-Musik und den Tango-Tanz und für gutes Rindfleisch. Argentinische Steaks gehören mit zu den besten der Welt.
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0: Guten Morgen.
1: Guten Morgen am Mittwoch, kurz vor 7:30.
2: Guten Morgen. Es hört einfach nicht auf. Christina, du musst aktuell eine Rolle in einem Film bekommen. Und seit Montag klingelt und blinkt dir das Telefon im
1: Radio-Studio. Ja, aber das Merkwürdige ist, das blinkt ja so und so auch zwischendurch mal, aber immer zur selben Zeit dann konstanter.
2: Ja.
1: Vielleicht auch gleich wieder. Also wer auch immer anruft, versuch es bitte gleich nochmal. Du musst da rangehen, Tim.
2: Ja, wir gehen ran. In der Radio-Studio Film Challenge in 10 Minuten.
1: Okay, vielleicht hilft es mir sogar bei der Aufgabe.
2: Wir werden es hören.
1: Und jetzt die wichtigsten Meldungen des Morgens mit Nils. Guten Morgen.
3: Guten Morgen. Für sichere Schwimmen gibt es auch in diesem Jahr wieder die Schwimmabzeichentage. Bis zum Wochenende haben alle die Möglichkeit, Schwimmabzeichen abzulegen. Hunderte Vereine und Badbetreiber laden dazu ein. Weitere Infos gibt's im Internet unter schwimmabzeichentage.de. Und wir bleiben im Wasser. Die Europäische Umweltagentur bescheinigt den meisten Badegewässern in Europa nämlich eine ausgezeichnete Wasserqualität. Deutschlands Badeplätze an Seen, Flüssen und Meeren kommen bei dem Bericht sehr gut weg. Nur 3 fallen durch, über 2000 wurden dagegen mit exzellent bewertet. Titelverteidiger Argentinien ist mit einem 3:0 gegen Algerien in die Fußball-WM gestartet. Mit einem Dreierpack von Superstar Lionel Messi. Messi hat damit insgesamt 16 Tore bei Fußball-Weltmeisterschaften geschossen. So viele wie kein anderer Spieler.
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3: Hier bei uns in Berlin und Brandenburg dauert es heute Morgen unter anderem wieder länger auf der A115 Richtung Berlin zwischen Potsdam-Babelsberg und dem Kreuz Zehlendorf. Stau an der Baustelle. Gute Fahrt.
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1: Blauer Himmel, gelbe Sonne und harmlose Wolken, die Schatten spenden. Es wird warm hier bei uns in Berlin und Brandenburg. Bis zu 25 Grad bekommen wir und wir tragen Käppi oder Sonnenhut.
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2: Wir machen es nur noch einmal. Also für diesen Morgen.
1: Oh, wollte gerade sagen.
2: Zähneputzen, hier ist deine Lieblingsmusik.
1: Wir Eltern brauchen unsere 3 Minuten um diese Uhrzeit. Kurz Kaffee trinken, Tee trinken, was auch immer.
2: Und die bekommt ihr auch jeden Morgen um diese Uhrzeit. Ab 6 Uhr alle halbe Stunde, ne? Falls ihr auch mal zu einer anderen Zeit putzen möchtet. Und jetzt mit dabei beim Radio Teddy Zahnputzit ist auch Luisa, 9 Jahre. Wo würdest du denn gerne mal die Zähne putzen wollen?
6: Am Meer. Dann kann ich gleich die Schuhe ausziehen und mit den Füßen ins Wasser gehen.
2: Ja. Und dann kommen die Wellen so angespült, dann hast du vielleicht noch so einen Sonnenaufgang dazu. Ne, der Sand ist dann vielleicht auch so richtig schön, so dieser feine Zuckersand. Und dann Zähne putzen und dann ist vielleicht noch das Haus hier dabei.
1: Tim, können wir wieder zurück zum Zähneputzen?
2: Ich bin zu weit abgeschweift, tut mir leid.
1: Die Zeit läuft, die Schulklingel klingelt gleich.
2: Dann starten wir jetzt mit dem Radio Teddy Zahnputzit. Der kommt in dieser halben Stunde von Superstar Michael Schulte. Euch ganz, ganz viel Spaß bei dem Radio Teddy Zahnputzit. Und los geht's mit dem Zahnputzit-Startsignal.

0: super geputzt, das war klasse. Eure Zähne sind jetzt blitzeblank.
1: Fertig.
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0: 7:37 Uhr, Mittwochmorgen, die Radio Teddy Morgenshow mit im Auto. Schönen guten Morgen.
1: Guten Morgen.
0: Vielleicht geht's auch aufs Fahrrad oder ihr lauft gleich zur Bushaltestelle. Gute Fahrt zur Schule und Kita. Gleich bei euch der Kinderhit von Simon sagt, der passt zum Sommer, Trampolin.
1: Vorher lüften wir erstmal das Telefongeheimnis hier im Studio.
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1: Jeden Morgen um diese Uhrzeit stellen wir uns gegenseitig verrückte Aufgaben. Deine Aufgabe, Christina, in dieser Woche? Bekomme eine Rolle in einem Film.
0: Und das sagst du so einfach, dabei ist es gar nicht so einfach. Nö. Bis jetzt habe ich ja nur Vorschläge von euch, aber noch keine wirkliche Rolle.
1: Warte mal kurz, Christina. Also seit Montag klingelt und blinkt hier das Telefon im Radio Teddy Studio.
0: Hab's auch schon mitbekommen, immer zur selben Zeit.
1: Ja, wir müssen da jetzt mal rangehen. Guten Morgen, Christina und Tim hier.
0: Morgen.
3: Guten Morgen, hier ist die Cherry von Disney. Ich hoffe, ich störe nicht gerade.
0: Überhaupt
1: nein.
0: Nicht. Von
1: nein.
0: Disney jetzt, also dem Konzern von hier, Ariel und all den anderen Filmen?
3: Ja, ganz richtig. Ich habe von der einen kleinen Challenge gehört.
1: Ja, aber ihr macht doch eigentlich nur so Animationsfilme. Wollt ihr jetzt Christina irgendwie nachbauen so als Animationsfigur und lasst sie dann einmal durchs Bild rennen am Computer? Oder was habt ihr euch da vorgestellt?
3: Also, nicht ganz, auch wenn das auch eine tolle Idee ist. Christina ist ja Radiomoderatorin und wir haben eine Synchronrolle und dachten uns, das ist ja eigentlich gar nicht so weit entfernt. Und deswegen wollten wir uns sehr gerne bei euch melden, weil wir gerade an der deutschen Fassung von Toy Story 5 arbeiten. Und sie wäre doch perfekt für die Rolle der Kuschelpuppe.
1: Was?
0: Moment, verträume ich? Warte, ich muss mal ganz kurz, ich kneife mal ganz kurz.
1: Nein, für alle, oder? Die gerade nicht wissen, was eine Synchronrolle ist, bei Animationsfilmen brauchen ja die Figuren und Formen und ja, in dem Fall ja Spielzeuge, auch eine Stimme. Und Christina würde da jetzt so eine Rolle kriegen und würde ein Spielzeug da sprechen? Eine Kuschelpuppe, hast du gerade gesagt, Cherry.
3: Richtig, genau.
1: Würde da nicht eine Ameise besser passen, weil Christina ja auch so klein ist?
0: Entschuldigung?
3: Also die Kuschelpuppe und Christina, das wäre doch ein Perfect Match für Toy Story 5, oder?
0: Ja, juhu, hätte ich. Und ich glaube, ich war nur schneller mit dem Ja bei meinem Heiratsantrag. Danke, Cherry. Ich muss das erstmal kurz ein bisschen verdauen. Ich bin gerade etwas sprachlos. Bully Herbig spricht doch da auch, oder?
1: Ja, Rick Avanian, alle sind dabei.
3: Genau, und du auch. Wir freuen uns riesig.
0: Danke, Cherry.
3: Danke dir.
1: Oh, wow, Christina. Also, damit hätte ich jetzt gar nicht gerechnet.
0: Das ist so krass, wie die Kids heute sagen würden. Ich bin auch überrascht. Aber für so einen Film brauche ich Profihilfe. Ich frage mal bei dem Mann nach, der den Woody spricht. Michael Bully Herbig.
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0: 7.50 Uhr, Mittwochmorgen. Hier ist die Radio Teddy Morgenshow mit Christina und Tim. Guten Morgen.
1: Morgen.
0: Ein neuer Rekord wurde aufgestellt. Welchen neuen Rekord Fußball-Superstar Lionel Messi aufgestellt hat, das erfahrt ihr gleich um 8. 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
1: Hier geht es weiter mit dem Chart-Hit, der so ein bisschen nach Entspannung klingt, finde ich. Der könnte auch in so einem Spa-Bereich laufen. Von Kenya Grace. Hier ist Strangers bei Radio Teddy.

0: Jazz. 7:53 am Mittwoch. Schönen guten Morgen.
1: Morgen.
0: Wir sind mittendrin in der Fußball-Weltmeisterschaft. Und WM Public Viewing gehört ja auch teilweise dazu. Mit den Kids dann spät in die Nacht. Ist das erlaubt oder sollten wir doch lieber zu Hause vor dem heimischen Fernseher jubeln? Bleibt dran, liebe Eltern. Staranwalt Christian Solmecke klärt auf um 11.15 Uhr für eine entspannte Zeit mit der Familie in der Fußball-WM.
2: Das ist richtig cool.
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1: Und der kommt in dieser Stunde vom King of Pop, Michael Jackson. Der läuft ja noch in vielen Kinos mit seinem Film über das Leben. Und ja, die Streaming-Anbieter haben schon angekündigt, dass dieser Film jetzt auch sehr schnell auf vielen Streaming-Plattformen erscheinen wird. Einfach weil die Nachfrage nach diesem Film so groß ist und die Kinos den dann nicht ewig spielen können.
0: Ja, könnten sie doch, oder?
1: Ja, aber dann müssen ja auch neue Filme laufen. Jetzt für euch, Beat It!
0: So eine schnelllebige Zeit. Kenn ich schon, nächstes bitte.

0: Der Superhit Beat It war das von dem King of Pop Michael Jackson hier bei Radio Teddy. Und gleich geht's weiter mit dem Dance-Hit, dessen Melodie gerade euch Eltern sehr bekannt vorkommen wird. New Religion.
1: 58, entschuldigt, Mittwochmorgen. Die Radio Teddy Morgenshow hier, Christina und Tim an eurer Seite. Und eine Frage, eure Antwort. 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
1: Guten Morgen am Mittwoch, 8 Uhr.
2: Guten Morgen. Einige von euch haben sie vielleicht schon abbekommen in diesem Jahr, die Brennnessel.
1: Ah.
2: Ich finde das immer total erstaunlich. Mein Mops Marley, der rennt da durch wie eine Wildsau und so, ne?
1: Ja?
2: Und es passiert absolut nichts. Und wenn ich dann mal aus Versehen an so ein kleines Blättchen rankomme, fängt es direkt an zu brennen und ich habe dann so ein kleines Pickelchen auch noch dazu.
1: Und ein Kumpel von mir ist mal während der Klassenfahrt in der 4. Klasse bei einer Fahrradtour in so einen Brennnesselbusch gefallen.
2: Ah.
1: Hui, da hatten wir aber den ganzen Tag zu tun, die ganzen Piekser einzureiben.
2: Ich wollte gerade sagen, oder habt ihr ihn gekratzt, die ganze Welt so gehört?
1: Nee, das haben wir nicht. Nicht kratzen, so. Wir finden gleich für Annalena 6 Jahre heraus, warum die Brennnesseln eigentlich brennen. Kurz vor 9:30. 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Und jetzt die Radio Teddy Nachrichten mit Nils. Schönen guten Morgen.
3: Hi, guten Morgen.
1: Ja, der kalendarische Sommeranfang startet am Wochenende und es wird richtig warm. Mhm. So ein richtiges, schönes Sommerwetter. Dann geht's ja für viele raus zum Freibad oder an den Badesee. Und sicheres Schwimmen ist jetzt auch dein erstes Thema, ne?
3: Ja, denn gerade gibt es wieder die Schwimmabzeichentage. Bis zum Wochenende haben dabei alle die Möglichkeit, Schwimmabzeichen abzulegen. Das Seepferdchen ist das erste. Für sicheres Schwimmen sollte man aber das Abzeichen in Bronze haben, sagt Martin Holzhause von der DLRG.
4: Für das Schwimmabzeichen Bronze beispielsweise, was schon als sicheres Schwimmen gilt, da muss man eine Viertelstunde schwimmen können ohne Halt und Pause, muss dabei auch die Körperlage mal wechseln, also auch auf dem Rücken schwimmen. Und man muss, das ist wichtig, vor allem auch die Baderegeln können. Und die kann man sich vorab auch nochmal anschauen. 10 einfache Regeln für sicheres Verhalten in und am Wasser, die werden auch mit abgefragt.
3: Die Regeln, Infos zu allen Abzeichen und die Infos zu den teilnehmenden Schwimmbädern gibt's im Internet unter schwimmabzeichentage.de. Und wir bleiben beim Sprung ins Wasser. Wer diesen Sommer in Deutschland in Seen, Flüssen oder im Meer schwimmen geht, kann das aller Voraussicht nach bedenkenlos tun. Die Europäische Umweltagentur in Kopenhagen bescheinigt den meisten Badegewässern in Europa nämlich eine ausgezeichnete Wasserqualität. Dazu wurden mehr als 22.000 Badestellen in den EU-Staaten sowie Albanien und der Schweiz untersucht. Deutschlands Badeplätze an Seen, Flüssen und Meeren kommen bei dem Bericht sehr gut weg. Nur an 3 deutschen Badestellen rät die Umweltagentur vom Baden ab. Über 2000 wurden dagegen mit exzellent bewertet. Und was bei uns in der Region los ist, das weiß jetzt Angie.
5: In Brandenburg gibt es gerade so viele Elche in freier Wildbahn wie noch nie. Wildtierexperten schätzen, dass 5 verschiedene Elche herumstreifen. Die beiden kürzlich gesichteten Tiere bei Grünheide sollen sogar Geschwister sein, denn normalerweise sind Elche alleine unterwegs.
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3: Titelverteidiger Argentinien ist mit einem 3:0 gegen Algerien in die Fußball-WM gestartet. Mit einem Dreierpack von Superstar Lionel Messi. Messi hat damit insgesamt 16 Tore bei Fußball-Weltmeisterschaften geschossen. So viele wie kein anderer Spieler. Der bisherige Rekordhalter war der deutsche Nationalspieler Miroslav Klose. Außerdem hat Frankreich gegen Senegal mit 3:1 gewonnen. Und Norwegen gegen den Irak mit 4:1. Soweit die Meldungen. 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
3: Hier bei uns in Berlin und Brandenburg dauert's heute Morgen unter anderem wieder länger auf der A115 Richtung Berlin zwischen Potsdam-Babelsberg und dem Kreuz Zehlendorf. Stau an der Baustelle. Gute Fahrt.
1: Blauer Himmel, gelbe Sonne und harmlose Wolken, die Schatten spenden. Es wird warm hier bei uns in Berlin und Brandenburg. Bis zu 25 Grad bekommen wir und wir tragen Käppi oder Sonnenhut. Guten Morgen, es ist Mittwoch, 8.04 Uhr, 4 nach 8.
2: Guten Morgen, liebe Eltern, wie heißt das Pony von Yakari?
1: Oh, na? Kurz überlegen.
2: Kleiner Tipp.
1: Okay.
2: Ratet mit und gewinnt. Ich hoffe, man hat den Tipp erkannt. So, jetzt ratet mit und gewinnt für eure Kids das neue Lieblingsspielzeug, liebe Eltern, in 15 Minuten.
1: Ja, und andere dachten, du bist verrückt.
2: Ja, das denken wir schon genug, Leute.
1: Vorher der Dancing von Bebe Rexha und New Religion. Jetzt erstmal gute Fahrt mit Superstar Alex Warren.
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0: 8.10 Uhr, Mittwochmorgen. Guten Morgen. Hier ist die Radio-Teddy-Morgenshow. Christina und Tim an eurer Seite.
1: Und gute Fahrt zur Arbeit allen Eltern, die schon unterwegs sind. Dazu gibt's gute Laune im Auto. Gleich mit Chartstürmer Miles Smith.
0: WM Public Viewing mit den Kids bis spät in die Nacht. Ist das erlaubt oder sollten wir doch lieber zu Hause vor dem heimischen Fernseher jubeln? Bleibt dran, liebe Eltern, Staranwalt Christian Solmecke klärt auf um 11.15 Uhr. Für eine entspannte Familienzeit während der Fußball-WM.
1: Ja, und wenn nicht, werden die Kids einfach so auf zwei Stühlen zusammengeschoben und in die Ecke geschoben.
0: So wie früher?
1: Ja, wie früher.

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0: Guten Morgen, 8.17 Uhr, die Radio Tele Morgenshow hier mit Christina und Tim am Mittwoch.
1: Guten Morgen. Guten und das Morgen. War gerade der Song aus dem neuen Toy Story Film von Superstar Taylor Swift. Und Christina hat heute Morgen eine Rolle angeboten bekommen in der Radio Tele Challenge.
0: Ich glaub's nicht, es ist so unwirklich. Ja. Das kann doch nicht sein. Also ich in deinem Disney Film, meine
1: es
0: Stimme.
1: Ist der Wahnsinn. Ich kann es nicht glauben, dass die Challenge doch so einfach wird auf einmal für dich.
0: Ich muss es erstmal umsetzen. Vielleicht sagen sie ja dann auch so, oh nee, die klingt ja gar nicht. Also dann war daraus nichts. Oder gewinne ich trotzdem, weil ich es versucht habe.
1: Du musst schon offiziell dabei sein.
0: Da siehst du, so streng bist du.
1: Aber deswegen gibt es ja für dich Profihilfe. Morgen früh um 6.40 Uhr unbedingt einschalten.
0: Ja, und euch wünschen wir eine grüne Welle. Dazu gleich der Hit von Glockenbach und Christy Sarandi, Magic Moment.
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0: 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Ich habe gerade überlegt, ob ich die Nummer richtig durchgegeben habe. 0331 76 mal die 2. Richtig. Ja. So. Und wir quizzen mit Patricia, für ihre Kids. Rodi 3, Phil 5 und Paulina 8 aus Bremen. Guten Morgen.
3: Morgen. Guten Morgen.
0: Offizieller Sommeranfang war ja laut Meteorologen. Jetzt haben wir am Wochenende den kalendarischen Sommeranfang und das Wetter wird ja wirklich grandios. Was sind so die Lieblingseissorten in eurer Familie?
3: Das ist ehrlich gesagt ganz einfach. Das ist Erdbeer, Vanille und Drachenfrucht.
0: Drachenfrucht, auch cool.
3: Ja.
1: Drachenfrucht habe ich noch nie gehört. Als Eis zumindest.
3: Schmeckt super gut. Ja. Das ist ganz stark pink.
0: Ach, und knistert das auch etwas? Oder?
3: Nee, das nicht. So das ist pink. Total lecker, kann ich nur empfehlen. Also ganz toll.
0: Okay. Dankeschön für den Tipp. Ich werde an euch denken, das nächste Mal an der Eisdiele.
1: Drachenfrucht.
0: Hat Tim jetzt aufgeschrieben.
1: Drachenfrucht ist notiert und ich würde mir noch ganz schnell die richtige Antwort notieren von dir, liebe Patricia. Und zwar auf die Frage aus der Serienwelt der Kids. Wie heißt denn das Pony von Yakari?
3: Kleiner Donner.
1: Ja, Kleiner Donner ist notiert und richtig.
3: Yay! Yeah.
1: Herzlichen Glückwunsch. Das heißt, es gibt für deine Kids jetzt einen Preis aus der Radio Teddy Schatztruhe. Und da ist genug drin und auch große Sachen. Da können die drei sich auch gerne was zusammen aussuchen.
3: Da freuen die sich. Vielen herzlichen Dank.
0: Sehr gerne, bitte. Und liebe Grüße an die Kids.
3: Das mache ich.

0: 8.23 Uhr, Mittwochmorgen. Guten Morgen, hier ist die Radio Teddy Morgenshow mit Christina und Tim.
1: Guten Morgen.
0: Die Kaffeemaschine sorgt für Nachschub bei der Arbeit, liebe Eltern. Radio Teddy ist dabei, gleich mit Doppelpower aus den Charts von Leonie und Callum Scott. Und nie wieder Diskussion, wenn unsere Kids duschen gehen sollen. Der lustige Tipp, wie unsere Kids in Sekundenschnelle wieder sauber werden, um 8.40 Uhr.
1: Und jetzt wird es erstmal ein bisschen brenzelig. 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
3: Mit Nils, hallo. Jetzt im Sommer müssen wir wieder aufpassen, denn die Brennnesseln wachsen wieder überall am Wegesrand. Und da haben wir diese neue Frage hier.
4: Ich heiße Annalena und bin 6 Jahre alt. Ich wollte wissen, wieso es Brennnesseln gibt.
3: Ja, Annalena, du willst sicher wissen, warum die Brennnesseln auf unserer Haut brennen, wenn wir sie berühren. Verantwortlich dafür, dass die Brennnessel brennt, sind ihre Brennhaare. Die liegen vor allem an und unter den Blättern. Und sie sind einfach dafür da, damit kein Tier auf die Idee kommt, die Brennnessel zu fressen. Diese Brennhaare sind wie winzig kleine Röhrchen mit einer Spitze aufgebaut. Im unteren Bereich ist das Brennnesselgift eingelagert, die Ameisensäure. Aber diese Haare sind nicht wie unsere Haare. Sie sind eher wie Glas, das leicht zerbricht. Und wenn wir die Brennhaare berühren, dann brechen ihre Spitzen ab. Dadurch gelangt dann das Brennnesselgift auf unsere Haut und kann dann schon mal richtig doll brennen und jucken. Und es entstehen vielleicht auch kleine Blasen auf der Haut, wie bei einer Allergie. Aber wenn das passiert, keine Panik. Nach einer Weile ist das Jucken und Brennen wieder vorbei und auch die Blasen sind wieder weg. Übrigens, so unbeliebt wie die Brennnesseln wegen ihrer Brennhaare auch sind, sie sind auch sehr gesund. Brennnesseltee zum Beispiel. Die darin enthaltene Ameisensäure reinigt nämlich das Blut. Und junge Brennnesseln können noch nicht brennen. Aus ihren Blättern kann man sogar Salat machen.
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1: Morgen. 8:30 Uhr, 8:30, guten Morgen am Mittwoch. Liebe Eltern, nie wieder Diskussion, wenn die Kids unter die Dusche sollen. Der perfekte Tipp, wie eure Kinder in Sekundenschnelle sauber werden, den gibt's hier in 10 Minuten. Jetzt rüber zu Nils in die Radio-Teddy-Nachrichten mit den wichtigsten Meldungen des Morgens. Guten Morgen, Nils.
3: Guten Morgen. Für sicheres Schwimmen gibt es auch in diesem Jahr wieder die Schwimmabzeichentage. Bis zum Wochenende haben alle die Möglichkeit, Schwimmabzeichen abzulegen. Hunderte Vereine und Badbetreiber laden dazu ein. Weitere Infos gibt's im Internet unter schwimmabzeichentage.de. Und wir bleiben im Wasser. Die Europäische Umweltagentur bescheinigt den meisten Badegewässern in Europa nämlich eine ausgezeichnete Wasserqualität. Deutschlands Badeplätze an Seen, Flüssen und Meeren kommen bei dem Bericht sehr gut weg. Nur 3 fallen durch, über 2000 wurden dagegen mit exzellent bewertet. Titelverteidiger Argentinien ist mit einem 3:0 gegen Algerien in die Fußball-WM gestartet. Mit einem Dreierpack von Superstar Lionel Messi. Messi hat damit insgesamt 16 Tore bei Fußball-Weltmeisterschaften geschossen. So viele wie kein anderer Spieler.
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3: Hier bei uns in Berlin und Brandenburg dauert es heute Morgen unter anderem wieder länger auf der A115 Richtung Berlin zwischen Potsdam-Babelsberg und dem Kreuz Zehlendorf. Stau an der Baustelle. Gute Fahrt.
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0: Blauer Himmel, gelbe Sonne und harmlose Wolken, die Schatten spenden. Es wird warm hier bei uns in Berlin und Brandenburg. Bis zu 25 Grad bekommen wir und wir tragen Käppi oder Sonnenhut.
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19: 8.33 Uhr, 3 Minuten nach 8:30. Guten Morgen am Mittwoch und schönen Start in den Tag. Und gleich gibt's hier den ganz neuen Kindersommerhit von Frank und seine Freunde. Sonne auf laut, 6-7. Und jetzt gute Fahrt zum nächsten Termin, liebe Eltern, mit Leonie und Callum Scott.
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0: 8.42 Uhr, es ist Mittwoch, ihr hört die Radio die Morgenshow mit Christina und Tim. Gute Fahrt zum nächsten Termin, liebe Eltern. Gleich begleitet euch der sympathische Mann Ray Dalton mit seinen Charthits, die irgendwie immer etwas Besonderes sind. Einfach, weil er so eine sehr markante Stimme hat. Blood Running, hören wir gleich. Jetzt ein weiterer lustiger Tipp fürs Familienleben.
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2: Wenn unsere Kids vom Training oder Sport kommen, ist ja meist Waschen und Duschen angesagt. Allerdings haben da einige Kids so gar keine Lust drauf. Deswegen hat ein Papa eine Lösung gefunden, wie die Kids super schnell in die Badewanne springen.
3: Ja, leider will mein Sohn nach dem Fußballtraining immer nicht duschen. Deswegen erzähle ich ihm immer, dass in den nächsten Tagen Bauarbeiten anstehen. Sprich, das warme Wasser wird abgestellt. Und wenn er also sauber sein will und duschen möchte, dann geht das nur jetzt und zwar so schnell wie möglich. Hat bisher immer 1A funktioniert.
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0: Wir erwarten ein sehr, sehr heißes Wochenende. Da ist natürlich auch wichtig, dass die Badeseen und alle Badestellen in Deutschland super sauber sind, sodass wir unbeschwerter baden können. Und wie gut die Wasserqualität in Deutschland hier an den Badeplätzen, Seen und Flüssen ist, das erfahren wir gleich bei Nils um 9 in den Radio Tür die Nachrichten. 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
0: Und das sind gleich drei Superstars auf einmal. Zum einen eine der erfolgreichsten Sängerinnen Deutschlands, Leonie, zusammen mit den norwegischen Zwillingen Markus und Martinus, auch zwei absolute Megastars. Und viele von euch haben ja ein Haustier zu Hause. Bei den meisten ist es der Hund oder die Katze. Und ihr kennt das sicherlich auch, ne? Wenn die Haustiere so im Körbchen liegen oder irgendwo auf einem Fleck und einfach süß aussehen, dann könnte man die am liebsten so richtig knuddeln, weil die einfach so süß sind. Und so macht das übrigens auch Leonie mit ihrer Hündin Marley.
5: Digga, wenn du da so liegst, du bist so süß! Du bist so süß! Sorry, kurz Cuteness Aggression. Du liegst doch freiwillig hier.
0: Und die Tiere denken sich wahrscheinlich so, lasst mich einfach schlafen. Hier ist sie jetzt, Leonie, zusammen mit Markus und Martinus und Moonlight bei Radio Teddy.

0: Die Superstars Leonie, Markus und Martinus mit Moonlight und leichter Dance-It zum Wachtanzen, falls ihr doch noch ein bisschen müde seid, von Ray, Where's My Husband? Schönen guten Morgen, 8.54 Uhr, die Radio Tati Morgenshow mit Christina und Tim für euch am Mittwoch. WM Public Viewing mit den Kids bis spät in die Nacht. Ist das erlaubt, liebe Eltern, oder solltet ihr doch lieber zu Hause vor dem heimischen Fernseher jubeln? Bleibt dran, Staranwalt Christian Solmecke erklärt auf, heute um 11.15 Uhr.
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2: Mit Angie, Hallöchen. Tausende Kinder und Jugendliche sind Mitglied in einem von rund 100 Tanzvereinen hier bei uns in Berlin und Brandenburg. Social Media Star und Tanztalent Chiara Tews hat einen Tipp für euch, wie ihr das Tanzen super einfach ausprobieren könnt.
3: Das Schöne an Tanzen ist ja, dass es wirklich jederzeit immer machen kann, sobald, sage ich mal, Musik da ist. Deswegen kann ich euch auf jeden Fall empfehlen, euch einfach mal vor einen Spiegel vielleicht zu stellen und euer Lieblingslied anzumachen und dann einfach mal loszutanzen. Das ist am Ende, glaube ich, einfach immer das Beste und es kann richtig, richtig viel Spaß machen.
2: Danke, Chiara. Und einen Verein in eurer Nähe findet ihr im Internet auf tanzsport.de.
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0: 9 Uhr ist es. Guten Morgen am Mittwoch. Es hört einfach nicht auf. Christina muss aktuell eine Rolle in einem Film bekommen und seit Montag klingelt und blinkt ihr das Telefon im Radio Tali Studio. Und wir gehen da am besten einfach mal ran. In der Radio Tali Film Challenge in 15 Minuten.
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23: Mit mir, Olaf Setzepfand. Hallo zusammen. Pünktlich zum Sommerstart am Wochenende bekommen wir auch richtiges Sommerwetter. Dann geht's für viele raus zum Freibad oder an den Badesee. Für sicheres Schwimmen gibt es auch in diesem Jahr wieder die Schwimmabzeichentage. Bis zum Wochenende haben dabei alle die Möglichkeit, Schwimmabzeichen

0: unter schwimmabzeichentage.de. Und wir bleiben beim Sprung ins Wasser. Wer diesen Sommer in Deutschland in Seen, Flüssen oder im Meer schwimmen geht, kann das aller Voraussicht nach bedenkenlos tun. Die Europäische Umweltagentur in Kopenhagen bescheinigt den meisten Badegewässern in Europa nämlich eine ausgezeichnete Wasserqualität. Dazu wurden mehr als 22.000 Badestellen in den EU-Staaten sowie Albanien und der Schweiz untersucht. Deutschlands Badeplätze an Seen, Flüssen und Meeren kommen bei dem Bericht sehr gut weg. Nur an 3 deutschen Badestellen rät die Umweltagentur vom Baden ab. Über 2.000 wurden dagegen mit exzellent bewertet.
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0: Titelverteidiger Argentinien ist mit einem 3:0 gegen Algerien in die Fußball-WM gestartet. Mit einem Dreierpack von Superstar Lionel Messi. Messi hat damit insgesamt 16 Tore bei Fußball-Weltmeisterschaften geschossen. So viele wie kein anderer Spieler. Und wegen der Zeitverschiebung gibt's ja bei uns viele WM-Spiele nur in der Nacht zu sehen oder sogar erst am frühen Morgen. Heute früh um 6 Uhr unserer Zeit war Anpfiff zur Partie Österreich gegen WM-Neuling Jordanien. Österreich hat das Spiel mit 3:1 gewonnen. Soweit die Meldungen. 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
0: Hier bei uns in Berlin und Brandenburg dauert es heute Morgen unter anderem wieder länger auf der A115 Richtung Berlin zwischen Potsdam-Babelsberg und dem Kreuz Zehlendorf. Stau an der Baustelle. Gute Fahrt.
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3: Blauer Himmel, gelbe Sonne und harmlose Wolken, die Schatten spenden. Es wird warm hier bei uns in Berlin und Brandenburg. Bis zu 25 Grad bekommen wir und wir tragen Käppi oder Sonnenhut.
4: 9:03, 9:03. Schönen guten Morgen am Mittwoch. Gleich der neue Chart-Hit Save My Love von Kygo. Und jetzt viel Erfolg bei der Arbeit, liebe Eltern. Zur Unterstützung gibt's den Mega-Hit Golden.

0: 9.12 Uhr, die Radio Teddy Morgenshow, Christina und Tim für euch am Mittwoch. Gleich der Dance-It, der von Social Media direkt in den Charts gelandet ist. Where's my husband? Vorher lüften wir das Telefongeheimnis hier im Radio Teddy Studio.
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0: Jeden Morgen um diese Uhrzeit stellen wir uns gegenseitig verrückte Aufgaben. Deine Aufgabe, Christina, in dieser Woche? Bekomme eine Rolle in einem Film.
2: Und das sagst du so einfach, dabei ist das gar nicht so einfach. Nö. Bis jetzt habe ich ja nur Vorschläge von euch, aber noch keine wirkliche Rolle.
0: Warte mal kurz, Christina. Also, seit Montag klingelt und blinkt hier das Telefon im Radio Teddy Studio.
2: Hab's auch schon mitbekommen, immer zur selben Zeit.
0: Ja, wir müssen da jetzt mal rangehen. Guten Morgen, Christina und Tim hier.
2: Morgen.
3: Guten Morgen, hier ist die Cherry von Disney. Ich hoffe, ich störe nicht gerade.
2: Überhaupt
0: Nein.
2: nicht. Von
0: Nein.
2: Disney jetzt, also dem Konzern von hier, Ariel und all den anderen Filmen?
3: Ja, ganz richtig. Ich habe von der einen kleinen Challenge gehört.
0: Ja, aber ihr macht doch eigentlich nur so Animationsfilme. Wollt ihr jetzt Christina irgendwie nachbauen so als Animationsfigur und lasst sie dann einmal durchs Bild rennen am Computer? Oder was habt ihr euch da vorgestellt?
3: Also, nicht ganz, auch wenn das auch eine tolle Idee ist. Christina ist ja Radiomoderatorin und wir haben eine Synchronrolle und dachten uns, das ist ja eigentlich gar nicht so weit entfernt. Und deswegen wollten wir uns sehr gerne bei euch melden, weil wir gerade an der deutschen Fassung von Toy Story 5 arbeiten. Und sie wäre doch perfekt für die Rolle der Kuschelpuppe.
0: Was?
2: Moment, verträume ich? Warte, ich muss mal ganz kurz, ich kneife mal ganz kurz.
0: Nein, für alle, oder? Die gerade nicht wissen, was eine Synchronrolle ist, bei Animationsfilmen brauchen ja die Figuren und Formen und ja, in dem Fall ja Spielzeuge, auch eine Stimme. Und Christina würde da jetzt so eine Rolle kriegen und würde ein Spielzeug da sprechen? Eine Kuschelpuppe, hast du gerade gesagt, Cherry.
3: Richtig, genau.
0: Würde da nicht eine Ameise besser passen, weil Christina ja auch so klein ist?
2: Entschuldigung?
3: Also die Kuschelpuppe und Christina, das wäre doch ein Perfect Match für Toy Story 5, oder?
2: Ja, juhu, hätte ich. Und ich glaube, ich war nur schneller mit dem Ja bei meinem Heiratsantrag. Danke, Cherry. Ich muss das erstmal kurz ein bisschen verdauen. Ich bin gerade etwas sprachlos. Bully Herbig spricht doch da auch, oder?
0: Ja, Rick Evanian, alle sind dabei.
3: Genau, und du auch. Wir freuen uns riesig.
2: Danke, Cherry.
3: Danke dir.
0: Oh, wow, Christina. Also, damit hätte ich jetzt gar nicht gerechnet.
2: Das ist so krass, wie die Kids heute sagen würden. Ich bin auch überrascht. Aber für so einen Film brauche ich Profihilfe. Ich frage mal bei dem Mann nach, der den Woody spricht. Michael Bully Herbig.
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0: 9:27 Uhr, guten Morgen am Mittwoch und guten Appetit beim Frühstück mit den Arbeitskolleginnen und Kollegen, liebe Eltern. Wir sorgen für Musik gleich von Alle Farben aus den Charts. Baby Goodbye.
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0: 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Und jetzt klären wir eine sehr, sehr wichtige Umweltfrage. 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
2: Mit Nils, hallo. Und wir haben diese Kinderfrage hier.
3: Ich bin die Lotte, bin 8 Jahre alt. Und ich habe die Frage, wieso Plastik die Umwelt verschmutzt?
2: Um das zu beantworten, schauen wir uns erstmal an, was denn Plastik überhaupt ist. Plastik ist der Oberbegriff für alle möglichen Kunststoffe. Sie werden vor allem aus Erdöl mit einigen Zusatzstoffen hergestellt. Der am häufigsten verwendete Kunststoff ist Polyethylen. Er wird zum Beispiel für Müllsäcke, Kabel oder Plastikrohre verwendet. Auch viele Einwegartikel werden aus Plastik hergestellt. Das sind Dinge, die wir nur einmal benutzen und dann in den Müll schmeißen. Also unzählige Tüten und andere Lebensmittelverpackungen. Plastik ist sehr langlebig. Das heißt, es dauert sehr lange, bis es verschwindet. Eine Plastiktüte braucht dafür 20 Jahre, eine Plastikflasche sogar 450 Jahre. Weil viele Länder es mit dem Recyceln nicht so genau nehmen, landet sehr viel Plastik auch in den Meeren. Etwa 120 Millionen Tonnen sind es schätzungsweise. Jede Minute kommt eine LKW-Ladung dazu. Es gibt auch ganz kleine Plastikteilchen, das sogenannte Mikroplastik. Das wird von Tieren gefressen und schadet denen ganz erheblich. Es ist also wichtig, dass wir so wenig Plastik wie möglich produzieren und auf gar keinen Fall einfach so wegschmeißen.
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2: Hier bei uns in Berlin und Brandenburg dauert es heute Morgen unter anderem wieder länger auf der A115 Richtung Berlin zwischen Potsdam-Babelsberg und dem Kreuz Zehlendorf. Stau an der Baustelle. Gute Fahrt.
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1: Blauer Himmel, gelbe Sonne und harmlose Wolken, die Schatten spenden. Es wird warm hier bei uns in Berlin und Brandenburg. Bis zu 25 Grad bekommen wir und wir tragen Käppi oder Sonnenhut.
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0: 9.33 Uhr, 3 Minuten nach 10. Guten Morgen am Mittwoch. Nie wieder Diskussionen, wenn die Kids duschen gehen sollen. Der lustige Tipp, liebe Eltern, wie eure Kids in Sekundenschnelle wieder sauber werden, den gibt's in 10 Minuten. Vorher der neue coole Ohrwurm von Familienpopstar Anton, passend zur Urlaubszeit, Balkonien. Und jetzt gibt's für den Weg Richtung Kaffeemaschine musikalische Unterstützung von Superstar Taylor Swift.
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1: Wenn unsere Kids vom Training oder Sport kommen, ist ja meist Waschen und Duschen angesagt. Allerdings haben da einige Kids so gar keine Lust drauf. Deswegen hat ein Papa eine Lösung gefunden, wie die Kids super schnell in die Badewanne springen.
2: Ja, leider will mein Sohn nach dem Fußballtraining immer nicht duschen. Deswegen erzähle ich ihm immer, dass in den nächsten Tagen Bauarbeiten anstehen. Sprich, das warme Wasser wird abgestellt. Und wenn er also sauber sein will und duschen möchte, dann geht das nur jetzt und zwar so schnell wie möglich. Hat bisher immer 1A funktioniert.
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0: 9:59 Uhr, hier ist die Radio Tali Morgenshow mit Christina und Tim für euch am Mittwoch.
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0: 12 Jahre lang mussten Fans warten, bis dieser Song endlich in voller Länge rauskommt, denn geteasert wurde ja immer mal wieder so mit kurzen Ausschnitten von Superstar-DJ Martin Garrix und Superstar-Sänger Ed Sheeran. Repeated, jetzt ganz, ganz neu der Superhit für euch jetzt in voller Länge. Hier bei Radio Tali.

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1: Mit Angie, Hallöchen. Kugelrunde Lollis aus Kuchen sind super lecker und kinderleicht gemacht. Zerbröselt einen Kuchen eurer Wahl und vermengt die Brösel mit Mascarpone. Formt aus der Masse kleine Kugeln und lasst sie eine halbe Stunde lang im Kühlschrank abkühlen. Steckt dann in jede Kugel einen Lollistiel und dann geht's nochmal für 15 Minuten ins Gefrierfach, damit sie schön fest werden. Hackt währenddessen eure Lieblingsschokolade klein und schmelzt sie in einem Wasserbad. Taucht eure Kuchenkugeln am Stiel in die Schokolade und verziert sie noch nach Herzenslust mit bunten Streuseln. Noch mehr Tipps für Kids für euch zum Nachhören bei Radio Teddy Plus.
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2: Die erste Zeit mit Baby ist für viele Eltern ohnehin recht anstrengend. Wenn sich das Baby dann als Schreikind entpuppt, dann kommen viele an ihre Grenzen. Pro Familia Deutschland bietet uns Eltern dann Hilfe und Beratung, sagt Geschäftsführerin Sandra Schramm.
3: Dann gucke ich am besten auf die Homepage, wo ist in der Nähe eine Beratungsstelle, rufe da an und frage, ob es ein Angebot gibt in der Beratungsstelle oder ob sie wissen, wer in der Region Unterstützung leisten kann. Unsere Beratungsstellenassistentinnen sind gut ausgebildet im Erstkontakt. Also es wird niemand alleine gelassen. Entweder gibt es das Beratungsangebot in der Beratungsstelle selber oder sie wissen, wo kann sich dann die Familie, an wen kann sie sich wenden.
2: Danke an Sandra Schramm von Pro Familia. Mehr Infos zu den Angeboten finden wir Eltern auch unter www.profamilia.de.
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5: Trinkwasser aus der Leitung ist ein echter Klimaretter und schont unseren Geldbeutel. 1000 Liter kosten gerade mal 2 Euro. Das sind weniger als 0,2 Cent pro Liter. Im Vergleich dazu spart ihr nicht nur ordentlich Plastik, sondern auch Energie für Produktion und Transport. Und mal ehrlich, wer freut sich nicht, wenn das lästige Flaschenschleppen wegfällt? Leitungswasser ist übrigens in Deutschland top geprüft. Frischer, günstiger und nachhaltiger geht's kaum.
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16: Mit Nils Olaf Setzepfand. Hallo zusammen. Pünktlich zum Sommerstart am Wochenende bekommen wir auch richtiges Sommerwetter. Dann geht's für viele raus zum Freibad oder an den Badesee. Für sicheres Schwimmen gibt es auch in diesem Jahr wieder die Schwimmabzeichentage. Bis zum Wochenende haben dabei alle die Möglichkeit, Schwimmabzeichen abzulegen. Das Seepferdchen ist das erste. Für sicheres Schwimmen sollte man aber das Abzeichen in Bronze haben, sagt Martin Holzhause von der DLRG.
17: Für das Schwimmabzeichen Bronze beispielsweise, was schon als sicheres Schwimmen gilt, da muss man eine Viertelstunde schwimmen können ohne Halt und Pause, muss dabei auch die Körperlage mal wechseln, also auch auf dem Rücken schwimmen. Und man muss, das ist wichtig, vor allem auch die Baderegeln können. Und die kann man sich vorab auch nochmal anschauen. 10 einfache Regeln für sicheres Verhalten in und am Wasser, die werden auch mit abgefragt.
16: Die Regeln, Infos zu allen Abzeichen und die Infos zu den teilnehmenden Schwimmbädern gibt's im Internet unter schwimmabzeichentage.de. Und wir bleiben beim Sprung ins Wasser. Wer diesen Sommer in Deutschland in Seen, Flüssen oder im Meer schwimmen geht, kann das aller Voraussicht nach bedenkenlos tun. Die Europäische Umweltagentur in Kopenhagen bescheinigt den meisten Badegewässern in Europa nämlich eine ausgezeichnete Wasserqualität. Dazu wurden mehr als 22.000 Badestellen in den EU-Staaten sowie Albanien und der Schweiz untersucht. Deutschlands Badeplätze an Seen, Flüssen und Meeren kommen bei dem Bericht sehr gut weg. Nur an 3 deutschen Badestellen rät die Umweltagentur vom Baden ab. Über 2.000 wurden dagegen mit exzellent bewertet.
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16: Titelverteidiger Argentinien ist mit einem 3:0 gegen Algerien in die Fußball-WM gestartet. Mit einem Dreierpack von Superstar Lionel Messi.

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1: Uns in Berlin und Brandenburg gibt's auf der Gürtelstraße in Berlin-Friedrichshain eine neue Baustelle. Zwischen Oderstraße und Dossestraße ist nur eine Spur frei. Eine Baustellenampel regelt hier den Verkehr.
2: Wir nähern uns dem ersten so richtig heißen Sommerwochenende. Heute noch ein bunter Mix aus Sonne und Wolken, Temperaturen um die 28 Grad. Morgen dann schon knapp 30 Grad und am Wochenende haben wir dann weit über 30 Grad. Perfektes Wetter für das Lieblingseis und den Badesee.
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3: Ihr Lieben, schön, dass ihr wieder eingeschaltet habt. Hier bekommt ihr die Themen, die euch im Familienalltag wirklich weiterhelfen. Von cleveren Tipps bis zu kleinen Stressbremsen. Gleich geht's los, aber jetzt erstmal richtig gute Musik. Perfekt für euren Weg zum nächsten Termin.

0: Radio Teddy läuft und liebe Eltern, Fehler machen. Das ist ja manchmal gar nicht so leicht. Für uns Eltern nicht und für unsere Kids ja schon gar nicht. Dabei sind genau diese kleinen Patzer ganz wichtig, damit unsere Kinder lernen, mit Rückschlägen umzugehen. Henriette, du bist ja nicht nur die Radio-Teddy-Familienexpertin, du bist auch Psychologin. Und ich habe den schönen Satz gelernt, als Hannes damals in die erste Klasse kam. Da kam er nach Hause mit, Fehler sind Helfer. Das fand ich auch einen total schönen Satz. Ja. Wie wichtig ist es für unsere Kids, dass sie das lernen, dass sie nicht alles richtig machen müssen?
1: Immens wichtig. Ne? Mhm. Ich arbeite ja noch in der beruflichen Reha. Und da habe ich ganz viele Menschen sitzen, die auch im Beruf gescheitert sind, weil der eigene Anspruch viel zu hoch ist, weil der Anspruch ist, ich muss alles perfekt machen, weil der Anspruch ist, ich darf keine Fehler machen. Fehler sind nicht erlaubt, Fehler sind Schwäche, Fehler sind also ganz grauselig. Und jeder kleine Fehler, der dann passiert, ist natürlich irgendwie ein Drama, ein emotionales Drama. Und das, da haben wir die Chance, das bei den Kindern jetzt anders zu machen und denen genau das beizubringen, dass Fehler absolut menschlich sind, dass Fehler dazugehören, dass wir aus unseren Fehlern lernen, dass es niemanden gibt, diese 100%, ja, das gibt's ja auch gar nicht. Das gibt's einfach nicht. So ein Quatsch.
0: Ich sagte ja bereits, Fehler sind Helfer, finde ich einen total schönen Satz. Und wie wir genau das unseren Kids klar machen können und sie damit stark fürs Leben machen, das hören wir in einer knappen halben Stunde um 10.40 Uhr.

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1: Mit Nils, hallo. Leonie möchte gern wissen, warum fallen Vögel, wenn sie schlafen, nicht vom Baum? Wenn wir Menschen müde sind, dann legen wir uns ins Bett. Die Vögel aber schlafen im Sitzen. Und damit sie nicht runterfallen, hilft ihnen ein Greifreflex. Wenn sich die Vögel auf einen Ast setzen und in die Hocke gehen, spannt sich durch ihr Körpergewicht automatisch eine Sehne in ihrem Fuß. Und diese zieht die Zehen fest zusammen und der Vogel kann nicht vom Baum fallen. Wenn der Vogel dann ausgeschlafen hat und wieder weiterfliegen möchte, dann muss er seine Zehen extra strecken. Dazu macht er einfach ein paar Flügelschläge. Dadurch liegt sein Körpergewicht nicht mehr auf der Sehne, die Sehne entspannt sich wieder und seine Zehen lassen den Ast los. Übrigens, damit Vögel im Schlafen nicht von Feinden wie Katzen überrascht und gefangen werden, schlafen sie oft nur mit einer Hirnhälfte. Während sie ein Auge geschlossen haben, ist das andere auf der wachen Hirnhälfte geöffnet. Und damit beobachten die Vögel ständig ihre Umgebung.
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9: Wir nähern uns dem ersten so richtig heißen Sommerwochenende. Heute noch ein bunter Mix aus Sonne und Wolken, Temperaturen um die 28 Grad. Morgen dann schon knapp 30 Grad und am Wochenende haben wir dann weit über 30 Grad. Perfektes Wetter für das Lieblingseis und den Badesee.
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10: Liebe Eltern, wenn die Kids demnächst wieder mit der Ausrede um die Ecke kommen, ihnen wäre so langweilig, sie müssten jetzt mal Fernsehen gucken, dann könnt ihr sagen, ha, liebe Kinder, ich habe aber einen perfekten Tipp, den habe ich von Radio Teddy aus den Tipps für Kids in einer knappen halben Stunde. Um kurz vor, da bekommt ihr schon wieder den nächsten und bis dahin gibt es jetzt richtig gute Musik.

0: Bei euch läuft Radio Teddy, das Familienradio für den ganzen Tag und wir reden heute über Fehler. Übers Fehler machen. Das dürfen ja nicht nur unsere Kinder, das dürfen wir Erwachsenen, wir Eltern natürlich auch und unsere Kinder dürfen das auch ruhig mitbekommen. Denn so merken unsere Kids wenigstens, niemand ist perfekt. Nicht mal Mama oder Papa. Und Radio Teddy Familienexpertin und Psychologin Henriette Grünert sagt, Fehler zu zeigen und zuzugeben ist sogar richtig wichtig.
1: Vielleicht auch aus persönlicher Geschichte erzählen, wo einem selber mal Fehler passiert sind, wo Kinder gut sehen, okay, auch, ne, das gehört ja auch dazu zum Erwachsenwerden. Mama und Papa sind auch nicht perfekt, auch die machen Fehler. Dann eben auch spiegeln, die Konsequenz ist nicht, dass einem jemand den Kopf abreißt, die Konsequenz ist nicht, dass das Leben in Gefahr ist, die Konsequenz ist vielleicht, dass jemand sagt, huch, was ist denn da passiert? Man drüber spricht und dann ist es erledigt. Mhm. Ja, also auch diese, da entsteht ja so eine Angst vor dem Fehler.
0: Ja.
1: Ne? Und dann gibt es sowas wie, dann sind wir wieder bei der Psychologie, die Angst vor der Angst. Und dann gibt es schon die Angst vor der Klassenarbeit, weil ich ja weiß, es könnte ein Fehler passieren. Und dann ist das so ein ganz elender und ganz ungünstiger Kreislauf, den wir nicht wollen. Also Fehler, Akzeptanz, ja.
0: Danke an Radio Teddy Familienexpertin und Psychologin Henriette Grünert.

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4: Sein aktuelles Album Beautiful Reasons ist erst Mitte April rausgekommen und jetzt schon ein absoluter Knaller. Zahlreiche Radio Teddy Top-Hits wie Broken Sunshine, Beautiful Reason, Half of My Heart, Afterlife, 5 AM sind drauf. Und jetzt haut Michael Schulte die nächste Single raus. Track 4 von dem Album heißt Lovesick und passt sowas von perfekt zum Sommer. Hier ist er, Radio Teddy Superstar, Michael Schulte. Ja.

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3: Mit Angie, Hallöchen. Ob zum Zähneputzen, Baden oder Hände waschen, ohne Wasser geht im Badezimmer nix. Und dabei ist es wichtig, Wasser zu sparen, um unsere Natur zu schonen. Wie ihr das im Bad mit ganz einfachen Tricks schaffen könnt, weiß Indira Enterlein vom NABU.
4: Was ich selber machen kann, wenn ich zum Beispiel meine Hände wasche, dass ich, wenn ich meine Hände einseife, dass ich das Wasser einfach ausdrehe in dem Moment und dann nur nutze oder auch beim Zähneputzen nur nutze, wenn ich es tatsächlich brauche. Da kann man schon relativ viel Wasser mit sparen.
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9: Mit Nils Olofsen-Zipfern. Hallo zusammen. Viele Jugendliche in den Ländern der EU finden, dass soziale Medien wie TikTok, Instagram oder Snapchat eher gut für sie sind. Ihre Eltern sehen das oft anders und machen sich mehr Sorgen. In einer Umfrage sagte fast die Hälfte der Jugendlichen, Social Media hat einen guten Einfluss auf sie. Nur wenige meinten, dass es eher schlecht ist. Viele Eltern glauben aber öfter, dass Social Media ihren Kindern schadet. Außerdem zeigte die Umfrage, Kinder und Jugendliche verbringen oft mehr Zeit am Handy, Tablet oder Fernseher, als ihre Eltern denken. Die Forscher sagen aber auch, man weiß noch nicht ganz sicher, ob viel Bildschirmzeit direkt Probleme wie Kopfschmerzen, schlechtes Einschlafen oder Konzentrationsprobleme macht. Es könnte auch sein, dass Kinder, denen es schon nicht gut geht, öfter soziale Medien oder Spiele nutzen. Unter einer Schule in Rom haben Forscher etwas Überraschendes entdeckt. Dort liegt eine sehr alte Villa aus der Zeit der Römer versteckt. Lange dachten viele Lehrer und Eltern, die Geschichten der Schüler darüber seien nur ausgedacht. Aber die Kinder und Jugendlichen hatten tatsächlich recht. Die alten Räume wurden entdeckt, als Schüler im Keller der Schule unterwegs waren. Später untersuchten Archäologen alles genauer. Sie fanden schöne Wandmalereien, Mosaike und Verzierungen. Das zeigt, dort lebten früher wahrscheinlich reiche Menschen. Der Fund ist für Forscher sehr spannend. Er hilft ihnen besser zu verstehen, wie reiche Römer vor etwa 1800 Jahren gelebt haben.
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9: Wegen der Zeitverschiebung gibt es ja bei uns viele WM-Spiele nur in der Nacht zu sehen oder sogar erst am frühen Morgen. Heute früh um 6 Uhr unserer Zeit war Anpfiff zur Partie Österreich gegen WM-Neuling Jordanien. Österreich hat das Spiel mit 3:1 gewonnen. Heute Abend geht's dann weiter. Ab 19 Uhr spielt Portugal gegen die Demokratische Republik Kongo. Ab 22 Uhr dann England gegen Kroatien. Beide Spiele gibt's live im Free TV zu sehen. Soweit die Meldungen. 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

0: Nach dem Spiel noch ein bisschen draußen bleiben, die Gemeinschaft genießen, ein bisschen feiern, vielleicht im Autokorso mitfahren. Das gehört für viele Kinder ja irgendwie dazu. Und gibt's dafür eigentlich feste Regeln? Rechtsanwalt Christian Solmecke erklärt, was wirklich gilt.
1: Das Jugendschutzgesetz, das regelt vor allen Dingen den Aufenthalt in Gaststätten oder bei öffentlichen Tanzveranstaltungen, nicht aber den reinen Aufenthalt auf der Straße. Für den Weg nach Hause oder den Aufenthalt im öffentlichen Raum gilt, das entscheiden allein die Eltern im Rahmen ihrer personensorgerechtlichen verantwortlich.
0: Mit anderen Worten, nicht die Uhr allein entscheidet, ein bisschen auch Mama und Papa.

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1: Mit Nils, hallo. Bei der Fußball-Weltmeisterschaft zählt Argentinien zu den Favoriten. Aber warum? Ganz einfach, Argentinien ist der amtierende Weltmeister. Die Argentinier um Superstar Lionel Messi hatten 2022 das Finale in Katar gegen Frankreich im Elfmeterschießen gewonnen und sich damit zum dritten Mal den WM-Titel geholt. Die Argentinier mussten lange warten. Zuvor sind sie 1986 Weltmeister geworden. Sie hatten sich damals im Finale in Mexiko gegen Deutschland durchgesetzt. Zum ersten Mal wurde Argentinien 1978 Weltmeister, damals im eigenen Land. Argentinien ist eine fußballverrückte Nation. Es ist das Thema Nummer eins. Fußballspieler sind Nationalhelden. Viele von ihnen spielen für europäische Topclubs. Einen ehemaligen Fußballhelden verehren die Argentinierinnen und Argentinier besonders: Diego Armando Maradona. Der Weltmeister von 1986 gilt für viele bis heute als der beste Fußballer aller Zeiten. Nicht nur in Argentinien. Und noch kurz zu Argentinien selbst. Das Land liegt ganz im Süden Amerikas. Im Norden ist es tropisch warm. Im Süden, in Feuerland, ist es dagegen kalt. Hauptstadt ist Buenos Aires. Dort und in den Städten drumherum leben rund 14 Millionen Menschen. Neben Fußball ist Argentinien vor allem bekannt für Tango-Musik und den Tango-Tanz und für gutes Rindfleisch. Argentinische Steaks gehören mit zu den besten der Welt.
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6: Viele Kinder lernen die Putztechnik Kai schon im Kindergarten. Das heißt aber nicht, dass sie automatisch perfekt Zähne putzen können. Kai ist eine tolle Orientierung, doch in der Regel brauchen Kinder bis in etwa zum 9. Lebensjahr Unterstützung beim Putzen. Erst wenn die Feinmotorik ausgereift ist, können Eltern auf das regelmäßige Nachputzen verzichten.
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17: Wir nähern uns dem ersten so richtig heißen Sommerwochenende. Heute noch ein bunter Mix aus Sonne und Wolken, Temperaturen um die 28 Grad. Morgen dann schon knapp 30 Grad und am Wochenende haben wir dann weit über 30 Grad. Perfektes Wetter für das Lieblingseis und den Badesee.
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19: Ich freue mich, dass bei euch heute wieder Radio Teddy aus den Lautsprechern kommt. Liebe Eltern, jetzt schon mal Zettel und Stift holen und bereithalten, denn es gibt wieder die besten Tipps gegen Langeweile. Da können unsere Kinder nicht sagen, oh, ich will jetzt aber unbedingt Fernsehen. Nee. Und ihr schreibt sie euch auf. Die Tipps für Kids kriegt ihr in knapp 25 Minuten und jetzt kriegt ihr voll was auf die Ohren. Und zwar richtig gute Musik.
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0: jederzeit den Film oder die Serie zu gucken, die man möchte. Das ist möglich dank der Streamingdienste. Das wissen auch mittlerweile unsere Kids. Was da für welche Altersklasse geeignet ist, das hören wir jetzt.
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0: Klassisches Fernsehen, wie wir Eltern es noch aus unserer Jugend kennen, ist längst nur noch nebensächlich. Viel einfacher ist es über diverse Streamingdienste, immer genau den Film oder die Serie zu schauen, auf die wir gerade Lust haben. Auch für Kinder gibt's natürlich jede Menge toller Streaming-Angebote und da fällt die Auswahl schwer. Was da für unsere Kinder geeignet ist und wo wir Eltern das Richtige für unsere Kids finden, zeigt die Zeitschrift Flimmo von der Bayerischen Landeszentrale für Medien. Verena Weigand, Vorsitzende des Vereins Programmberatung, erzählt, wie Flimmo Streamingdienste für Kinder unter die Lupe nimmt.
2: Wir schauen eigentlich auf alle gleich. Uns geht es dann tatsächlich um die einzelnen Inhalte. Das ist ja auch das, was den Flimmo so besonders macht, sage ich jetzt mal, dass wirklich einzelne Sendungen und einzelne Inhalte bewertet werden, um den Eltern da Hilfestellung zu geben und eben nicht einzelne Kanäle.
0: Also, wer ein paar Infos braucht, welche guten Filme und Serien es für Kinder gibt, einfach mal online in die kostenlose Zeitschrift Flimmo schauen.
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4: Olivia Rodrigo meldet sich zurück und zwar mit einem fantastischen Vorgeschmack auf ihr neues Album. Am 12. Juni kommt ihr neues Album raus und dieser Song wird drauf sein. Hier ist Olivia Rodrigo, der Radio Teddy Superstar in dieser Stunde mit Drop Dead.

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3: Mit Angie, Hallöchen. Tausende Kinder und Jugendliche sind Mitglied in einem von rund 100 Tanzvereinen hier bei uns in Berlin und Brandenburg. Social Media Star und Tanztalent Chiara Tews hat einen Tipp für euch, wie ihr das Tanzen super einfach ausprobieren könnt.
4: Das Schöne an Tanzen ist ja, dass es wirklich jeder jederzeit immer machen kann, sobald, sage ich mal, Musik da ist. Deswegen kann ich euch auf jeden Fall empfehlen, euch einfach mal vor den Spiegel vielleicht zu stellen und euer Lieblingslied anzumachen und dann einfach mal loszutanzen. Das ist am Ende, glaube ich, einfach immer das Beste und es kann richtig, richtig viel Spaß machen.
3: Danke, Chiara. Und einen Verein in eurer Nähe findet ihr im Internet auf tanzsport.de.
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23: Mit mir, Zollhoff Seitz-Zipfand. Hallo zusammen. Viele Jugendliche in den Ländern der EU finden, dass soziale Medien wie TikTok, Instagram oder Snapchat eher gut für sie sind. Ihre Eltern sehen das oft anders und machen sich mehr Sorgen. In einer Umfrage sagte fast die Hälfte der Jugendlichen, Social Media hat einen guten Einfluss auf sie. Nur wenige meinten, dass es eher schlecht ist. Viele Eltern glauben aber öfter, dass Social Media ihren Kindern schadet. Außerdem zeigte die Umfrage, Kinder und Jugendliche verbringen oft mehr Zeit am Handy, Tablet oder Fernseher, als ihre Eltern denken. Die Forscher sagen aber auch, man weiß noch nicht ganz sicher, ob viel Bildschirmzeit direkt Probleme wie Kopfschmerzen, schlechtes Einschlafen oder Konzentrationsprobleme macht. Es könnte auch sein, dass Kinder, denen es schon nicht gut geht, öfter soziale Medien oder Spiele nutzen. Unter einer Schule in Rom haben Forscher etwas Überraschendes entdeckt. Dort liegt eine sehr alte Villa aus der Zeit der Römer versteckt. Lange dachten viele Lehrer und Eltern, die Geschichten der Schüler darüber seien nur ausgedacht. Aber die Kinder und Jugendlichen hatten tatsächlich recht. Die alten Räume wurden entdeckt, als Schüler im Keller der Schule unterwegs waren. Später untersuchten Archäologen alles genauer. Sie fanden schöne Wandmalereien, Mosaike und Verzierungen. Das zeigt, dort lebten früher wahrscheinlich reiche Menschen. Der Fund ist für Forscher sehr spannend. Er hilft ihnen besser zu verstehen, wie reiche Römer vor etwa 1800 Jahren gelebt haben.
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23: Wegen der Zeitverschiebung gibt es ja bei uns viele WM-Spiele nur in der Nacht zu sehen oder sogar erst am frühen Morgen. Heute früh um 6 Uhr unserer Zeit war Anpfiff zur Partie Österreich gegen WM-Neuling Jordanien. Österreich hat das Spiel mit 3:1 gewonnen. Heute Abend geht's dann weiter. Ab 19 Uhr spielt Portugal gegen die Demokratische Republik Kongo. Ab 22 Uhr dann England gegen Kroatien. Beide Spiele gibt's live im Free TV zu sehen. Soweit die Meldungen. 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
23: Hier bei uns in Berlin und Brandenburg gibt's auf der Gürtelstraße in Berlin-Friedrichshain eine neue Baustelle. Zwischen Oderstraße und Dossestraße ist nur eine Spur frei. Eine Baustellenampel regelt hier den Verkehr.
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1: Wir nähern uns dem ersten so richtig heißen Sommerwochenende. Heute noch ein bunter Mix aus Sonne und Wolken, Temperaturen um die 28 Grad. Morgen dann schon knapp 30 Grad und am Wochenende haben wir dann weit über 30 Grad. Perfektes Wetter für das Lieblingseis und den Badesee.
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25: Hallöchen, schön, dass bei euch wieder

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0: Radio Teddy läuft und liebe Eltern, Fehler machen. Das ist ja manchmal gar nicht so leicht. Für uns Eltern nicht und für unsere Kids ja schon gar nicht. Dabei sind genau diese kleinen Patzer ganz wichtig, damit unsere Kinder lernen, mit Rückschlägen umzugehen. Henriette, du bist ja nicht nur die Radio-Teddy-Familienexpertin, du bist auch Psychologin. Und ich habe den schönen Satz gelernt, als Hannes damals in die erste Klasse kam. Da kam er nach Hause mit, Fehler sind Helfer. Das fand ich auch einen total schönen Satz. Ja. Wie wichtig ist es für unsere Kids, dass sie das lernen, dass sie nicht alles richtig machen müssen?
1: Immens wichtig. Ich arbeite ja noch in der beruflichen Reha. Und da habe ich ganz viele Menschen sitzen, die auch im Beruf gescheitert sind, weil der eigene Anspruch viel zu hoch ist, weil der Anspruch ist, ich muss alles perfekt machen, weil der Anspruch ist, ich darf keine Fehler machen, Fehler sind nicht erlaubt, Fehler sind Schwäche, Fehler sind also ganz grauselig und jeder kleine Fehler, der dann passiert, ist natürlich irgendwie ein Drama, ein emotionales Drama. Und das, da haben wir die Chance, das bei den Kindern jetzt anders zu machen und denen genau das beizubringen, dass Fehler absolut menschlich sind, dass Fehler dazugehören, dass wir aus unseren Fehlern lernen, dass es niemanden gibt, diese 100%, ja, das gibt's ja auch gar nicht. Das gibt's einfach nicht. So ein Quatsch.
0: Ich sagte ja bereits, Fehler sind Helfer, finde ich einen total schönen Satz. Und wie wir genau das unseren Kids klar machen können und sie damit stark fürs Leben machen, das hören wir in einer knappen halben Stunde um 12:40 Uhr.

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1: Mit Nils, hallo. Jetzt im Sommer müssen wir wieder aufpassen, denn die Brennnesseln wachsen wieder überall am Wegesrand. Und da haben wir diese neue Frage hier.
2: Ich heiße Annalena und bin 6 Jahre alt. Ich wollte wissen, wieso es Brennnesseln gibt.
1: Ja, Annalena, du willst sicher wissen, warum die Brennnesseln auf unserer Haut brennen, wenn wir sie berühren. Verantwortlich dafür, dass die Brennnessel brennt, sind ihre Brennhaare. Die liegen vor allem an und unter den Blättern. Und sie sind einfach dafür da, damit kein Tier auf die Idee kommt, die Brennnessel zu fressen. Diese Brennhaare sind wie winzig kleine Röhrchen mit einer Spitze aufgebaut. Im unteren Bereich ist das Brennnesselgift eingelagert, die Ameisensäure. Aber diese Haare sind nicht wie unsere Haare. Sie sind eher wie Glas, das leicht zerbricht. Und wenn wir die Brennhaare berühren, dann brechen ihre Spitzen ab. Dadurch gelangt dann das Brennnesselgift auf unsere Haut und kann dann schon mal richtig doll brennen und jucken. Und es entstehen vielleicht auch kleine Blasen auf der Haut, wie bei einer Allergie. Aber wenn das passiert, keine Panik. Nach einer Weile ist das Jucken und Brennen wieder vorbei und auch die Blasen sind wieder weg. Übrigens, so unbeliebt wie die Brennnesseln wegen ihrer Brennhaare auch sind, sie sind auch sehr gesund. Brennnesseltee zum Beispiel. Die darin enthaltene Ameisensäure reinigt nämlich das Blut. Und junge Brennnesseln können noch nicht brennen. Aus ihren Blättern kann man sogar Salat machen.
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16: Wir nähern uns dem ersten so richtig heißen Sommerwochenende. Heute noch ein bunter Mix aus Sonne und Wolken, Temperaturen um die 28 Grad, morgen dann schon knapp 30 Grad und am Wochenende haben wir dann weit über 30 Grad. Perfektes Wetter für das Lieblingseis und den Badesee.
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17: Liebe Eltern, wenn die Kids demnächst wieder mit der Ausrede um die Ecke kommen, ihnen wäre so langweilig, sie müssten jetzt mal Fernsehen gucken, dann könnt ihr sagen, ha, liebe Kinder, ich habe aber einen perfekten Tipp, den habe ich von Radio Teddy aus den Tipps für Kids in einer knappen halben Stunde. Um kurz vor, da bekommt ihr schon wieder den nächsten und bis dahin gibt es jetzt richtig gute Musik.

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0: Bei euch läuft Radio Teddy, das Familienradio für den ganzen Tag und wir reden heute über Fehler. Übers Fehler machen. Das dürfen ja nicht nur unsere Kinder, das dürfen wir Erwachsenen, wir Eltern natürlich auch und unsere Kinder dürfen das auch ruhig mitbekommen. Denn so merken unsere Kids wenigstens, niemand ist perfekt. Nicht mal Mama oder Papa. Und Radio Teddy Familienexpertin und Psychologin Henriette Grünert sagt, Fehler zu zeigen und zuzugeben ist sogar richtig wichtig.
1: Vielleicht auch aus persönlicher Geschichte erzählen, wo einem selber mal Fehler passiert sind, wo Kinder gut sehen, okay, auch, ne, das gehört ja auch dazu zum Erwachsenwerden. Mama und Papa sind auch nicht perfekt, auch die machen Fehler. Dann eben auch spiegeln, die Konsequenz ist nicht, dass einem jemand den Kopf abreißt, die Konsequenz ist nicht, dass das Leben in Gefahr ist, die Konsequenz ist vielleicht, dass jemand sagt, huch, was ist denn da passiert? Man drüber spricht und dann ist es erledigt. Mhm. Ja, also auch diese, da entsteht ja so eine Angst vor dem Fehler.
0: Ja.
1: Ne? Und dann gibt es sowas wie, dann sind wir wieder bei der Psychologie, die Angst vor der Angst. Und dann gibt es schon die Angst vor der Klassenarbeit, weil ich ja weiß, es könnte ein Fehler passieren. Und dann ist das so ein ganz elender und ganz ungünstiger Kreislauf, den wir nicht wollen. Also Fehler, Akzeptanz, ja.
0: Danke an Radio Teddy Familienexpertin und Psychologin Henriette Grünert.

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4: Die Berliner Jungs von Fastboy melden sich zurück und das mit einer richtig außergewöhnlichen Single. Sie selbst sagen über ihre Musik, das ist eine melancholisch-zuversichtliche Hymne über das Erwachsenwerden, über Umwege, Verluste und die leise Gewissheit, dass am Ende alles gut wird. Hier sind Fastboy mit Beautiful Life.

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3: Mit Angie, Hallöchen. Kugelrunde Lollis aus Kuchen sind super lecker und kinderleicht gemacht. Zerbröselt einen Kuchen eurer Wahl und vermengt die Brösel mit Mascarpone. Formt aus der Masse kleine Kugeln und lasst sie eine halbe Stunde lang im Kühlschrank abkühlen. Steckt dann in jede Kugel einen Lollistiel und dann geht's nochmal für 15 Minuten ins Gefrierfach, damit sie schön fest werden. Hackt währenddessen eure Lieblingsschokolade klein und schmelzt sie in einem Wasserbad. Taucht eure Kuchenkugeln am Stiel in die Schokolade und verziert sie noch nach Herzenslust mit bunten Streuseln. Noch mehr Tipps für Kids für euch zum Nachhören bei Radio Teddy Plus.
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4: Die erste Zeit mit Baby ist für viele Eltern ohnehin recht anstrengend. Wenn sich das Baby dann als Schreikind entpuppt, dann kommen viele an ihre Grenzen. Pro Familia Deutschland bietet uns Eltern dann Hilfe und Beratung, sagt Geschäftsführerin Sandra Schramm.
5: Dann gucke ich am besten auf die Homepage, wo ist in der Nähe eine Beratungsstelle, rufe da an und frage, ob es ein Angebot gibt in der Beratungsstelle oder ob sie wissen, wer in der Region Unterstützung leisten kann. Unsere Beratungsstellenassistentinnen sind gut ausgebildet im Erstkontakt. Also es wird niemand alleine gelassen. Entweder gibt es das Beratungsangebot in der Beratungsstelle selber oder sie wissen, wo kann sich dann die Familie, an wen kann sie sich wenden.
4: Danke an Sandra Schramm von Pro Familia. Mehr Infos zu den Angeboten finden wir Eltern auch unter www.profamilia.de.
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16: Mit Nils Olofsen-Zipfand. Hallo zusammen. Viele Jugendliche in den Ländern der EU finden, dass soziale Medien wie TikTok, Instagram oder Snapchat eher gut für sie sind. Ihre Eltern sehen das oft anders und machen sich mehr Sorgen. In einer Umfrage sagte fast die Hälfte der Jugendlichen, Social Media hat einen guten Einfluss auf sie. Nur wenige meinten, dass es eher schlecht ist. Viele Eltern glauben aber öfter, dass Social Media ihren Kindern schadet. Außerdem zeigte die Umfrage, Kinder und Jugendliche verbringen oft mehr Zeit am Handy, Tablet oder Fernseher, als ihre Eltern denken. Die Forscher sagen aber auch, man weiß noch nicht ganz sicher, ob viel Bildschirmzeit direkt Probleme wie Kopfschmerzen, schlechtes Einschlafen oder Konzentrationsprobleme macht. Es könnte auch sein, dass Kinder, denen es schon nicht gut geht, öfter soziale Medien oder Spiele nutzen. Unter einer Schule in Rom haben Forscher etwas Überraschendes entdeckt. Dort liegt eine sehr alte Villa aus der Zeit der Römer versteckt. Lange dachten viele Lehrer und Eltern, die Geschichten der Schüler darüber seien nur ausgedacht. Aber die Kinder und Jugendlichen hatten tatsächlich recht. Die alten Räume wurden entdeckt, als Schüler im Keller der Schule unterwegs waren. Später untersuchten Archäologen alles genauer. Sie fanden schöne Wandmalereien, Mosaike und Verzierungen. Das zeigt, dort lebten früher wahrscheinlich reiche Menschen. Der Fund ist für Forscher sehr spannend. Er hilft ihnen besser zu verstehen, wie reiche Römer vor etwa 1800 Jahren gelebt haben.
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16: Wegen der Zeitverschiebung gibt es ja bei uns viele WM-Spiele nur in der Nacht zu sehen oder sogar erst am frühen Morgen. Heute früh um 6 Uhr unserer Zeit war Anpfiff zur Partie Österreich gegen WM-Neuling Jordanien. Österreich hat das Spiel mit 3:1 gewonnen. Heute Abend geht's dann weiter. Ab 19 Uhr spielt Portugal gegen die Demokratische Republik Kongo. Ab 22 Uhr dann England gegen Kroatien. Beide Spiele gibt's live im Free TV zu sehen. Soweit die Meldungen. 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
16: Hier bei uns in Berlin und Brandenburg gibt's auf der Gürtelstraße in Berlin-Friedrichshain eine neue Baustelle. Zwischen Oderstraße und Dossestraße ist nur eine Spur frei. Eine Baustellenampel regelt hier den Verkehr.
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1: Wir nähern uns dem ersten so richtig heißen Sommerwochenende. Heute noch ein bunter Mix aus Sonne und Wolken, Temperaturen um die 28 Grad. Morgen dann schon knapp 30 Grad und am Wochenende haben wir dann weit über 30 Grad. Perfektes Wetter für das Lieblingseis und den Badesee.
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18: Hallo alle zusammen, schön, dass ihr wieder Radio Teddy eingeschaltet habt. Gleich gibt's wieder ein hilfreiches Elternthema. Kurz, praktisch und alltagsnah. Und jetzt erstmal Musik. Perfekt für euren Weg zum Einkaufen.
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0: Bei euch läuft Radio Teddy, das Familienradio, für den ganzen Tag und jetzt wird wieder gebeichtet. Ganz anonym, wir sind ganz unter uns und erzählen es auch niemandem. Versprochen.
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2: Ja, leider will mein Sohn nach dem Fußballtraining immer nicht duschen. Deswegen erzähle ich ihm immer, dass in den nächsten Tagen Bauarbeiten anstehen. Sprich, das warme Wasser wird abgestellt. Und wenn er also sauber sein will und duschen möchte, dann geht das nur jetzt und zwar so schnell wie möglich. Hat bisher immer 1A funktioniert.
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0: Ja, dieses Töre ist in ganz, ganz vielen Kinderzimmern zu Hause. Benjamin Blümchen war das. Und der ist gemeinsam mit Radio Teddy auf großer Eistour durch ganz Deutschland. Zusammen mit Kiddings und Gimme Gelato. Da gibt es jeden Tag Eis ohne Ende und obendrauf ganz, ganz viel coole Musik. Heute zum Beispiel sind wir in der Kita Benjamin Blümchen in Ludwigsfelde. Eismann Freddy, welche ist denn die beliebteste Sorte bei den Kids?
1: Wir schauen mal nach. Wir haben auf jeden Fall Stracciatella ist gut im Rennen. Schoko und Mango würde ich sagen, glaube ich, oder? Das sind so beliebteren Sorten.
0: Und was sind so die Lieblingstoppings bei den Kindern?
1: Ein Lieblingstopping? Ja, wir haben heute ganz schöne bunte Streusel. Die sind auf jeden Fall, würde ich sagen, 90% der Fälle sehr beliebt.
0: Und morgen geht dann die große Eistour weiter. Dann sind wir in der Kita am Ritterfelddamm in Berlin.
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3: Passend zum Kiddings-Hörspiel Benjamin als Eisverkäufer.
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4: Mit Nils, hallo. Und wir haben diese Kinderfrage hier.
5: Ich bin die Lotte, bin 8 Jahre alt. Und ich habe die Frage, wieso Plastik die Umwelt verschmutzt?
4: Um das zu beantworten, schauen wir uns erstmal an, was denn Plastik überhaupt ist. Plastik ist der Oberbegriff für alle möglichen Kunststoffe. Sie werden vor allem aus Erdöl mit einigen Zusatzstoffen hergestellt. Der am häufigsten verwendete Kunststoff ist Polyethylen. Er wird zum Beispiel für Müllsäcke, Kabel oder Plastikrohre verwendet. Auch viele Einwegartikel werden aus Plastik hergestellt. Das sind Dinge, die wir nur einmal benutzen und dann in den Müll schmeißen. Also unzählige Tüten und andere Lebensmittelverpackungen. Plastik ist sehr langlebig. Das heißt, es dauert sehr lange, bis es verschwindet. Eine Plastiktüte braucht dafür 20 Jahre, eine Plastikflasche sogar 450 Jahre. Weil viele Länder es mit dem Recyceln nicht so genau nehmen, landet sehr viel Plastik auch in den Meeren. Etwa 120 Millionen Tonnen sind es schätzungsweise. Jede Minute kommt eine LKW-Ladung dazu. Es gibt auch ganz kleine Plastikteilchen, das sogenannte Mikroplastik. Das wird von Tieren gefressen und schadet denen ganz erheblich. Es ist also wichtig, dass wir so wenig Plastik wie möglich produzieren und auf gar keinen Fall einfach so wegschmeißen.
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6: Mit dem Kauf regionaler Produkte, am besten direkt vom Bauernhof, tun wir nicht nur unserer Gesundheit etwas Gutes, sondern schonen durch kurze Transportwege auch die Umwelt und das Klima. Genießt die Jahreszeiten auf dem Teller. Im Frühling zum Beispiel Spargel und Spinat, im Sommer Tomaten, Radieschen und frisches Obst, im Herbst Kürbis in der Suppe und im Winter Porree, Grünkohl und rote Beete. Ein Saisonkalender in der Küche zeigt euch immer, welche Produkte gerade geerntet werden.
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1: Wir nähern uns dem ersten so richtig heißen Sommerwochenende. Heute noch ein bunter Mix aus Sonne und Wolken, Temperaturen um die 28 Grad. Morgen dann schon knapp 30 Grad und am Wochenende haben wir dann weit über 30 Grad. Perfektes Wetter für das Lieblingseis und den Badesee.
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3: Ich freue mich, dass bei euch heute wieder Radio Teddy aus den Lautsprechern kommt. Liebe Eltern, jetzt schon mal Zettel und Stift holen und bereithalten, denn es gibt wieder die besten Tipps gegen Langeweile. Da können unsere Kinder nicht sagen, oh, ich will jetzt aber unbedingt Fernsehen. Nee. Und ihr schreibt sie euch auf. Die Tipps für Kids kriegt ihr in knapp 25 Minuten und jetzt kriegt ihr voll was auf die Ohren. Und zwar richtig gute Musik.

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1: Nach dem Spiel noch ein bisschen draußen bleiben, die Gemeinschaft genießen, ein bisschen feiern, vielleicht im Autokorso mitfahren. Das gehört für viele Kinder ja irgendwie dazu. Und gibt's dafür eigentlich feste Regeln? Rechtsanwalt Christian Solmecke erklärt, was wirklich gilt.
2: Das Jugendschutzgesetz, das regelt vor allen Dingen den Aufenthalt in Gaststätten oder bei öffentlichen Tanzveranstaltungen, nicht aber den reinen Aufenthalt auf der Straße. Für den Weg nach Hause oder den Aufenthalt im öffentlichen Raum gilt, das entscheiden allein die Eltern im Rahmen ihrer personensorgerechtlichen verantwortlich.
1: Mit anderen Worten, nicht die Uhr allein entscheidet, ein bisschen auch Mama und Papa.

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1: 4 lange Jahre lang mussten die Fans warten. Jetzt sind die 7 Jungs von BTS wieder da. Sie melden sich zurück mit einem nagelneuen Album. Rausgekommen am 20. März erst. Und die Single daraus, die sie auch jetzt veröffentlicht haben, die ist einfach der Wahnsinn. Swim heißt sie. Hier sind die Radio Teddy K-Pop-Stars.

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3: Mit Angie, Hallöchen. Ob zum Zähneputzen, Baden oder Hände waschen, ohne Wasser geht im Badezimmer nix. Und dabei ist es wichtig, Wasser zu sparen, um unsere Natur zu schonen. Wie ihr das im Bad mit ganz einfachen Tricks schaffen könnt, weiß Indira Enterlein vom NABU.
4: Was ich selber machen kann, wenn ich zum Beispiel meine Hände wasche, dass ich, wenn ich meine Hände einseife, dass ich das Wasser einfach ausdrehe in dem Moment und dann nur nutze oder auch beim Zähneputzen nur nutze, wenn ich es tatsächlich brauche. Da kann man schon relativ viel Wasser mit sparen.
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13: Mit Alexander Kanja. Hallo zusammen. Die wärmsten Tage des Jahres stehen uns bevor. Für viele geht es dann ins Wasser, um Spaß zu haben und sich abzukühlen. Für alle, die das in Seen, Flüssen oder im Meer machen, gibt es tolle Neuigkeiten. Fast alle Badegewässer in Europa haben eine ausgezeichnete Wasserqualität. Die Europäische Umweltagentur hat dafür mehr als 22.000 Badestellen untersucht. Alle Baderegeln erklärt unser Tim aus der Radio Teddy Morgenshow familiengerecht auf unserem offiziellen Social Media Account. Beim G7-Gipfel haben sich 7 wichtige Länder getroffen und über Probleme in der Welt gesprochen. Alle sind sich einig, dass die Ukraine weiter Hilfe bekommen soll. Auch US-Präsident Trump hat dem zugestimmt. Er war ja in der Vergangenheit auch sehr nah an Russlands Meinung dran. Die G7-Staaten wollen den Druck auf Russland erhöhen, damit Friedensgespräche stattfinden können. Außerdem wollen sie auch, dass der Streit mit dem Iran aufhört. Viele Jugendliche in den Ländern der EU finden, dass soziale Medien wie TikTok, Instagram oder Snapchat eher gut für sie sind. Ihre Eltern sehen das oft anders und machen sich mehr Sorgen. In einer Umfrage sagt fast die Hälfte der Jugendlichen, Social Media hat einen guten Einfluss auf sie. Nur wenige meinen, dass es eher schlecht ist. Viele Eltern glauben aber öfter, dass Social Media ihren Kindern schadet. Außerdem zeigte die Umfrage, Kinder und Jugendliche verbringen oft mehr Zeit am Handy, Tablet oder Fernseher, als ihre Eltern denken.
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13: Lionel Messi hat mit seinen Fans eine magische Nacht gefeiert. Beim 3:0-Sieg gegen Algerien hat Messi für Argentinien alle 3 Tore geschossen. Eine Nacht für die Geschichtsbücher also, denn damit ist Messi der beste WM-Torschütze aller Zeiten. Heute Abend ist dann der nächste Superstar an der Reihe. Ronaldo spielt mit seinen Portugiesen gegen den Kongo. Danach trifft England auf Kroatien. Übrigens, die Radio Teddy WM-Audio-Sammelkarten mit Messi, Ronaldo und Harry Kane findet ihr auf unserer Internetseite. Soweit die Meldungen.
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13: Aufgepasst, liebe Eltern, hier bei uns in Berlin und Brandenburg. In Mitte ist der Tunnel am Alexanderplatz wegen Bauarbeiten bis Mitte Juli in beiden Richtungen gesperrt. Wir wünschen allen eine gute Fahrt. 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
0: 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Heute laufen Sonne und Wolken ein echtes Kopf-an-Kopf-Rennen. Die Sonne startet stark, die Wolken halten dagegen. Mit bis zu 27 Grad geht der Wetterpokal heute ganz klar an den Sommer. Und der Pokal bleibt auch erstmal beim Sommer. Auch in den nächsten Tagen wird's richtig schön warm und sonnig.
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0: Hallihallöchen, Luisa hier für euch, Radio Teddy auf euren Ohren, raus aus der Kita und rein ins Familienauto. Jetzt geht's ab nach Hause und oh, auf der Rückbank, da hört man ein Gähnen. Ja, manche sind schon ganz schön müde vom langen Tag. Und apropos Müdigkeit, warum Vögel beim Schlafen nicht vom Ast kippen? Das klären wir in einer knappen halben Stunde im Radio Teddy nachgefragt. Jetzt gibt's erstmal Musik gegen das Nachmittagstief. Bala Bala, ich und Herr Meier habe ich gleich vorher die Sängerin, die am Montag für 9 Stunden in einem Tonstudio war und vielleicht sogar neue Musik aufgenommen hat. Taylor Swift, I knew it, I knew you.
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0: Radio Teddy läuft bei euch. Luisa hier, Halli, Hallöchen. Ihr seid auf dem Weg zur Eisdiele. Wie wär's denn heute mal mit einer Kugel Stracciatella? Die würde euch auch Nico Santos empfehlen, ist nämlich seine Lieblingseissorte. Und wenn er mal nicht gerade Eis schlägt, dann macht er Musik. All Time High hört ihr hier gleich. Vorher geht's jetzt erstmal um die Frage von Leonie und die dreht sich um schlafende Vögel. 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
2: Mit Nils, hallo. Leonie möchte gern wissen, warum fallen Vögel, wenn sie schlafen, nicht vom Baum? Wenn wir Menschen müde sind, dann legen wir uns ins Bett. Die Vögel aber schlafen im Sitzen. Und damit sie nicht runterfallen, hilft ihnen ein Greifreflex. Wenn sich die Vögel auf einen Ast setzen und in die Hocke gehen, spannt sich durch ihr Körpergewicht automatisch eine Sehne in ihrem Fuß. Und diese zieht die Zehen fest zusammen und der Vogel kann nicht vom Baum fallen. Wenn der Vogel dann ausgeschlafen hat und wieder weiterfliegen möchte, dann muss er seine Zehen extra strecken. Dazu macht er einfach ein paar Flügelschläge. Dadurch liegt sein Körpergewicht nicht mehr auf der Sehne, die Sehne entspannt sich wieder und seine Zehen lassen den Ast los. Übrigens, damit Vögel im Schlafen nicht von Feinden wie Katzen überrascht und gefangen werden, schlafen sie oft nur mit einer Hirnhälfte. Während sie ein Auge geschlossen haben, ist das andere auf der wachen Hirnhälfte geöffnet. Und damit beobachten die Vögel ständig ihre Umgebung.
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0: Heute laufen Sonne und Wolken ein echtes Kopf-an-Kopf-Rennen. Die Sonne startet stark, die Wolken halten dagegen. Mit bis zu 27 Grad geht der Wetterpokal heute ganz klar an den Sommer. Und der Pokal bleibt auch erstmal beim Sommer. Auch in den nächsten Tagen wird's richtig schön warm und sonnig.
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0: Hallihallöchen, Luisa hier für euch am Nachmittag. Da wird die Schultasche gerade in die Ecke geworfen. Jetzt gibt's einen kleinen Snack und es wird gechillt. Und für den Gehirnsnack, da sorgen wir gleich im Radio Teddy Gehirnjogging. Gibt's in 10 Minuten. Vorher gibt's Musik, bei der ihr auch im Chill-Modus mitwippen könnt. Nico Santos gleich, vorher Leonie und Callum Scott mit Stay.

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0: Radio Teddy läuft bei euch im Familienauto. Luisa hier für euch. Halli, Hallöchen. Gleich gibt's Musik von der erfolgreichsten Sängerin der Geschichte, Taylor Swift. Jetzt gibt's erstmal einen Gehirnhack mit Basti.
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3: Hier ist der nächste clevere Lernhack. Und mit dem, liebe Kids, werdet ihr noch ein bisschen schlauer. Sucht bei euch im Kinderzimmer was Blaues und was Eckiges. Gar nicht so leicht. Das trainiert noch genaueres Hinsehen und Kombinieren. Und damit werdet ihr noch ein bisschen schlauer. Viel Spaß euch im Kinderzimmer mit diesem Lernhack und den nächsten hört ihr bei uns schon morgen 14.40 Uhr.
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0: Radio Teddy auf euren Ohren an diesem Mittwochnachmittag. Schön, dass ihr dabei seid. Luisa hier für euch. Und gleich gibt's einen Song, da wird's laut im Kinderzimmer. Außerdem erfahren wir, warum heute ein besonderer Tag für die europäische Raumfahrt ist. Gleich in den Radio Teddy Nachrichten.
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0: Und dieser Superhit, der kommt von der Mädelsband Flow, Leak It heißt er, und dazu können wir richtig abdancen. Machen die Mädels im Musikvideo übrigens auch mit knallbunten Klamotten. Also packt jetzt eure besten Tanzmoves aus und dreht das Radio laut. Flow, Leak It, euer Radio Teddy Superhit der Stunde.
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0: Da wurde abgezappelt. Flo Leakage, der Radio Teddy Superhit der Stunde. Und hier geht's gleich weiter mit Hans Musik, Social Media Hit Blood Running mit dabei und mit Leonie fliegen alle Sorgen weg. Don't worry, hört ihr gleich. Und ihr bestimmt, was im Radio läuft. Gleich geht's los mit dem großen Musikduell. Und da wird's heute kribbelig im Bauch.
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4: Mit Angie. Hallöchen. Tausende Kinder und Jugendliche sind Mitglied in einem von rund 100 Tanzvereinen hier bei uns in Berlin und Brandenburg. Social Media Star und Tanztalent Chiara Tews hat einen Tipp für euch, wie ihr das Tanzen super einfach ausprobieren könnt.
5: Das Schöne an Tanzen ist ja, dass es wirklich jederzeit immer machen kann, sobald, sage ich mal, Musik da ist. Deswegen kann ich euch auf jeden Fall empfehlen, euch einfach mal vor einen Spiegel vielleicht zu stellen und euer Lieblingslied anzumachen und dann einfach mal loszutanzen. Das ist am Ende, glaube ich, einfach immer das Beste und es kann richtig, richtig viel Spaß machen.
4: Danke, Chiara. Und einen Verein in eurer Nähe findet ihr im Internet auf tanzsport.de.
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25: Mit Alexander Kanja. Hallo zusammen. Die wärmsten Tage des Jahres stehen uns bevor. Für viele geht es dann ins Wasser, um Spaß zu haben und sich abzukühlen. Für alle, die das in Seen, Flüssen oder im Meer machen, gibt es tolle Neuigkeiten. Fast alle Badegewässer in Europa haben eine ausgezeichnete Wasserqualität. Die Europäische Umweltagentur hat dafür mehr als 22.000 Badestellen untersucht. Alle Baderegeln erklärt unser Tim aus der Radio Teddy Morgenshow familiengerecht auf unserem offiziellen Social Media Account. Die europäische Raumfahrt hat ein neues Kapitel geschrieben. Zum ersten Mal ist eine in Europa gebaute Ariane-Rakete mit dem neuen Antrieb ins All gestartet. Diese sogenannten Booster haben viel mehr Kraft als die bisherigen. Und die ist auch nötig, denn die Ariane-Rakete hat 36 Satelliten an Bord und die sind ganz schön schwer. Astronauten sind bis jetzt nur mit amerikanischen oder russischen Raketen ins All geflogen, doch irgendwann einmal soll das auch mit einer europäischen Ariane-Rakete klappen. Und was bei uns in der Region los ist, das weiß jetzt Angie.
26: In Brandenburg gibt es gerade so viele Elche in freier Wildbahn wie noch nie. Wildtierexperten schätzen, dass 5 verschiedene Elche herumstreifen. Die beiden kürzlich gesichteten Tiere bei Grünheide sollen sogar Geschwister sein, denn normalerweise sind Elche alleine unterwegs.
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25: Lionel Messi hat mit seinen Fans eine magische Nacht gefeiert. Beim 3:0-Sieg gegen Algerien hat Messi für Argentinien alle 3 Tore geschossen. Eine Nacht für die Geschichtsbücher also, denn damit ist Messi der beste WM-Torschütze aller Zeiten. Heute Abend ist dann der nächste Superstar an der Reihe. Ronaldo spielt mit seinen Portugiesen gegen den Kongo. Danach trifft England auf Kroatien. Übrigens, die Radio Teddy WM-Audio-Sammelkarten mit Messi, Ronaldo und Harry Kane findet ihr auf unserer Internetseite. Soweit die Meldungen.
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25: Aufgepasst, liebe Eltern, hier bei uns in Berlin und Brandenburg. In Mitte ist der Tunnel am Alexanderplatz wegen Bauarbeiten bis Mitte Juli in beiden Richtungen gesperrt. Wir wünschen allen eine gute Fahrt.
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0: Heute laufen Sonne und Wolken ein echtes Kopf-an-Kopf-Rennen. Die Sonne startet stark, die Wolken halten dagegen. Mit bis zu 27 Grad geht der Wetterpokal heute ganz klar an den Sommer. Und der Pokal bleibt auch erstmal beim Sommer. Auch in den nächsten Tagen wird's richtig schön warm und sonnig.
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0: Hallihallöchen, Luisa hier für euch am Nachmittag. Und ja, wir haben es gerade gehört, die argentinische Nationalmannschaft hat ihn, den besten WM-Torschützen, Lionel Messi. Ist das auch der Grund, weshalb Argentinien bei der WM als Favorit gilt? Wir klären's im Radio Teddy nachgefragt in einer knappen halben Stunde. Vorher...
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0: Und da treten heute 2 Songs gegeneinander an, bei denen es kribbelig im Bauch wird. Und meine Stieftochter, ja, die würde das Gesicht verziehen. Beim großen Verliebtsein-Duell. Für Team Alina gehen die Schlümpfe ins Rennen mit Schlumpfine ist verliebt.
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0: Für Team Basti, da bringen sich ich und Herr Meier in Startposition mit Kribbeln im Bauch.

Also, ihr bestimmt und ruft an 0331 7 und 6 mal die 2, 15 Minuten Zeit. Ab jetzt 0331 7 und 6 mal die 2, ruft jetzt an und entscheidet, welcher Song hier gleich läuft.

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0: Radio Teddy bei euch auf den Ohren, Luisa hier für euch, Hallihallöchen. Gleich geht's hier weiter mit Musik von einer jungen Sängerin, die gerade auf Tour ist, Holly Humberstone. Vorher liefere ich euch die perfekte Ausrede, um euch noch kurz vor den Hausaufgaben zu drücken.
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0: Und da treten heute zwei Songs an, die uns ein Bauchkribbeln bescheren. Für Team Alina gehen an den Start die Schlümpfe mit Schlumpfine ist verliebt.
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0: Ja, und kribbeln, das tut's auch in den Bäuchen von ich und Herr Meier. Kribbeln im Bauch heißt der Song. Geht an den Start für Team Basti.

0: Ja, ich und Herr Meier geht nämlich in Führung. Aber da ist noch jemand in der Leitung. Pascal, hallöchen.
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0: Du möchtest nicht kribbeln hören, oder? Für welches Team rufst du denn an?
2: Für Team Alina.
0: Und warum für Team Alina?
2: Weil ich mag die Schlümpfe.
0: Alles klar. Also, eine Stimme mehr für Team Alina. Wird Team Basti aufholen? Ihr entscheidet. Ruft an 0331 7 und 6 mal die 2 und bestimmt, welcher Song gleich gewinnen soll.

0: Radio Teddy läuft für euch am Mittwochnachmittag. Luisa, hallo, hier für euch am Start. Und gleich holen wir uns wieder Angeber-WM-Wissen ab. Vorher, da treten erstmal zwei Songs wieder gegeneinander an.
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0: Und da ist das heute ein Kopf-an-Kopf-Rennen. Team Alina tritt mit den Schlümpfen.
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0: Und Schlumpfine an gegen Team Basti und das Kribbeln im Bauch von ich und Herr Meier.

0: Und die Songs wären gerne die Songs, die ihr mögt. Also, ihr habt angerufen und entschieden. Oh, jetzt mal sehen, welche Leitungen. Ich gehe mal an Leitung 1. Hallo, wer ist denn da?
1: Hallo, hier ist Willi.
0: Hallo Willi. Und wer bekommt deine Stimme?
1: Alina. Ich finde ihn einfach cooler, den Song.
0: Okay, also wieder eine Stimme mehr für Team Alina. Und ja, dann gehen wir noch an eine zweite Leitung. Ich suche mir eine aus. Leitung 4, wer ist denn da? Hallo.
2: Hallo, mich Matteo und Isabella. Ich bin für Alina.
0: Und für wen ist dein großer Bruder?
3: Ich bin für Team Basti.
0: Alles klar, also nicht nur Musikduell, sondern direkt auch Geschwisterduell bei euch. Und wer dieses Geschwisterduell jetzt für sich entscheidet, das schauen wir mal. Ich schließe die Leitungen. Und dann wird's jetzt spannend. Wir lassen den Computer rechnen. Und da ist die Nachricht. Trommelwirbel bitte. Und unser Siegersong, der dreht sich um kleine blaue Fantasiegeschöpfe. Sie wurde eigentlich mit schwarzer Magie erschaffen, um Unruhe zu stiften. Und erst durch Papa Schlumpfs Zauberkraft und die Liebe der Schlümpfe wurde sie zu der blonden Schönheit, die man heute kennt. Schlumpfine! Wir hören sie jetzt. Schlumpfine ist verliebt. Die Schlümpfe, das ist euer Gewinner vom Radio Teddy Musikduell.

0: Hallihallo, Luisa hier für euch. Ihr hört Radio Teddy in der Wochenmitte und gleich helfen wir euch, dass die Hausaufgaben noch schneller erledigt sind beim Radio Teddy Hausaufgaben-Turbo. Und Superstar Taylor Swift, die kommt direkt aus dem Radio in eure Kinderzimmer. Vorher gibt's Angeber WM-Wissen.
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2: Mit Nils, hallo. Bei der Fußball-Weltmeisterschaft zählt Argentinien zu den Favoriten. Aber warum? Ganz einfach, Argentinien ist der amtierende Weltmeister. Die Argentinier um Superstar Lionel Messi hatten 2022 das Finale in Katar gegen Frankreich im Elfmeterschießen gewonnen und sich damit zum dritten Mal den WM-Titel geholt. Die Argentinier mussten lange warten. Zuvor sind sie 1986 Weltmeister geworden. Sie hatten sich damals im Finale in Mexiko gegen Deutschland durchgesetzt. Zum ersten Mal wurde Argentinien 1978 Weltmeister, damals im eigenen Land. Argentinien ist eine fußballverrückte Nation. Es ist das Thema Nummer eins. Fußballspieler sind Nationalhelden. Viele von ihnen spielen für europäische Topclubs. Einen ehemaligen Fußballhelden verehren die Argentinierinnen und Argentinier besonders. Diego Armando Maradona. Der Weltmeister von 1986 gilt für viele bis heute als der beste Fußballer aller Zeiten. Nicht nur in Argentinien. Und noch kurz zu Argentinien selbst. Das Land liegt ganz im Süden Amerikas. Im Norden ist es tropisch warm, im Süden, in Feuerland, ist es dagegen kalt. Hauptstadt ist Buenos Aires. Dort und in den Städten drumherum leben rund 14 Millionen Menschen. Neben Fußball ist Argentinien vor allem bekannt für Tango-Musik und den Tango-Tanz und für gutes Rindfleisch. Argentinische Steaks gehören mit zu den besten der Welt.
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8: Warum heißen Milchzähne Milchzähne?
9: Der Erfinder des Begriffs Milchzahn war der berühmte antike Arzt Hippokrates. Er lebte vor etwa 2500 Jahren und glaubte, dass die ersten Zähne aus der Muttermilch entstehen. Ganz falsch lag er damit nicht, denn Milch liefert wichtige Stoffe für gesunde Zähne, wie zum Beispiel Calcium.
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0: Heute laufen Sonne und Wolken ein echtes Kopf-an-Kopf-Rennen. Die Sonne startet stark, die Wolken halten dagegen. Mit bis zu 27 Grad geht der Wetterpokal heute ganz klar an den Sommer. Und der Pokal bleibt auch erstmal beim Sommer. Auch in den nächsten Tagen wird's richtig schön warm und sonnig.
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0: Luisa hier für euch. Hallihallo. Absolutes Fahrradfahrwetter da draußen. Könnt ihr gleich im Takt zu Simon sagt und Trampolin oder zu einem neuen Song von Taylor Swift. Könnt ihr euch aussuchen. Hört ihr auf jeden Fall gleich hier bei Radio Teddy und ihr schwingt euch auf die Zweiräder und wir sorgen dafür, dass ihr auch sicher unterwegs seid. 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

0: Hallihallöchen, Luisa hier für euch am Nachmittag. Radio Teddy auf euren Ohren, bei euch laut im Familienradio an. Und hier geht's gleich weiter mit einem absoluten Social-Media-Hit von Baby Rexa. New Religion heißt er. Den Eltern könnte dieser Sound bekannt vorkommen. Vorher gibt's für euch jetzt aber erstmal den absoluten Hausaufgabentipp.
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0: Und da habe ich heute einen Tipp für euch. Da geht's um den besten Ort für Hausaufgaben im Sommer. Und der liegt auf der Wiese im Freibad. Na ganz klar, wenn der Kopf glüht, dann kann man sich abkühlen gehen. Ist eine gute Motivation, um schneller mit den Hausaufgaben durch zu sein.
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0: Radio Teddy läuft bei euch. Luisa hier am Nachmittag. Halli, Hallöchen. Gleich gibt's Musik von zwei Besties. Und in den Radio Teddy Nachrichten, da erfahrt ihr, welche Badegewässer denn sicher sind. Vorher sorgen wir aber erstmal für mehr Verkehrssicherheit.
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0: 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Und am Telefon ist jetzt Alexander mit Papa Dominik aus Berlin-Spandau. Hallo.
3: Hi.
0: Und seid ihr richtige Fahrradfans?
3: Ja. Ja.
0: Wie sieht dein Fahrrad aus, Alexander?
3: Ich habe so ein kleines Fahrrad mit Fußbällen drauf.
0: Na, wenn das nicht super zur Fußball-WM passt. Richtig cool. Damit du mit diesem Fahrrad auch sicher unterwegs sein kannst, sorgen wir jetzt für deine Verkehrssicherheit. Bist du bereit für deine Verkehrssicherheitsfrage?
3: Ja.
1: Ab welchem Alter dürfen Kinder mit dem Fahrrad auf dem Radweg fahren? A. Ab 8 Jahren. B. Erst ab 16 Jahren.
3: A.
0: Oh, das ist richtig. Herzlichen Glückwunsch. Du gewinnst einen Gutschein im Wert von 135 Euro für Fahrradzubehör.
3: Danke.
0: Sehr gerne. Und die nächste Gewinnchance gibt's schon morgen um 15.50 Uhr oder auf unseren Social-Media-Seiten.
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0: Mit dem besten Freund einen Song aufnehmen. Der Traum ist für Neil Horan und Miles Smith in Erfüllung gegangen. Drive Safe heißt der Song und wir hören jetzt rein, was die beiden da so gezaubert haben. Drive Safe, der Radio Teddy Superhit der Stunde.

0: Haren, Miles Smith, die besten Kumpels mit ihrem Song Drive Safe, der Radio Teddy Superhit der Stunde. Und gleich geht's hier weiter mit einer Sängerin, die auch schon geschauspielert hat. Jennifer Lopez hört ihr gleich. Und apropos Schauspieler, Kino? Das geht ja immer. Und wir schicken euch hin. Gleich heißt es tierisch ernst oder tierischer Quatsch. Wir spielen das tierische Quiz hier bei Radio Teddy. 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Es wird tierisch in 15 Minuten.
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4: Mit Angie, hallöchen. Kugelrunde Lollis aus Kuchen sind super lecker und kinderleicht gemacht. Zerbröselt einen Kuchen eurer Wahl und vermengt die Brösel mit Mascarpone. Formt aus der Masse kleine Kugeln und lasst sie eine halbe Stunde lang im Kühlschrank abkühlen. Steckt dann in jede Kugel einen Lollistiel und dann geht's nochmal für 15 Minuten ins Gefrierfach, damit sie schön fest werden. Hackt währenddessen eure Lieblingsschokolade klein und schmelzt sie in einem Wasserbad. Taucht eure Kuchenkugeln am Stiel in die Schokolade und verziert sie noch nach Herzenslust mit bunten Streuseln. Noch mehr Tipps für Kids für euch zum Nachhören bei Radio Teddy Plus.
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11: Mit Alexander Kanja. Hallo zusammen. Die wärmsten Tage des Jahres stehen uns bevor. Für viele geht es dann ins Wasser, um Spaß zu haben und sich abzukühlen. Für alle, die das in Seen, Flüssen oder im Meer machen, gibt es tolle Neuigkeiten. Fast alle Badegewässer in Europa haben eine ausgezeichnete Wasserqualität. Die Europäische Umweltagentur hat dafür mehr als 22.000 Badestellen untersucht. Alle Baderegeln erklärt unser Tim aus der Radio Teddy Morgenshow familiengerecht auf unserem offiziellen Social Media Account. Die europäische Raumfahrt hat ein neues Kapitel geschrieben. Zum ersten Mal ist eine in Europa gebaute Ariane-Rakete mit dem neuen Antrieb ins All gestartet. Diese sogenannten Booster haben viel mehr Kraft als die bisherigen. Und die ist auch nötig, denn die Ariane-Rakete hat 36 Satelliten an Bord und die sind ganz schön schwer. Astronauten sind bis jetzt nur mit amerikanischen oder russischen Raketen ins All geflogen, doch irgendwann einmal soll das auch mit einer europäischen Ariane-Rakete klappen. Und was bei uns in der Region los ist, das weiß jetzt Angie.
4: In Brandenburg gibt es gerade so viele Elche in freier Wildbahn wie noch nie. Wildtierexperten schätzen, dass 5 verschiedene Elche herumstreifen. Die beiden kürzlich gesichteten Tiere bei Grünheide sollen sogar Geschwister sein, denn normalerweise sind Elche alleine unterwegs.
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11: Lionel Messi hat mit seinen Fans eine magische Nacht gefeiert. Beim 3:0-Sieg gegen Algerien hat Messi für Argentinien alle 3 Tore geschossen. Eine Nacht für die Geschichtsbücher also, denn damit ist Messi der beste WM-Torschütze aller Zeiten. Heute Abend ist dann der nächste Superstar an der Reihe. Ronaldo spielt mit seinen Portugiesen gegen den Kongo. Danach trifft England auf Kroatien. Übrigens, die Radio Teddy WM-Audio-Sammelkarten mit Messi, Ronaldo und Harry Kane findet ihr auf unserer Internetseite. Soweit die Meldungen.
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11: Aufgepasst, liebe Eltern, hier bei uns in Berlin und Brandenburg. In Mitte ist der Tunnel am Alexanderplatz wegen Bauarbeiten bis Mitte Juli in beiden Richtungen gesperrt. Wir wünschen allen eine gute Fahrt.
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0: Heute laufen Sonne und Wolken ein echtes Kopf-an-Kopf-Rennen. Die Sonne startet stark, die Wolken halten dagegen. Mit bis zu 27 Grad geht der Wetterpokal heute ganz klar an den Sommer. Und der Pokal bleibt auch erstmal beim Sommer. Auch in den nächsten Tagen wird's richtig schön warm und sonnig.
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0: Halli, Hallöchen, Luisa hier für euch am Nachmittag. Da wird gerade die Terrassentür geöffnet und in den Garten gestürmt, aber aufgepasst, nicht so sehr ins Unkraut krauchen. Da können nämlich Brennnesseln lauern. Annalena, die hat die brennende Erfahrung auch schon gemacht und fragt sich jetzt, warum gibt's eigentlich Brennnesseln? Wir klären's im Radio Teddy nachgefragt in einer knappen halben Stunde. Auch mit dabei Digger und der besingt die leckerste Süßigkeit im Sommer, nämlich das Eis. Außerdem mit dabei J-Lo und David Guetta mit einer absoluten Tanznummer. Save Me Tonight.

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0: Radio Teddy bei euch auf den Ohren in den Familienradios. Luisa hier für euch am Nachmittag. Hallöchen, schön, dass ihr dabei seid. Und hier geht's gleich weiter mit richtig guter Chartmusik. Kygo mit am Start. Save My Love. Also dazu kann man die Radios auf jeden Fall mal lauter drehen. Jetzt gibt's aber vorher erstmal tierisches Wissen.
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0: 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Und mit mir spielt jetzt Mia, 8 Jahre, aus Berlin. Hallo!
2: Hallo!
0: Na Mia, was machst du heute noch am Nachmittag?
2: Also, wir wollen zuerst noch gucken, ob wir ein Geschenk finden, was ich mir zum Geburtstag wünschen könnte. Mhm. Und wir gucken für ein Geschenk für meine Freundin. Und danach wollen wir noch zu Oma fahren.
0: Also richtiger Shoppingtag mit Oma am Ende, das ist ja super. Dann schauen wir jetzt mal, Mia, wie es um dein Meerestierwissen steht. Und zwar habe ich jetzt eine tierische Geschichte für dich und du entscheidest, ist das tierischer Ernst oder tierischer Quatsch? Alles klar?
3: Haie zählen zu den besten Tauchern der Welt. Sie können besonders tief tauchen. Um möglichst tief tauchen zu können, fressen Haie sogar Steine. Tierisch ernst oder tierischer Quatsch?
2: Tierisch ernst.
0: Na, mal sehen, ob das stimmt. Wir hören rein.
3: Tierisch ernst. Haie tauchen bis zu 300 Meter tief. Und um diese Tiefen zu erreichen, fressen sie Steine, damit sie schwerer sind und leichter nach unten tauchen können.
0: Herzlichen Glückwunsch! Du gewinnst 2 Kinogutscheine, einlösbar in einem der 21 UCI-Kinos in Deutschland für einen Film deiner Wahl. Und da kannst du richtig spannende Familienabenteuer auf der großen Kinoleinwand erleben.
2: Danke!
0: Sehr, sehr gerne. Ich wünsche euch ganz viel Spaß im Kino. Und euren nächsten Kinoausflug, den könnt ihr morgen gewinnen im tierischen Quiz um 16:10 Uhr. Jetzt geht's hier weiter mit Musik. Das sind coole Hits für Eltern und Kids.

0: Radio Teddy auf euren Ohren, Luisa hier am Nachmittag für euch. Halli, Hallöchen. Und gleich kümmern wir uns um ein Unkraut, was ein brennendes Gefühl auf der Haut verursacht. Die Brennnessel. Auch Annalena hat damit schon Kontakt gehabt und fragt sich jetzt, warum gibt's überhaupt Brennnesseln? Wir klären's gleich im Radio Teddy nachgefragt. Wisst ihr, wo es keine Brennnesseln gibt? Im Eisladen. Und wenn ich mit der Familie in unseren Lieblingseisladen gehe, dann geht die große Diskussion los. Lieber Schoko oder soll's fruchtig sein oder vielleicht lieber was mit Nuss? Ja, die Diskussion, die kennen Kathleen und Florentina auch.
1: Bei Lille und Schokolade, das mag sie gleich gerne.
2: Ja, ich mag auch Nüsse nicht und sie mag das mehr als ich. Ich mag gar keine Nüsse. Und sie ist Allesesser.
0: Also, da kann auf jeden Fall die Eissortenauswahl schwer fallen. Wahrscheinlich auch, wenn der beliebte Elefant zusammen mit Kiddings und Gimmi Gelato in eure Kita kommt. Liebe Eltern, aufgepasst, Eist ohne Ende und ganz viel coole Musik gibt's mit der Radio Teddy und Benjamin Blümchen Eistour. Heute waren wir zum Beispiel in der Kita, die dafür gemacht ist, dass wir da vorbeikommen. Die Kita Benjamin Blümchen in Ludwigsfelde. Und morgen geht die Eistour weiter. Dann sind wir in der Kita am Ritterfelddamm in Berlin. Na, da müssen wir aufpassen, dass wir mit den Rittern nicht in Gefecht geraten.
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4: Passend zum Kiddings-Hörspiel. Benjamin als Eisverkäufer.
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5: Mit Nils, hallo. Jetzt im Sommer müssen wir wieder aufpassen, denn die Brennnesseln wachsen wieder überall am Wegesrand. Und da haben wir diese neue Frage hier.
6: Ich heiße Annalena und bin 6 Jahre alt. Ich wollte wissen, wieso es Brennnesseln gibt.
5: Ja, Annalena, du willst sicher wissen, warum die Brennnesseln auf unserer Haut brennen, wenn wir sie berühren. Verantwortlich dafür, dass die Brennnessel brennt, sind ihre Brennhaare. Die liegen vor allem an und unter den Blättern. Und sie sind einfach dafür da, damit kein Tier auf die Idee kommt, die Brennnessel zu fressen. Diese Brennhaare sind wie winzig kleine Röhrchen mit einer Spitze aufgebaut. Im unteren Bereich ist das Brennnesselgift eingelagert, die Ameisensäure. Aber diese Haare sind nicht wie unsere Haare. Sie sind eher wie Glas, das leicht zerbricht. Und wenn wir die Brennhaare berühren, dann brechen ihre Spitzen ab. Dadurch gelangt dann das Brennnesselgift auf unsere Haut und kann dann schon mal richtig doll brennen und jucken. Und es entstehen vielleicht auch kleine Blasen auf der Haut, wie bei einer Allergie. Aber wenn das passiert, keine Panik. Nach einer Weile ist das Jucken und Brennen wieder vorbei und auch die Blasen sind wieder weg. Übrigens, so unbeliebt wie die Brennnesseln wegen ihrer Brennhaare auch sind, sie sind auch sehr gesund. Brennnesseltee zum Beispiel. Die darin enthaltene Ameisensäure reinigt nämlich das Blut. Und junge Brennnesseln können noch nicht brennen. Aus ihren Blättern kann man sogar Salat machen.
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0: Heute laufen Sonne und Wolken ein echtes Kopf-an-Kopf-Rennen. Die Sonne startet stark, die Wolken halten dagegen. Mit bis zu 27 Grad geht der Wetterpokal heute ganz klar an den Sommer. Und der Pokal bleibt auch erstmal beim Sommer. Auch in den nächsten Tagen wird's richtig schön warm und sonnig.
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0: Halli, Hallöchen, Luisa hier für euch am Nachmittag. Ich freue mich, dass ihr auch mit dabei seid. Die Sonne lacht, das Eis tropft auf die Finger. Oh, Klebegefahr. Und wir spielen euch hier gute Laune Musik. Star-DJs, alle Farben mit dabei. Und außerdem Michael Schulte, der darf nicht fehlen für die gute Laune. Außerdem verrate ich euch, wie ihr sicher im Badesee unterwegs seid. Hört ihr gleich in 10 Minuten.

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Alvaro Soler, Nico Santos, Leonie. Hier hört ihr alle eure Superstars. Baby, don't worry, you are my only. You won't be lonely, even if the sky is falling down. Eure gute Laune-Hits, den ganzen Tag. Dazu alle angesagten Hits. Hier der nächste.

Radio Teddy läuft bei euch in den Familienautos. Luisa hier für euch am Nachmittag. Halli, Hallöchen, schön, dass ihr dabei seid. Und gleich, da hört ihr den Mann, der am liebsten Stracciatella ist. Es ist Nico Santos, All-Time High. Und ihr habt heute schon in den Radio Teddy Nachrichten gehört, der Familiensommer ist gerettet. Die Wasserqualität der Badeseen ist fast überall ausgezeichnet. Und damit ihr euch sicher im Badesee bewegen könnt, liebe Kids, hat Tim aus der Radio Teddy Morgenshow alle Baderegeln mal in einem Song gepackt und für euch zusammengetragen. Achtung!

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0: Radio Teddy läuft bei euch in den Kinderzimmern. Schön, dass ihr dabei seid. Da wird noch kurz eine Ritterburg aufgebaut und ich habe gleich einen Song für euch. Da spielen gerade auch alle Fußballspieler zu. Außerdem erfahrt ihr in den Radio Teddy Nachrichten, warum die europäische Raumfahrt heute einen ganz besonderen Tag feiert.
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0: Und dieser Superhit kommt von Shakira und Burna Boy. Er wird in sämtlichen WM-Stadien rauf und runter gespielt. Dai Dai heißt er, ist die offizielle WM-Hymne. Und in diesem Lied, da besingen die beiden ja ganz verschiedene berühmte Fußballspieler. Messi natürlich mit dabei, außerdem Mbappé und wer auch nicht fehlen darf, na klar, Cristiano Ronaldo. Und neben diesen ganzen Fußballspielern werden aber auch die Nationen erwähnt, die schon mal bei einer WM gewonnen haben. Ja, also Deutschland auch. Wir hören jetzt ganz genau hin, wann wir denn Germany hören in diesem Song. Shakira und Burna Boy, Dai Dai, der Radio Teddy Superhit der Stunde.

0: Let's go! Na, habt ihr Germany gehört in dem Song Shaggy Round Burna Boy, Die Die, der Radio Teddy Superhit der Stunde? Und hier geht's gleich weiter mit richtig toller Musik. Zwei Powerfrauen in der Playlist, Leonie, Don't Worry mit dabei. Außerdem Taylor Swift, die darf auch nicht in einer guten Feierabend-Playlist fehlen. Außerdem aufgepasst! 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Alle Mitmachregeln auf radioteddy.de. 0331 7 und 6 mal die 2. 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
4: Mit Angie, Hallöchen. Ob zum Zähneputzen, Baden oder Hände waschen, ohne Wasser geht im Badezimmer nichts. Und dabei ist es wichtig, Wasser zu sparen, um unsere Natur zu schonen. Wie ihr das im Bad mit ganz einfachen Tricks schaffen könnt, weiß Indira Enterlein vom NABU.
5: Was ich selber machen kann, wenn ich zum Beispiel meine Hände wasche, dass ich, wenn ich meine Hände einseife, dass ich das Wasser einfach ausdrehe in dem Moment und dann nur nutze oder auch beim Zähneputzen nur nutze, wenn ich es tatsächlich brauche. Da kann man schon relativ viel Wasser mit sparen.
4: Noch mehr Tipps für Kids für euch zum Nachhören bei Radio Teddy Plus.
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7: Nach besonderen Anlässen wandert meist viel Geschenkpapier in die Tonne. Warum daraus nicht mal eine schöne Geschenkbox selbst basteln? Dazu bekleben wir einen alten Schuhkarton mit den Geschenkpapierresten und kreieren aus Naturmaterialien wie Blättern, Blüten oder Muscheln ein einzigartiges Design. So entsteht ein persönliches, nachhaltiges Geschenk, das die Schönheit der Natur verewigt.
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2: Mit Alexander Kanja. Hallo zusammen. Die wärmsten Tage des Jahres stehen uns bevor. Für viele geht es dann ins Wasser, um Spaß zu haben und sich abzukühlen. Für alle, die das in Seen, Flüssen oder im Meer machen, gibt es tolle Neuigkeiten. Fast alle Badegewässer in Europa haben eine ausgezeichnete Wasserqualität. Die Europäische Umweltagentur hat dafür mehr als 22.000 Badestellen untersucht. Alle Baderegeln erklärt unser Tim aus der Radio Teddy Morgenshow familiengerecht auf unserem offiziellen Social Media Account. Die europäische Raumfahrt hat ein neues Kapitel geschrieben. Zum ersten Mal ist eine in Europa gebaute Ariane-Rakete mit dem neuen Antrieb ins All gestartet. Diese sogenannten Booster haben viel mehr Kraft als die bisherigen. Und die ist auch nötig, denn die Ariane-Rakete hat 36 Satelliten an Bord und die sind ganz schön schwer. Astronauten sind bis jetzt nur mit amerikanischen oder russischen Raketen ins All geflogen, doch irgendwann einmal soll das auch mit einer europäischen Ariane-Rakete klappen. Und was bei uns in der Region los ist, das weiß jetzt Angie.
4: In Brandenburg gibt es gerade so viele Elche in freier Wildbahn wie noch nie. Wildtierexperten schätzen, dass 5 verschiedene Elche herumstreifen. Die beiden kürzlich gesichteten Tiere bei Grünheide sollen sogar Geschwister sein, denn normalerweise sind Elche alleine unterwegs.
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2: Lionel Messi hat mit seinen Fans eine magische Nacht gefeiert. Beim 3:0-Sieg gegen Algerien hat Messi für Argentinien alle 3 Tore geschossen. Eine Nacht für die Geschichtsbücher also, denn damit ist Messi der beste WM-Torschütze aller Zeiten. Heute Abend ist dann der nächste Superstar an der Reihe. Ronaldo spielt mit seinen Portugiesen gegen den Kongo. Danach trifft England auf Kroatien. Übrigens, die Radio Teddy WM-Audio-Sammelkarten mit Messi, Ronaldo und Harry Kane findet ihr auf unserer Internetseite. Soweit die Meldungen.
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2: Aufgepasst, liebe Eltern, hier bei uns in Berlin und Brandenburg. In Mitte ist der Tunnel am Alexanderplatz wegen Bauarbeiten bis Mitte Juli in beiden Richtungen gesperrt. Wir wünschen allen eine gute Fahrt.
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0: Heute laufen Sonne und Wolken ein echtes Kopf-an-Kopf-Rennen. Die Sonne startet stark, die Wolken halten dagegen. Mit bis zu 27 Grad geht der Wetterpokal heute ganz klar an den Sommer. Und der Pokal bleibt auch erstmal beim Sommer. Auch in den nächsten Tagen wird's richtig schön warm und sonnig.
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0: Hallihallöchen, Luisa hier für euch. Jetzt nochmal schnell an den Tiefkühler. Da wird sich noch ein Wassereis geschnappt. Lecker. Aber nee, schon wieder Plastikmüll. Warum Plastik schädlich für die Umwelt ist, das erfahrt ihr gleich nach 2 Powerfrauen in der Playlist. Leonie gibt's nach Taylor Swift.

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0: Radio Teddy bei euch auf den Ohren, Luisa hier für euch am Nachmittag. Schön, dass ihr dabei seid. Und jetzt sorgen wir dafür, dass euch die Beeren niemals ausgehen.
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0: Ihr gewinnt ein Gutscheinpaket für den Spargelhof Kleistow, geht gemeinsam als Familie Erdbeeren oder Heidelbeeren pflücken und verirrt euch im Maislabyrinth, fahrt eine Riesenrunde im Kinder-G-Parcours, da ist für alle was dabei. Und mit mir quizzen jetzt Papa Thorsten und Pauline, 8 Jahre von der Insel Rügen. Hallöchen!
2: Hallo!
0: Und wie sieht euer Nachmittag gerade so aus?
3: Also ich schäle Kartoffeln. Pauline macht Hausaufgaben, Elias spielt.
0: Ja, das klingt doch richtig schön. Da macht ihr es euch auf jeden Fall richtig schön am Nachmittag. Und ich werfe jetzt den Zufallsgenerator für euch an. Und euer Buchstabe ist H wie Hängematte. Eine Stadt mit H.
3: Halle an der Saale.
0: Richtig. Eine Sache zum Entspannen mit H.
2: Hängematte.
0: Super, genau. Und etwas im Freibad mit H?
2: Handtücher.
0: Genau, die braucht man nämlich zum Drauflegen und Abtrocknen. Und eine Sommerfrucht mit H?
2: Himbeere.
3: Genau.
0: Super lecker. Magst du Himbeeren auch gerne?
2: Ja, sehr gerne.
0: Ich auch. Ich snack die auch immer richtig gerne. Herzlichen Glückwunsch. Ihr habt alles richtig beantwortet. Und damit gewinnt ihr ein Gutscheinpaket für den Spargelhof Kleistow.
3: Super, danke schön.
2: Danke.
0: Sehr, sehr gerne. Ich wünsche euch ganz viel Spaß. Und die nächste Chance auf ein Gutscheinpaket für euren Ausflug auf den Erlebnishof gibt es bereits morgen um 17.10 Uhr. Jetzt geht's hier weiter mit Musik. Das sind coole Hits für Eltern und Kids.

0: Hallihallöchen, Luisa hier für euch bei Radio Teddy am Nachmittag. Und ja, bei uns zu Hause ist es wirklich jeden Tag Thema, was gibt's zum Abendbrot? Na gut, dass es ja das Abendessen ohne Stressen gibt. Welches leckere Abendbrot es heute gibt, das hört ihr gleich. Außerdem der amtierende Sommersong mit dabei, die Handtricks mit Golden. Und Anton, der hat einen Tipp, wo wir heute Abendbroten könnten. Wie wär's denn mit einem Picknick? Auf Balkonien.
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2: Mit Nils, hallo. Und wir haben diese Kinderfrage hier.
3: Ich bin die Lotte, bin 8 Jahre alt. Und ich habe die Frage, wieso Plastik die Umwelt verschmutzt?
2: Um das zu beantworten, schauen wir uns erstmal an, was denn Plastik überhaupt ist. Plastik ist der Oberbegriff für alle möglichen Kunststoffe. Sie werden vor allem aus Erdöl mit einigen Zusatzstoffen hergestellt. Der am häufigsten verwendete Kunststoff ist Polyethylen. Er wird zum Beispiel für Müllsäcke, Kabel oder Plastikrohre verwendet. Auch viele Einwegartikel werden aus Plastik hergestellt. Das sind Dinge, die wir nur einmal benutzen und dann in den Müll schmeißen. Also unzählige Tüten und andere Lebensmittelverpackungen. Plastik ist sehr langlebig. Das heißt, es dauert sehr lange, bis es verschwindet. Eine Plastiktüte braucht dafür 20 Jahre, eine Plastikflasche sogar 450 Jahre. Weil viele Länder es mit dem Recyceln nicht so genau nehmen, landet sehr viel Plastik auch in den Meeren. Etwa 120 Millionen Tonnen sind es schätzungsweise. Jede Minute kommt eine Lkw-Ladung dazu. Es gibt auch ganz kleine Plastikteilchen, das sogenannte Mikroplastik. Das wird von Tieren gefressen und schadet denen ganz erheblich. Es ist also wichtig, dass wir so wenig Plastik wie möglich produzieren und auf gar keinen Fall einfach so wegschmeißen.
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15: Die Bedeutung deutscher Städtenamen. Ingolstadt. Der Name zeigt, dass hier einmal Franken gesiedelt haben müssen. Der Name geht auf den fränkischen Namen Ingold zurück.

0: Heute laufen Sonne und Wolken ein echtes Kopf-an-Kopf-Rennen. Die Sonne startet stark, die Wolken halten dagegen. Mit bis zu 27 Grad geht der Wetterpokal heute ganz klar an den Sommer. Und der Pokal bleibt auch erstmal beim Sommer. Auch in den nächsten Tagen wird's richtig schön warm und sonnig.
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0: Luisa heute hier für euch am Start am Nachmittag. Schön, dass ihr dabei seid. Ihr freut euch noch über den Joghurt, den ihr gerade beim Einkaufen aussuchen durftet. Und ich habe die beste Musik für die Fahrt nach Hause. Die Handtricks gibt's gleich. Und in den Tipps für Kids, da erfahrt ihr, wo ihr die besten Hobbys findet. Gleich hier.

0: Balkonien,
1: Radio Teddy läuft bei euch auf Balkonien oder auf der Terrasse. Schön, dass ihr dabei seid. Luisa hier für euch am Nachmittag. Und gleich gibt's Musik, mit dem das Abendbrotstischdecken direkt für schneller geht. Taylor Swift wartet auf euch. Vorher lassen wir uns inspirieren.
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1: Jeden Abend verratet ihr Alina und Basti eure besten Abendbrotsrezepte. Hier ist schon das nächste.
5: Hallo, hier sind die Devin und meine kleine Schwester Aria. Ich bin 12 und meine Schwester ist 8.
1: Und woher kommt ihr?
5: Berlin. Also bei uns gibt es Cheeseburger und den macht mein Papa halt selber und ja.
1: Oh mega, ist da noch ein Platz frei am Abendbrotstisch?
6: Alina, kannst du dich mal ständig selber einladen, das gibt's doch gar nicht. Viel wichtiger die Frage, was ist denn da alles drauf?
5: Das Brot und das Fleisch und Käse und wir machen da immer Cheddar-Käse raus.
6: Oh, lecker.
1: Der Beste.
6: Lecker.
5: Und auch Tomaten und Salat.
1: Ah.
6: Zerläuft dann der Käse so richtig schön?
5: Ja,
6: oh,
1: lecker.
6: Gottes Willen. Kommen noch Zwiebeln drauf?
5: Manchmal schon, aber ich glaube heute nicht.
6: Wieso nicht? Hört doch dazu.
5: Keine Ahnung.
6: Du möchtest deine Mitschüler morgen früh schonen. Okay, ich verstehe schon.
1: Man kann die Zwiebeln sonst ja auch so schön anbraten mit ein bisschen Ahornsirup, dann karamellisieren die so ein bisschen. Das ist auch lecker.
6: Gott, es wird immer besser. Wir pimpen jetzt noch hier gemeinsam euren Burger.
5: Danke.
1: Also da läuft mir das Wasser im Mund zusammen. Richtig lecker. Haut rein.

0: Radio Teddy läuft bei euch in den Kinderzimmern. Ihr zieht euch gerade den Pyjama an und in den Radio Teddy Nachrichten erfahrt ihr gleich alles rund um eine neue Rakete. 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
0: Und dieser Superstar, der hat früher Arenen gefüllt. Michael Jackson füllt mittlerweile vor allem Kinosäle. Er hält nämlich den Rekord mit seiner neuen Doku. Der King of Pop, der begeistert wirklich alle. Auch der neue Kinofilm über ihn. Gespielt wird er da übrigens von seinem Neffen. Und der sieht ihm zum Verwechseln ähnlich. Wir hören jetzt den Song Beat It. Gesungen wird er von Kino und King of Popstar Michael Jackson.

0: Das war er, der King of Pop hier bei Radio Chedi. Beat it. Michael Jackson, der Radio Chedi Superstar der Stunde. Und hier geht's gleich weiter mit ganz vielen Superstars. Ich und Herr Mayer, Bala Bala, habe ich dabei. Passend zur Fußball-WM holen wir uns die WM-Stimmung in die Kinderzimmer. Und zu Jennifer Lopez und David Guetta kann man sich richtig gut bettfertig machen.
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4: Mit Angie, Hallöchen. Tausende Kinder und Jugendliche sind Mitglied in einem von rund 100 Tanzvereinen hier bei uns in Berlin und Brandenburg. Social Media Star und Tanztalent Chiara Tews hat einen Tipp für euch, wie ihr das Tanzen super einfach ausprobieren könnt.
5: Das Schöne an Tanzen ist ja, dass es wirklich jederzeit immer machen kann, sobald, sage ich mal, Musik da ist. Deswegen kann ich euch auf jeden Fall empfehlen, euch einfach mal vor einen Spiegel vielleicht zu stellen und euer Lieblingslied anzumachen und dann einfach mal loszutanzen. Das ist am Ende, glaube ich, einfach immer das Beste und es kann richtig, richtig viel Spaß machen.
4: Danke, Chiara. Und einen Verein in eurer Nähe findet ihr im Internet auf tanzsport.de.
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6: Die erste Zeit mit Baby ist für viele Eltern ohnehin recht anstrengend. Wenn sich das Baby dann als Schreikind entpuppt, dann kommen viele an ihre Grenzen. Pro Familia Deutschland bietet uns Eltern dann Hilfe und Beratung, sagt Geschäftsführerin Sandra Schramm.
7: Dann gucke ich am besten auf die Homepage, wo ist in der Nähe eine Beratungsstelle, rufe da an und frage, ob es ein Angebot gibt in der Beratungsstelle oder ob sie wissen, wer in der Region Unterstützung leisten kann. Unsere Beratungsstellenassistentinnen sind gut ausgebildet im Erstkontakt. Also es wird niemand alleine gelassen. Entweder gibt es das Beratungsangebot in der Beratungsstelle selber oder sie wissen, wo kann sich dann die Familie, an wen kann sie sich wenden.
6: Danke an Sandra Schramm von Pro Familia. 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
2: Mit Alexander Kanja. Hallo zusammen. Die wärmsten Tage des Jahres stehen uns bevor. Für viele geht es dann ins Wasser, um Spaß zu haben und sich abzukühlen. Für alle, die das in Seen, Flüssen oder im Meer machen, gibt es tolle Neuigkeiten. Fast alle Badegewässer in Europa haben eine ausgezeichnete Wasserqualität. Die Europäische Umweltagentur hat dafür mehr als 22.000 Badestellen untersucht. Alle Baderegeln erklärt unser Tim aus der Radio Teddy Morgenshow familiengerecht auf unserem offiziellen Social Media. Account. Die europäische Raumfahrt hat ein neues Kapitel geschrieben. Zum ersten Mal ist eine in Europa gebaute Ariane-Rakete mit dem neuen Antrieb ins All gestartet. Diese sogenannten Booster haben viel mehr Kraft als die bisherigen. Und die ist auch nötig, denn die Ariane-Rakete hat 36 Satelliten an Bord und die sind ganz schön schwer. Astronauten sind bis jetzt nur mit amerikanischen oder russischen Raketen ins All geflogen, doch irgendwann einmal soll das auch mit einer europäischen Ariane-Rakete klappen. Und was bei uns in der Region los ist, das weiß jetzt Angie.
4: In Brandenburg gibt es gerade so viele Elche in freier Wildbahn wie noch nie. Wildtierexperten schätzen, dass 5 verschiedene Elche herumstreifen. Die beiden kürzlich gesichteten Tiere bei Grünheide sollen sogar Geschwister sein, denn normalerweise sind Elche alleine unterwegs.
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2: Lionel Messi hat mit seinen Fans eine magische Nacht gefeiert. Beim 3:0-Sieg gegen Algerien hat Messi für Argentinien alle 3 Tore geschossen. Eine Nacht für die Geschichtsbücher also, denn damit ist Messi der beste WM-Torschütze aller Zeiten. Heute Abend ist dann der nächste Superstar an der Reihe. Ronaldo spielt mit seinen Portugiesen gegen den Kongo. Danach trifft England auf Kroatien. Übrigens, die Radio Teddy WM-Audio-Sammelkarten mit Messi, Ronaldo und Harry Kane findet ihr auf unserer Internetseite. Soweit die Meldungen.
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2: Aufgepasst, liebe Eltern, hier bei uns in Berlin und Brandenburg. In Mitte ist der Tunnel am Alexanderplatz wegen Bauarbeiten bis Mitte Juli in beiden Richtungen gesperrt. Wir wünschen allen eine gute Fahrt.
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0: Heute laufen Sonne und Wolken ein echtes Kopf-an-Kopf-Rennen. Die Sonne startet stark, die Wolken halten dagegen. Mit bis zu 27 Grad geht der Wetterpokal heute ganz klar an den Sommer. Und der Pokal bleibt auch erstmal beim Sommer. Auch in den nächsten Tagen wird's richtig schön warm und sonnig.
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0: Hallihallöchen, Luisa hier für euch am Start am Nachmittag und ich hab's doch ganz genau gesehen, da war ein Gähner am Abendbrotstisch dabei. Na wie gut, dass ja bald ab ins Bett geht. Und während wir ja uns einfach hinlegen können beim Schlafen, machen das ja Vögel nicht. Da hat sich Leonie gefragt, ja warum fallen die denn eigentlich nicht vom Baum, wenn sie schlafen? Wir klären's im Radio Teddy nachgefragt in einer knappen halben Stunde. Auch mit dabei, ich und Herr Meier. Bala Bala bringt uns die WM-Stimmung an den Abendbrotstisch. Und mit Jennifer Lopez und David Guetta können wir Brot schmieren im Tag.

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Und die angesagtesten Songs. Hier kommt schon der nächste.

0: Radio Teddy läuft bei euch. Luisa hier für euch am Start. Schön, dass ihr mit dabei seid. Und gleich geht's hier weiter mit spannenden Geschichten, cooler Musik und dem Radio Teddy nachgefragt. Da stellen wir uns die Frage, warum Vögel beim Schlafen eigentlich nicht vom Baum fallen.
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2: Mit Nils, hallo. Leonie möchte gern wissen, warum fallen Vögel, wenn sie schlafen, nicht vom Baum? Wenn wir Menschen müde sind, dann legen wir uns ins Bett. Die Vögel aber schlafen im Sitzen. Und damit sie nicht runterfallen, hilft ihnen ein Greifreflex. Wenn sich die Vögel auf einen Ast setzen und in die Hocke gehen, spannt sich durch ihr Körpergewicht automatisch eine Sehne in ihrem Fuß. Und diese zieht die Zehen fest zusammen und der Vogel kann nicht vom Baum fallen. Wenn der Vogel dann ausgeschlafen hat und wieder weiterfliegen möchte, dann muss er seine Zehen extra strecken. Dazu macht er einfach ein paar Flügelschläge. Dadurch liegt sein Körpergewicht nicht mehr auf der Sehne, die Sehne entspannt sich wieder und seine Zehen lassen den Ast los. Übrigens, damit Vögel im Schlafen nicht von Feinden wie Katzen überrascht und gefangen werden, schlafen sie oft nur mit einer Hirnhälfte. Während sie ein Auge geschlossen haben, ist das andere auf der wachen Hirnhälfte geöffnet. Und damit beobachten die Vögel ständig ihre Umgebung.
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12: Wahr oder falsch? Wenn ihr im Weltraum weint, würden die Tränen sich an das Gesicht andocken. Das ist wahr. Ohne Schwerkraft lässt die Physik nicht zu, dass die Tränen sich vom Körper trennen. Wenn ihr möchtet, könnt ihr den Astronauten Chris Hadfield sehen, der es in der Internationalen Station versucht hat.

0: Heute laufen Sonne und Wolken ein echtes Kopf-an-Kopf-Rennen. Die Sonne startet stark, die Wolken halten dagegen. Mit bis zu 27 Grad geht der Wetterpokal heute ganz klar an den Sommer. Und der Pokal bleibt auch erstmal beim Sommer. Auch in den nächsten Tagen wird's richtig schön warm und sonnig.
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0: Hallihallöchen, Luisa hier für euch am Start. Schön, dass ihr mit dabei seid. Und wir machen hier gleich weiter mit ganz vielen Geschichten zum Einkuscheln. Vorher gibt's aber noch eine Runde Musik. Alex Warren habe ich hier für euch in der Radio Teddy Playlist.
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0: Herzlich willkommen zur Frank und seine Freunde Radioshow. Im Studio Frank, das bin ich, und neben mir das Zappeltier. Hallo Zappel.
1: Hallo Frank und hallo Kinder.
0: Ihr hört schon, das Zappeltier ist besonders gut drauf. Wir haben uns für die nächsten Wochen echt viel vorgenommen. Wir lernen das Alphabet.
1: Das Alphabet?
0: Ja, das Alphabet. Das fängt mit dem Buchstaben A an, dann kommt das B, C, D.
1: Wie viel kommen denn da noch, Frank?
0: Insgesamt 26 Buchstaben. Und heute, Zappel, fangen wir mit dem Buchstaben A an.
1: A.
0: Ja, genau, A. Wie beim Zahnarzt, da musst du auch immer A sagen. Was ist das denn?
1: Oh, Frank, das ist ein Anruf.
0: Anruf? Ja, wird mit A geschrieben, richtig.
1: Ja, nimm doch mal ab.
0: Okay. Hallo, Frank und seine Freunde? Ja, das ist richtig. Ja, wir nehmen das Alphabet durch. Ja, 26 Folgen. Eine ganz neue Sendung. Ja, der ist auch dabei. Der sitzt neben mir. Ja, das Zappeltier. Zappel.
1: Ja, Frank, ich soll auch an den Apparat kommen. Apparat, Frank.
0: Apparat fängt auch mit A an, ja.
1: Ja, dann gib mir doch mal den Hörer.
0: Bitte hier, Zappel.
1: Ja? Ja, natürlich. Wir sind mit dem Auto. Ja, wieder steht Frank. Du hast wieder falsch geparkt. Ja, das fahren wir nach der Sendung weg. Ja, ich bin mit dem Fahrrad. Ich bin immer mit dem Fahrrad. Ja. Auf Wiedersehen. Hören.
0: Zappel, wer war das denn?
1: Habe ich jetzt gar nicht so genau verstanden. Irgendein Vorname mit A war es, glaube ich.
0: War es eine Frau oder ein Mann?
1: Das konnte ich bei der Stimme wirklich nicht raushören, Frank.
0: Ich habe es auch nicht rausgehört, aber mit A, da hast du recht. Kennst du denn Vornamen, die mit A beginnen?
1: Ja. Na, zum Beispiel Adelheid, Agathe, Agnes oder Alexandra, Alexis, Amira.
0: Zappel,
1: ja?
0: Du kennst ja so viele Vornamen mit A, aber das sind ja nur weibliche, das sind nur Mädchenvornamen.
1: Na, mach du doch die Jungs, Frank.
0: Okay, die kenne ich. Aaron, Albert, Alexander, André, Andreas, Anton, Antonius, Armin, Arne, Arnold, August.
1: Oh. Das ist aber eine Menge, Frank. Ich weiß noch, Anna, Anne, Annika, Antje, Antonia, Ashley, Astrid, Auguste, Aurelia und Amy.
0: Zappel, okay, du hast gewonnen. So viel Vornamen kenne ich nicht.
1: Tja, Radio Teddy macht Spaß.
0: Macht schlau.
1: Frank?
0: Ja, Zappel?
1: Du, ich glaube, ich hab wieder den Zappelrappel.
0: Den Zappelrappel?
1: Ja, den Zappelrappel.
0: Was ist denn das?
1: Mann, das ist, wenn ich nicht genug gezappelt habe. Das kennst du doch bestimmt auch. Dann wird man so kribbelig und... Da muss man mal so richtig, richtig ausflippen.
0: Und was machst du dagegen?
1: Ausflippen.

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0: Jetzt geht's mir wieder gut.
1: Hier ist die Frank und seine Freunde Radioshow. Wir lernen heute das Alphabet. Hallo Zappel.
0: Frank?
1: Ja, Zappel?
0: Gibt's auch Tiere mit A?
1: Klar gibt es Tiere mit A. Zum Beispiel den Aal. Das sind zwei A's hintereinander. A, A und ein L.
0: Oh, ein Aal ist ein Fisch.
1: Richtig, Zappel. Es gibt aber noch mehrere Tiere mit A. Zum Beispiel den afrikanischen Elefanten.
0: Oh ja.
1: Alligator gibt es noch.
0: Oh, also Krokodil sozusagen.
1: Ja, oder ein ganz, ganz kleines Tier. Eine Ameise.
0: Oh, da kenne ich jetzt noch ein. Ein Tier. Ich kenne noch eins. Ein Ameisenbär.
1: Ja,
0: der ist
1: richtig.
0: Aber nicht so klein.
1: Nein, der ist größer. Dann gibt es noch Antilopen.
0: Antilopen, das sind sowas wie Rehe in Afrika.
1: Kann man sagen, Zappel. Super.
0: Oh. Ich kenne noch einen Vogel, Die Amsel.
1: Siehst du, Zappel, es gibt ganz viele Tiere, die mit dem Buchstaben A beginnen. Fallen dir auch Städte ein, die mit A anfangen?
0: Städte mit A, da fällt mir im Moment keine ein, Frank.
1: Zum Beispiel Aachen oder Augsburg.
0: Doch, Frank. Ich habe eine Babelsberg.
1: Babelsberg ist doch eigentlich mehr ein Stadtteil oder eine Filmstadt. Und außerdem fängt Babelsberg mit B an.
0: Oh.
1: Und den Buchstaben B, Zappel, den lernen wir doch erst in der nächsten Folge.
0: Oh, genau. Dann lass uns jetzt Musik hören, hier bei der Frank und seine Freunde Radioshow.
2: Du, Frank?
1: Mhm.
2: Jetzt liegen wir schon so lange hier im Gras und schauen zum Himmel hinauf. Ich glaube, heute kommen keine Flieger mehr. Lass uns doch mal wieder tanzen.
1: Okay, du, Nickel, ich bin dabei. Kennst du den Schubidu-Tanz?
2: Nee, was ist denn das? Wie geht der?
1: Der Tanz ist ganz einfach.

0: Hier ist sie wieder, die Frank und seine Freunde Radioshow.
1: Bei Radio Teddy.
0: Mit Frank.
1: Und Zappel.
0: Hast du Lust auf ein Spiel, Zappel?
1: Oh, spielen finde ich total toll. Was denn für ein Spiel?
0: Lass uns einen Satz bilden, wo die Wörter nur mit A anfangen.
1: Das hört sich total schwer an, Frank.
0: Nein, nein, das ist ganz einfach. Du wirst sehen.
1: Dann fang du aber an.
0: Okay. Alle?
1: Jetzt bin ich.
0: Du bist dran.
1: Okay. Alle Affen.
0: Alle Affen aller?
1: Alle Affen aller Arten?
0: Aßen?
1: Ananas.
0: Am?
1: Abend.
0: Super, Zappel. Alle Affen aller Arten aßen Ananas am Abend.
1: Noch ein, noch ein.
0: Auch?
1: Affe?
0: Anton.
1: Allerdings?
0: Aß?
1: Affe?
0: Anton.
1: Aber?
0: Auch?
1: Oh, alle?
0: Allerdings aß Affe Anton, aber auch Aale am
1: Morgen.
0: Zappel.
1: Oh.
0: Morgen fängt nicht mit A an. Das war geschummelt.
1: Ich hab mich nur vertan. Warte. Aber auch Aale am Anfang.
0: Allerdings aß Affe Anton, aber auch Aale am Anfang. Aua.
1: Auerbauch.
0: Zappel.
1: Auerbauch. Frank, schon wieder Telefon.
0: Das gibt's doch gar nicht. Wer ruft uns denn hier andauernd an? Frank und seine Freunde Radioshow? Ja. Ja. Ja. Ja. Nein. Nein. Ja. Nein. Ja, wir wollten eigentlich jetzt Musik spielen. Ja. Ja, der ist neben mir. Ja, okay. Zappel, für dich?
1: Wer denn?
0: Ich glaube, ein Angehöriger von dir.
1: Oh.
0: Fängt mit A an.
1: Hallo? Auto! Nein, das ist nicht mein Auto!
0: Ich glaube, das kann länger dauern.
1: Fahrrad!
0: Ihr hört die Frank und seine Freunde Radioshow.
1: Ja,
0: und das Zappeltier telefoniert immer noch.
1: Ja.
0: Jetzt Musik.
1: Ja, der fährt gleich weg. Frank!

0: Oh, die Frank und seine Freunde Radioshow ist schon fast zu Ende.
1: Oh, schade, aber das hat Spaß gemacht und ich habe so viel gelernt.
0: Wir haben heute das A gelernt.
1: Ja, das A und dann kommt das B und das C, das waren, wie viel
0: insgesamt waren das? 26 Buchstaben und oh. Zappel, in der nächsten Folge lernen wir das B.
1: Oh, da freue ich mich drauf. Ein B, wie Babelsberg.
0: Richtig, Zappel. Ich freue mich auch auf die nächste Frank und seine Freunde Radioshow. Natürlich bei eurem Lieblingssender.
1: Radio Teddy.
0: Tschüss sagen, Frank
1: und Zappel. Wann sagen wir denn Tschüss?
0: Bei drei.
2: Eins, zwei.
1: Oh ne, Frank, also da gehen wir jetzt wirklich nicht ran. Das ist ja wirklich ein außergewöhnlicher Anrufer.
0: Zappel.
1: Ja, und du fährst gleich deinen Wagen weg.
0: Das mache ich doch.
1: Ja, und ich mein Fahrrad.

Radio Teddy läuft für euch, Luisa hier für euch am Start. Und da wurde das große Licht schon ausgeknipst. Das kleine Nachtlicht ist noch an. Ihr habt euch noch einen leckeren Snack mit parat gestellt. Und dann geht's jetzt hier gleich los mit der Geschichtenzeit. 2 Stunden lang hört ihr die spannendsten Hörspiele und könnt abtauchen in tolle Abenteuerwelten. Also, eingekuschelt und losgehört.

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11: Und willkommen zum gemütlichen Mittwochabend. Hallöchen, in einer halben Stunde wird's hier schaumig lustig mit dem Radio-Teddy Zahnputzit. So macht Zähneputzen doppelt so viel Spaß und die Zeit vergeht wie im Flug. Treffpunkt ist um 19.30 Uhr in eurem Badezimmer und gleich wird sie tierisch abenteuerlich mit der kleinen sprechenden Fledermaus Schandor. Auf dem Weg von Rumänien nach Deutschland sorgt Schandor nämlich für ordentlich Turbulenzen und in wenigen Minuten sind wir mit dabei. Vorher starten wir rein mit coole Hits für Eltern und Kids. Musik zum Mithüpfen gibt's gleich von Simon Sagt mit Trampolin und los geht's mit Nico Santos und All Time High.

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1: Die stechende Kälte kriecht wie eine Schlange vom großen Zeh bis zum Scheitel. Der eisige Wind flüstert deinen Namen im Mondlicht, wenn er über die transsilvanischen Alpen und die Weite der Walachei zieht. Wolfsrudel huschen wie Schatten durchs Geäst. Lautes Knacken im Unterholz ist zu hören und der Boden bebt, wenn der Bär auf dich zukommt. Uah, Feiglinge haben hier keine Chance. Ja, Schandor, hör auf zu flunkern. Jendrik schmunzelt. Die sprechende Fledermaus Schandor ist in Rumänien geboren und kennt sich bestens in ihrer alten Heimat aus. Doch Jendrik weiß auch, dass Schandor gerne übertreibt und das, was er erlebt hat, mit Vorliebe fantasievoll ausschmückt. Na und? Flunkergeschichten haben bunte Flügel und sie tragen uns schwungvoll durch öde Tage, behauptet Schandor und erteilt sich so selbst die Erlaubnis, manchmal zu schwindeln. Jedes Mal, wenn Jendrik mit ihm zusammen ist, hat Schandor neue Ideen, was sie am kommenden Tag unbedingt ansehen müssen. Bisher war jeder Urlaubstag in Rumänien wunderschön. Sie haben alle in einem alten Kloster übernachtet, wo sie bunte Decken und Wandmalereien bestaunten und Mönchen bei ihrer Arbeit und beim Beten zusahen. Sie sind durch tiefe, dunkle Höhlengänge gekrochen, haben in Bergseen gebadet und in kleinen Bauerndörfern gewohnt. Jendrik und Tom durften alleine eine Pferdekutsche fahren. Stets war auch Toms kleiner Hund Lupo mit dabei. Tom hatte ihn in dem kleinen Dorf Bartschel gefunden. Den Namen Lupo findet Tom sehr passend, da Lupo übersetzt Wolf heißt und es in Rumänien tatsächlich wilde Wölfe gibt. Außerdem ist der junge Straßenmischling auch sehr wild. Tom will ihn für immer behalten. Seine Mutter Freya ist damit nicht einverstanden. Sie ist sich nur noch unsicher, wie sie das ihrem kleinen Sohn klarmachen soll. Insgeheim hofft sie darauf, dass ihr das jemand abnimmt. Es gibt aber nur eine Person, die das könnte, der Kinderpsychologe Hans Belz. Und der macht seit Tagen keine Anstalten, sie dabei zu unterstützen. Deshalb wird sie von Tag zu Tag gereizter. Nach einer abwechslungsreichen Rundreise durch das Land sind alle wieder in der vertrauten Pension Helga angekommen. Jendrik sitzt im zweiten Stock oben auf dem Fenstersims, lässt die Beine baumeln, schneidet einen Apfel in Stücke und betrachtet die gewaltige dunkle Kulisse der rumänischen Burg Tartlau. Schade, dass wir morgen schon wieder nach Hause fliegen. Schandor hängt neben Jendrik im Fensterrahmen und schaukelt hin und her. Ich finde die Idee nicht gut, dass ich mit euch in ein stinkendes Flugzeug einsteigen soll, schimpft er. Lieber lasse ich mich vom eisigen Wind über die Alpen tragen. Wieso? Wenn alle Menschen die Treppe ins Flugzeug hochsteigen, lenke ich die Stewardess ab und du fliegst im Sauseflug als blinder Passagier unbemerkt hinein. Wieso blind? Ein blinder Passagier ist jemand, der sich ohne Ticket an Bord schmuggelt. Schandor hält inne und sagt, ich bin kein Schmuggler, sondern ein Weltmeister der Lüfte, ein Akrobat, ein Kunstflieger, ein Wind- und Himmelexperte, ein... Ja, ich weiß, aber im Flugzeug bist du sicherer und wir sind schneller gemeinsam zu Hause. Da kommen Jendriks Mutter Freya und Hans in den Garten. Hans lässt sich lässig auf die Gartenbank fallen. Er streckt mit geschlossenen Augen sein Gesicht in die Sonne und genießt die Wärme. Freya nimmt eine vorwurfsvolle Haltung ein. Mit verschränkten Armen baut sie sich vor ihm auf. Schandor ist derweil noch immer mit dem Rückflug beschäftigt. Also ich kann Flugzeuge nicht ausstehen.
2: Psst, sei still, befiehlt Jendrik, der unbedingt hören will, was die beiden Erwachsenen im Garten zu bereden haben.
1: Den Jungen und die kleine Fledermaus oben am Fenster bemerken sie nicht.
2: Es muss jetzt mal raus. Also ich bin sehr wütend auf dich und als Kinderpsychologe halte ich dich für nicht sehr kompetent, sagt Freya laut.
1: Hans öffnet die Augen, beugt sich nach vorne, sieht Freya an und antwortet ruhig. Entschuldige, ich wollte dir nicht in den Rücken fallen, aber deinen beiden Kindern tut der Welpe sehr gut. Zahlreiche Studien weltweit belegen, dass der Umgang mit Tieren den Alltag bereichert.
2: Aber nicht in einer kleinen Wohnung, da bedeutet so ein Haustier nur Stress.
1: Jeder, der mit Tieren lebt, weiß, wie sehr sie beruhigen und trösten.

0: werden können. Haustiere haben einen günstigen Einfluss auf Kinder. Sie sind glücklicher, fröhlicher, aufgeweckter, spielen öfter draußen, bleiben ohne Angst alleine zu Hause, sind selbstsicherer, erfüllen ihre täglichen Pflichten pünktlicher. Jendrik flüstert Chando belustigt ins Ohr.
1: Hört, hört, wozu du alles gut bist.
2: Puh, ich bin doch kein Haustier,
0: meckert Chandor. Hans macht mit dem rechten Arm eine ausladende, schwungvolle Bewegung. So, als würde er ein Orchester zum langen Schlusston auffordern und redet dann langsam weiter. Jendrik wird nun bestimmt auch seinen imaginären Freund, diese sprechende Fledermaus, nicht mehr brauchen. Chandor gefällt dieser Satz überhaupt nicht.
2: Tz, puh.
0: Er rückt gleich näher an Jendrik heran. Freier schüttelt genervt den Kopf.
1: Ach, was du so alles weißt, du Hellseher.
0: Und wer kümmert sich um den Hund, wenn die beiden in der Schule sind? In meinem Mietvertrag steht keine Haustiere. Und wie sollen wir bitte den Hund nach Deutschland mitnehmen? Wir fliegen schon morgen zurück.
1: Aber du hast es Tom erlaubt.
0: Zumindest hat er das so verstanden. Und nun ist die Bindung zwischen ihm und Lupo in den vergangenen Tagen noch enger geworden. Dann hättest du von Anfang an konsequent sein müssen und den Hund am Straßenrand zurücklassen.
1: Ihr habt mich doch alle unter Druck gesetzt.
0: Vor allem du.
1: Hoffentlich vertragen die sich bald wieder.
0: Ich kann Hans wirklich gut leiden, sagt Jendrik zu Chandor.
1: Na klar, verstehen die sich schon bald wieder, sagt Chandor. Auf jeden Fall müssen wir jetzt noch einmal über unsere Rückreise reden.
0: Chandor fliegt wie wild im Zimmer herum. Jendrik versucht, ihn weiter von seinen Plänen zu überzeugen. Chandor will Jendrik nicht glauben, dass eine Reise im Flugzeug wunderschön ist. Aber er will auch nichts verpassen und unbedingt miterleben, was mit dem kleinen Hund passiert.
1: Gut, ich komme mit,
0: sagt er schließlich und krallt sich am Vorhang fest.
1: Aber nur, weil du mein bester Freund bist, schmuggle ich mich blind mit ins Flugzeug.
0: Jendrik ist erleichtert. Wenigstens dieses Problem ist gelöst.
1: Stopp das Flugzeug!
0: Jendrik steht am Fenster und sieht auf die Landebahn. Endlich dürfen sie ins Flugzeug einsteigen. Freier setzt sich neben Tom. Hans und Jendrik sitzen genau hinter ihnen. Nirgends ist eine kleine braune Fledermaus zu entdecken. Doch eine vertraute Stimme ist zu hören.
1: Tz, tz. Blinder Passagier meldet sich an Bord.
0: Chandor hängt hinter einem blauen kleinen Vorhang gleich neben Jendriks Fensterplatz. Schnell greift Jendrik zu und lässt Chandor in seiner Kapuze verschwinden.
1: »Das hast du super gemacht«, lobt er.
2: »Gar kein Problem«, antwortet Chandor. »Ich bin mit den Passagieren eingeflogen. Von wegen verschärfte Kontrollen, da kann ich nur lachen.«
0: »Psst, sei still, wir dürfen nicht auffallen.« Vorsichtig schiebt Jendrik seine Kapuze etwas seitlich, damit er sich anlehnen und es sich auf seinem Sitz gemütlich machen kann. Durch den Spalt zwischen den zwei Sitzen vor sich sieht er auf seinen kleinen Bruder, der mit Lupo beschäftigt ist. Chandor rumort weiter neben Jendriks Ohr in der Kapuze.
2: »Das war ein Kinderspiel. Von jetzt an werde ich öfter mit dem Flugzeug fliegen. Das ist ja so leicht.«
0: Tom hat Lupo in einen großen Plastikeinkaufskorb auf dem Schoß. Aber dem Welpen scheint das überhaupt nicht zu gefallen. Er winselt und versucht immer wieder herauszukrabbeln.
1: »Sei jetzt lieb«, flüstert Tom.
0: Aber seine beruhigenden Worte nützen nichts.
2: »Haben Sie dem jungen Hund keine Beruhigungspille gegeben?«
0: fragt die korpulente Frau mit den lockigen Haaren, die direkt vor Freier und Tom sitzt und sich dabei umständlich verdreht. Tom blickt Freier fragend an.
1: »Nein, haben wir nicht«, antwortet Freier. »Normalerweise empfiehlt das jeder Tierarzt. Gerade für so einen kleinen Hund wäre das besser«, entgegnet die Frau.
2: »Wir geben unserem Hund aber keine Pillen«, sagt Tom.
1: »Na dann wünsche ich einen angenehmen, ruhigen Flug.«
0: Die korpulente Frau lächelt und dreht sich wieder um. Tom streichelt Lupo und flüstert,
1: »So eine blöde Idee. Du brauchst keine Beruhigungspille, stimmt's?«
0: Es piept und Lämpchen über jedem Sitz gehen an. Alle sollen sich anschnallen, denn das Flugzeug wird gleich starten. Chandor ist deshalb ganz nervös.
2: »Uiuiuiui, was ist denn das für ein dröhnendes Geräusch?«
0: fragt er ängstlich.
1: »Das sind die Turbinen«, flüstert Jendrik.
0: Hans lächelt Jendrik freundlich an und nickt, da er sich angesprochen fühlt. Dann vertieft er sich wieder in seine Zeitung. Die Geräusche werden noch lauter. Das Flugzeug gewinnt an Fahrt. Alle werden in ihre Sitze gepresst, als es steil in die Lüfte abhebt.
2: Hätte ich nur nicht auf dich gehört, jammert Chandor. Ein Albtraum, dieses Geruckel und Geschuckel, ich hasse Flugzeuge.
1: Bald wird es besser, verspricht ihm Jendrik. Alles okay mit dir? Wundert sich Hans. Du musst keine Angst haben.
3: Ich hab keine Angst, wehrt sich Jendrik. Auf dem Hinflug ist mir doch auch nicht schlecht geworden.
4: Mama, Lupo hat in den Korb gepinkelt,
1: hören sie Tom. Ach, das noch, stöhnt Hans.
0: Wenn wir oben sind und wir uns abschnallen können, machen wir alles sauber, sagt Freya. Sie dreht sich um und blickt durch den Spalt zwischen den Stuhllehnen zu Hans.
5: Haustiere machen ja so glücklich, giftet sie ihn an.
1: Hans seufzt. Tom tut Lupo leid, der mit seinen nassen Pfoten laut winselnd im Plastikkorb herumrutscht. Freya wühlt in ihrer Handtasche und holt eine Packung Taschentücher hervor. Hier, versucht den Korb ein bisschen sauber zu machen. Tom wirft angeekelt gleich mehrere Taschentücher in den Plastikkorb. Chandor wühlt unruhig in Jendriks Kapuze. Angsterfüllt beißt er ihn sogar etwas in den Hals.
3: Na, aua, schreit Jendrik laut.
1: Freya und Hans sehen ihn besorgt an. Auch die Frau mit den lockigen Haaren dreht sich nach hinten um.
3: Was hast du? Fragt Freya.
1: Ach, nichts. Hans streichelt Jendrik über den Kopf. Wenn du mir vorher gesagt hättest, dass du Flugangst hast, hätte ich dir mit Hypnose helfen können.
3: Ich habe überhaupt keine Angst, erwidert Jendrik. Tom hat Schiss.
4: Überhaupt nicht, meckert Tom zurück und fragt. Was ist das denn? Hypnose?
1: Eine Reise ins Unterbewusstsein und eine Art Tiefenentspannung, antwortet Hans.
3: Ha, das hätte ich den ganzen Urlaub über gut gebrauchen können, sagt Freya zickig.
1: Da ertönt ein Ton und andere Lämpchen über den Sitzen zeigen, dass alle Gurte wieder geöffnet werden können.
4: Kannst du mir jetzt helfen, den ekligen Korb zu putzen? Fragt Tom.
1: Jetzt jammert Chandor.
2: Mir ist übel, mir ist so schlecht, mir tut die Ohren weh.
1: Jendrik hört an seiner Stimme, dass es kein Spaß ist.
3: Darf ich bitte mal durch?
1: Hans steht auf. Jetzt marschiert Jendrik zur Toilettenkabine. Kaum ist Jendrik in dem engen Raum, wühlt sich Chandor aus der Kapuze. Jendrik nimmt ihn besorgt in die Hände und streichelt ihn.
2: Mir geht es so schlecht, ich sterbe.
1: Chandor verdreht die Augen, die ganz glasig sind. Auch sein Fell sieht ungewohnt zerzaust und struppig aus.
0: Jendrik hat Angst, dass Fledermäusen das Reisen im Flugzeug vielleicht wirklich nicht bekommt.
1: »Wie kann ich dir helfen?«
2: »Das Flugzeug muss sofort stoppen«, stöhnt Chandor,
1: und es rumort laut in seinem Bauch.
2: »Ich muss hier raus.«
0: »Das geht nicht«, antwortet Jendrik. »Wir sind 12.000 Meter hoch und es ist eiskalt draußen. Es gibt keine Fenster, die man öffnen kann.«
2: »Dann sterbe ich«,
1: jammert Chandor. Plötzlich klopft es an der Tür.
3: »Hallo Jendrik, alles in Ordnung?«
2: »Ja!«
1: Jendrik räuspert sich.
0: »Mit wem sprichst du?«
1: Chandor muss sich genau in diesem Moment übergeben und ein Klumpen halbverdauter Insektenüberreste liegt im Waschbecken.
2: »Ich komme gleich. Mir ist schlecht«,
1: lügt Jendrik. »Oh, willst du was für den Magen?« fragt Hans durch die verriegelte Tür.
3: »Nein, danke. Geht schon wieder.«
1: Es wird still vor der Tür.
2: »Mir schmerzt die Ohren so sehr«,
1: jammert die kranke Fledermaus ganz kleinlaut.
2: »Bitte befehle dem Piloten, dass er sofort landet, egal wo.«
1: Chandors Stimme ist ganz schwach. Jetzt macht sich Jendrik ernsthafte Sorgen. Was ist, wenn Chandor wirklich in Lebensgefahr ist? Jendrik denkt nach. Da fällt ihm der Vorschlag von Hans ein. Tiefenhypnose beruhigt. Jendrik steckt Chandor vorsichtig zurück in seine Kapuze und sagt, Hans soll mich hypnotisieren, also eigentlich nicht mich, sondern dich. Einverstanden? Chandor ächzt.
2: Wenn's hilft.
1: Jendrik eilt zurück zu seinem Sitz.
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1: Hallihallo am Mittwochabend und gleich macht sich Ulk, der kleine Sternjunge, bereit fürs große Hitzewochenende und lernt hier live im Radio das Schwimmen. Jetzt habe ich erstmal für euch das beste Duo für mehr Spaß beim Zähneputzen. Kommt mit ins Badezimmer.
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1: So wird das Zähneputzen jeden Abend zum Klacks und vergeht auch noch in 0,0. Und heute gibt's gleich dreifache Schrubbelunterstützung von Rumi, Mira und Zoe, aka die K-Pop Demon Hunters. Wir schrubbeln zu ihrem Ohrwurm-Hit Golden. Auf die Plätzchen. Fertig und losgeschrubbelt.

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0: Hallo liebe Radio Teddy Freunde, hier ist Ulk, der kleine Sternjunge von Ulk van Bulk mit Yvonne von Ulk van Bulk.
1: Ja, hallo. Sag mal Ulk, ich sehe gerade, du hast eine Tasche dabei, eine Sporttasche. Warum
0: ja,
1: das denn?
0: Ja. Ich habe was mitgebracht. Pass mal auf, ich stelle mal die Tasche hier. Sekunde.
1: So. Sag mal, was ist denn da drin? Was hast du denn da alles eingepackt?
0: Ja, pass auf, das zeige ich euch mal. Jo, Reißverschluss auf.
1: Aha.
0: Badesachen.
1: Ja, Ulk, aber wir sind doch hier im Sendestudio und können doch hier gar nicht baden.
0: Nö, das ist schlecht, ne? Ohne Wasser.
1: Ja, allerdings, ja.
0: Ich hab was vor. Hm?
1: Ja, erzähl.
0: Ja, mit dir, meine liebe Yvonne, und den Radio-Teddy-Hörern.
1: Mhm.
0: Ich möchte heute mit euch schwimmen gehen.
1: Ach, du möchtest schwimmen gehen? Aber dann müssen wir doch in die Schwimmhalle fahren.
0: Ja, aber wir haben doch den X-Funker, ne? Der immer mit mir mitkommt, der immer bei mir ist. Und wenn wir die Frequenz des X-Funkers hier ins Radio-Teddy-System eingeben, dann sind wir immer mit den Radio-Teddy-Hörern in Verbindung.
1: Das stimmt allerdings. Ja gut, liebe Radio-Teddy-Hörer, ihr könnt dabei sein, wenn wir in die Schwimmhalle fahren. Aber da müssen wir uns beeilen.
0: Ja. Na, dann gib mal schnell die Frequenz ein, liebe Yvonne.
1: Aber Moment, ich möchte erst sehen, was du da reingepackt hast, damit wir wirklich alles dabei haben.
0: Schon, Moment. Dein Badeanzug. Super schick und sportlich.
1: Mhm. Ja, sehr schön.
0: Ja, hier ist noch eine Badekappe, die habe ich gefunden. Ich glaube, die ist hier von der Nachbarin. Hier, willst du die haben?
1: Nee, das ist eine Badekappe mit Blümchen. Die nehme ich nicht, aber ich brauche...
0: Rosa Blümchen.
1: Ja, nein, ich brauche keine Badekappe.
0: Ich dachte, könnte dir stehen. Aber gut, dann ohne Badekappe. Mhm. Guck mal, hier ist meine Badehose und... meine Flipflops und deine Flipflops.
1: Sehr schön. Und du hast auch noch ein Handtuch, damit wir uns trockenrubbeln können?
0: Na klar, zwei Handtücher sogar.
1: Super.
0: Und guck mal, unser Nachbarskind hier, der Julius, der hat uns Schwimmflügel ausgeliehen. Also für mich, du kannst ja schon schwimmen. Ich kann leider noch nicht schwimmen, liebe Radio-Teddy-Hörer, aber ich kann es ja lernen, ne?
1: Das ist perfekt. Gut, dann mach die Tasche zu und wir werden uns beeilen und fahren in die Schwimmhalle und wir nehmen die Radio-Teddy-Hörer mit.
0: Oh ja, gib mal schnell die Frequenz ein.
1: Okay, mach ich.
0: X251
1: Beta. Prima.
0: Also ihr Lieben, bis gleich.
1: Ja, bis gleich.

0: Hallo liebe Radio-Teddy-Hörer, wir grüßen euch. Hier ist Ulf, der kleine Sternjunge.
1: Und Yvonne. Und wir sind in der Schwimmhalle.
0: Ja, wir haben uns Gigantogalactico schnell beeilt hier, ne? Damit wir hier ganz schnell ankommen und wieder bei euch sein können, ne? Mit dem X-Funker. Der steht mit dem Radio-Teddy-Funkhaus in Verbindung. Und so könnt ihr uns immer hören, egal wo wir hingehen.
1: Ja, liebe Radio-Teddy-Freunde, Ulf hat heute vor, schwimmen zu lernen. So, wir sind jetzt umgezogen. Ulf hat seine Badehose an. Ich habe meinen Badeanzug an. Und jetzt könnte es eigentlich losgehen, Ulf. Oder?
0: Ja, aber...
1: Halt, Ulk, hier habe ich noch die Schwimmflügel. Die sind schon aufgepustet und die werden wir dir jetzt mal über die Ärmchen streifen.
0: Ja, so. Bitte.
1: Und so, ja.
0: Der andere Arm
1: auch. Der andere auch.
0: Ja. Oh, sieht doch schick aus, oder? Ein kleiner Sternjunge mit Schwimmflügeln.
1: Mhm. Aber hallo.
0: Aber Yvonne, wenn ich da jetzt gleich untergehe... Oh.
1: Ach, mit Schwimmflügelchen, Ulk, kann man nicht untergehen. Da ist viel Luft drin, da bleibst du immer oben und wir gehen ja auch ins Nichtschwimmerbecken. Da ist das Wasser ganz flach, das ist nicht tief.
0: Aha. Okay, gehen wir mal hin. Okay, hier zur Treppe, ja?
1: Ja, hier zur Treppe. So, jetzt gehen wir mal rein.
0: Okay, Leute, Radio-Teddy-Hörer, ich sag mal, das kann doch wohl nicht wahr sein, dass das Wasser so kalt ist, oder? Das hat mir aber keiner gesagt.
1: Ulk.
0: Ich bin heiße Sterne gewohnt, Leute, das könnt ihr mir doch nicht antun hier.
1: Jetzt komm, sei mal nicht so zimperlich.
0: Das ist minus 275 Grad, mindestens.
1: Nein. Nein, Ulk, hier sind 20 Grad mindestens.
0: Also, Moment, ich geh mal mit meinem Ziehchen da mal so rein.
1: Ulk, komm, wir gehen ganz langsam rein. Komm.
0: Ist eindeutig zu kalt.
1: Na komm.
0: Muss man hier mal eine Heizung einbauen?
1: Nein, wir werden jetzt reingehen. Komm, lass uns zusammen reingehen.
0: Gib mir mal deine Hand, bitte.
1: Ja. Okay. Okay. Und? Na, geht's?
0: Ich werde zum Eiszapfen.
1: Ulk.
0: Ich bin ein Eiszapfen. Jetzt bin ich schon bis zur Hüfte im Wasser. Jetzt kommt der Bauch. Das geht ja überhaupt nicht. Ich sag euch, am Bauch ist das Wasser noch mal kälter. Hm?
1: So, pass auf, Ulk.
0: Hier einer Eiswürfel reingepackt, oder was?
1: Ulk, ich zähle jetzt auf drei und dann gehen wir in die Knie, dass das Wasser bis zum Hals kommt, okay?
0: Okay.
1: Also, eins, zwei...
0: Zweieinhalb, zwei, drei Viertel und drei. Oh, ist das Wasser kalt. Aber man gewöhnt sich ganz schnell dran.
1: Ja.
0: Jetzt ist es schon gar nicht mehr so kalt.
1: Das ist doch prima. Komm, jetzt planschen wir erst ein bisschen und dann werde ich dir gleich zeigen, wie das alles
0: Spaß.
1: Funktioniert.
0: Oh, das ist ja cool, das macht ja total Spaß. Aber Yvonne, wenn ich noch weiter reingehe, kann ich nicht mehr stehen.
1: Du gehst aber nicht unter, weil du hast ja die Schwimmflügelchen an.
0: Okay, was muss ich jetzt machen?
1: Pass mal auf, komm, ich mach dir das mal vor.
0: Oh, ist ja toll.
1: So, und jetzt machst du mal drei Züge hintereinander.
0: Ja. Oh. Drei. Guck mal, Yvonne, ich kann schwimmen.
1: Ja,
0: Freunde, ich kann schwimmen.
1: Das machst du prima. Ganz, ganz toll.
0: Cool. Und wisst ihr, was ich jetzt machen will?
1: Ja, was denn?
0: Ich würde jetzt gerne mal dort von dem Metaturm da springen.
1: Hm? Oh, da bin ich aber mal gespannt. Da braucht man schon ein bisschen Mut. Dann lass uns mal zurückschwimmen und wir gehen mal aus dem Becken raus.
0: Ja, und Radio City, Freunde, wir treffen uns gleich am 1-Meter-Turm. Bis gleich.
1: Ja, bis gleich.

0: Hallo, hier ist Olk, der kleine Sternjunge, und ich melde mich aus der Schwimmhalle heute. Ja, und Yvonne, die ist unten im Wasser und ich stehe hier am Beckenrand und habe was Großes vor. Yvonne, hörst du uns?
1: Ja, hallo Olk und liebe Radio-Teddy-Freunde.
0: So, wunderbar. Und jetzt muss ich mal auf dieses Türmchen hier gehen, ne? Dann werde ich mal die Leiter nehmen. So. Oh, ist ja gar nicht so hoch. So, jetzt gehe ich mal nach vorne. So. Oh, Yvonne, das ist hier von oben eindeutig höher als von unten, wenn man nach oben hochguckt, ne?
1: Ja, das ist so, Ulk.
0: Also, das finde ich jetzt gar nicht mehr ganz so witzig hier oben. Ist das hoch? Das ist mindestens 10 Meter hoch, dein Meterturm.
1: Ulk, setz dich mal ganz vorne an die Kante und dann siehst du mich und guckst mal runter.
0: Okay, hinsetzen. Hoffentlich falle ich nicht rein. Okay, vorsichtig. So, jetzt sieht es nur noch aus wie 9,5 Meter, ne?
1: Nein, das ist nur ein 1-Meter-Sprungbrett.
0: Ich könnte schwören, das hat jemand hochgestellt, als ich hochgelatscht bin. Na gut, jetzt kommen wir zum schwierigen Teil. Ich soll da runterspringen, ja?
1: Ja, Ulk.
0: Ja?
1: Hör mal genau zu. Du hast jetzt 2 Möglichkeiten. Aha. Entweder stellst du dich aufs Sprungbrett und springst runter, oder du schiebst dich mit deinem Puppes einfach nach vorne und lässt dich ins Wasser plumpsen, okay?
0: Die dritte Möglichkeit, ich kehre um und latsche wieder runter. okay, nee, ich schaff das jetzt. Ich habe ja Schwimmflügel an und Yvonne, du fängst mich dann da unten auf. Also, sobald ich ins Wasser eintunke, musst du gucken, dass du mich dann wieder in den Arm nimmst, ja?
1: Mach ich. Also, okay. Ich zähle jetzt. Auf 3 springst du, okay?
0: Auf 3 springe ich.
1: 1, 2,
0: 2,5,
1: 2, 3, 4, 5,
0: halt.
1: Und?
0: Yvonne, halt mich fest.
1: Ja komm, du gehst doch nicht unter. Das hast du ganz toll gemacht, Ulk.
0: Ich bin ja froh, dass der X-Funker wasserdicht ist, ne?
1: Ja, Ulk, das hast du wirklich ganz toll gemacht. Und dazu gehört auch ganz schön viel Mut.
0: Ja, aber hallo. Oh, das hat aber Spaß gemacht.
1: So, aber jetzt lass uns mal an den Beckenrand schwimmen.
0: Ja.
1: Und dann müssen wir in die Garderobe, weil für heute ist genug, oder?
0: Ja, ich schwimme mal zum Beckenrand und dann steigen wir erstmal wieder hier aus, ja?
1: Ja.
0: Kommst du, Yvonne?
1: Ja, klar.
0: Du bist aber langsam. Guck mal, wie schnell ich schon schwimmen kann. So. Rausgeklettert?
1: So, komm. Jetzt gehen wir aber erstmal in die Garderobe, duschen, umziehen und dann musst du ja zum Sterneputzen fliegen.
0: Ja, also ich muss jetzt raus aus den Badeklamotten und rein in meinen Raumanzug und dann geht's los zu den Sternen und ihr Lieben, ihr geht schlafen.
1: Ulk, wir sagen aber jetzt von hier aus schon mal gute Nacht, oder?
0: Das machen wir.
1: Gut. Liebe Radio-Teddy-Freunde, ich hoffe, euch hat's auch Spaß gemacht, bei uns dabei zu sein, ein bisschen hier rumzuschwimmen und zu paddeln. Wir wünschen euch eine gute Nacht.
0: Oh, die wünsche ich euch auch. Euer Nasser Ulki, der jetzt schwimmen kann. Und hier noch ein Galaktikus.

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4: Guten Abend, ihr Lieben, hier am Mittwochabend. Ich freue mich, dass ihr mit dabei seid. Und während ihr euch noch ganz fix den Schlafanzug anzieht und euch ins Bettchen kuschelt, gibt's von mir coole Hörspiele und Geschichten auf die Ohren. Ab 20.20 Uhr sind wir zu Gast auf dem Martinshof bei Bibi und Tina. Neben Pferden gibt's dort nämlich gerade auch ein kleines Rehkitz. Sie haben es im Wald gerettet und wollen es nun etwas aufpäppeln. Doch plötzlich ist das Rehkitz verschwunden. Ob das Ferienkind Leo etwas damit zu tun hat? Hören wir hier ab 20.20 Uhr. Wir starten jetzt mit einer echten Freundschaftsgeschichte. Matthias und seine Freunde sind gerade in einem geheimnisvollen Wald auf der Suche nach einem geheimnisvollen Zauberer, denn im Gepäck haben sie seine verlorene Wunschkugel. Los geht's, viel Spaß mit dem 6. Teil von Kromgard Marlis, die Wunschkugel.
5: Seid herzlich gegrüßt, hier bin ich wieder, der Jens von der Hörspielfabrik. Gleich geht es hier bei Radio Teddy weiter mit dem 6. Teil von Kromgard Marlis, die Wunschkugel. Aber was ist bisher passiert? In einer Winternacht fällt eine große goldene Kugel vom Himmel und landet im Vorgarten von Martius. In dem kleinen Dorf Mulkwold ist man sich schnell einig. Das goldene Ding ist verzaubert. In der Kugel findet Martius das Buch Kromgard Marlis, welches angeblich ein Märchenbuch sein soll. Martius ist überzeugt davon, mit Hilfe des Buches den geheimnisvollen Glimmwald finden zu können. Gemeinsam mit seinen Freunden macht sich Martius auf den Weg, die Kugel zurückzubringen. Nach einigen seltsamen Ereignissen ist sich Martius sicher. Die Kugel erfüllt Wünsche. Die einzige, mit der er darüber sprechen kann, ist Luna. Sie schlägt ihm vor, sich etwas zu wünschen und siehe da, es funktioniert. Doch hören die Wünsche irgendwann auf? Luna macht sich große Sorgen, denn Martius muss nun sehr vorsichtig mit seinen Wünschen sein. Nicht auszudenken, was passiert, wenn alle erfahren, dass Martius Wünsche erfüllen kann. Am Dagusberg angekommen, bittet Luna Martius, sich einen trockenen Platz für ihr nächstes Nachtlager zu wünschen. Immanuel, Hubertus, Felicitas und Tara ahnen nicht, welches Geheimnis Martius und Luna nun kennen. Am nächsten Tag wollen sie die Höhle im Dagusberg erreichen, denn von dort soll es eine Pforte geben, durch welches sie in das Tal Anadi Yuvaru gelangen. Werden sie es schaffen, den Glimmwald zu finden und die Kugel Kromgard Marlis zurückzugeben? So, jetzt geht es aber hier bei Radio Teddy weiter mit dem 6. Teil von Kromgard Marlis, die Wunschkugel. Viel Spaß!

0: Was habe ich euch gesagt? Frisches Bergwasser.
1: Man könnte meinen, jemand möchte unbedingt, dass wir es bis zur Höhle schaffen.
2: Ja, ich denke nur an Lukas, den Schmied.
1: Genau, ein Zufall nach dem anderen.
3: Alle Ledersäcke sind gefüllt. Es kann losgehen.
4: Tara, wollen wir mit Luna vorlaufen?
5: Ja, gern.
6: Der Weg wurde nicht schmaler und so zogen sie los. Nach einer Weile holte Martius das Buch Gromgard Mahles hervor und las Luna und Tara eine Textstelle vor, die er nicht deuten konnte.
7: Also, es geht in dieser Geschichte darum, dass eine junge Frau auf der Suche ist nach diesem Wald. Eigentlich nach einem Baum in diesem Wald, weil dieser eine Frucht trägt, die ihr helfen kann.
5: Wobei helfen kann?
0: Sie wird gefangen gehalten in einem Kerker von einem König, der sie zu seiner Frau haben möchte. Er droht ihr, sie nie wieder freizulassen, wenn sie nicht freiwillig zustimmt.
5: Dann soll sie doch zustimmen und dann weglaufen.
7: Dieser König kann aber die Gedanken von ihr sehen. Und solange sie ihre Entscheidung nicht aus freien Stücken trifft, wird er es merken.
0: Sie liebt einen anderen und je länger sie von ihrem Geliebten ferngehalten wird, umso größer wird ihre Liebe zu ihm.
7: Sie bittet den König, sie für einen Tag und eine Nacht freizulassen, damit sie sich von ihrem Geliebten verabschieden kann. Danach würde sie dem König froh und glücklich einwilligen.
5: Und das klappt?
7: Na, Moment. Jedenfalls lässt er sich erst einmal täuschen, weil sie davon überzeugt ist, dass sie danach die richtige Entscheidung treffen wird. Und das kann er sehen.
0: Aber sie beschließt, Gromgard Mahles aufzusuchen, um von ihm eine dieser Früchte zu bekommen.
5: Und was macht diese Frucht?
7: Das ist ja das Interessante an diesem Buch. Denn ab dem Teil, in dem sie sich auf den Weg zum Glimwald macht, wirkt dieses Buch wie ein Wegweiser. Es steht auch nicht darin, ob sie am Ende zu diesem König zurückgekehrt ist.
0: Oder zu ihrem Geliebten. Es wirkt an manchen Stellen fast wie ein Tagebuch.
5: Dann ist es doch aber auf keinen Fall ein Märchenbuch.
0: Sehr richtig.
5: Aber warum sagen dann alle, es ist ein Kinderbuch?
0: Böser König.
7: Will junge Frau heiraten.
0: In einem Verlies eingesperrt.
7: Alte Burg, alte Geschichte.
5: Wie geht die Geschichte denn aus? Ich meine, wie ist das Ende?
0: Sie trifft die richtige Entscheidung.
5: Und welche?
7: Steht nicht in dem Buch.
5: Ich glaube, ich will es doch nicht lesen.
7: Als sie den Zugang zur Pforte betritt, kommt folgender Text. Hier, welche Wächter der Pforte dem Suchenden begegnen, entscheidet er allein. Seine Sehnsüchte, Wünsche und Ängste nähren die Wächter, denn sie sind der Spiegel seines Inneren.
5: Puh. Das klingt absolut nicht wie ein Märchenbuch.
0: Sagen wir ja. Ich denke, wir sollten uns nicht allzu viele Sorgen machen, was uns dort begegnet, sondern es einfach auf uns zukommen lassen.
7: Leichter gesagt als getan, Luna.
0: Oh, es wird ziemlich windig. Wie hoch sind wir?
8: Emanuel? Alles klar?
9: Bobby braucht eine Pause. Es sieht nach Regen aus. Wir sollten die Hälfte fast geschafft haben. Da! Ich kann den Zugang der Höhle schon sehen.
6: Luna, Martius und Tara folgten mit ihren Blicken der Richtung, in welche Emanuels Arm zeigte. Es war ein großes dunkles Loch und wirkte wie ein aufgerissener Mund eines versteinerten Gesichtes. Hubertus und Felicitas kletterten vom Wagen und liefen den Dreien entgegen.
3: Der Pfad wird zwar etwas schmaler, aber immer noch breit genug für Emanuels Wagen.
2: Da ist sie.
9: Ich denke, wir kommen mit dem Wagen genau vor den Eingang. Aber dann müssen wir abladen.
7: Ich gehe mit Luna vor. Wir schauen uns das mal aus nächster Nähe an.
5: Mama, bitte.
0: Schon gut, Feli. Wir passen auf sie auf.
3: Also meinetwegen.
6: Die drei stiegen den Weg empor und standen nach kurzer Zeit auf einem großen Plateau, direkt vor dem Höhleneingang.
0: Oh, das sieht ziemlich dunkel aus da drin.
7: Hubertus kann bestimmt ein paar Fackeln zusammenbasteln. Den Wagen können wir hier stehen lassen. Aber bevor wir abladen, sollten wir uns in der Höhle umschauen.
5: Ich frage Hubertus.

0: klatschnass.
1: Hubertus, wir müssen ein Feuer machen und uns Fackeln bauen. Dann kann ich ein bisschen tiefer in die Höhle gehen und nachschauen, ob ich was finde, das uns weiterhilft.
0: Aber nicht allein. Ich komme mit.
2: Wir haben ein paar Stoffreste, getränkt mit Ginsteröl, sollte das eine Weile brennen. Aber wir haben keine Fackelstiele.
3: Ich habe noch alte Bremsstöcke und einen Kutschbock. Die können wir nehmen.
1: Gut, der Regen wird stärker. Lasst uns die Ladung ins Trockene bringen.
4: Tada! Hol das Heu für Robby vom Wagen, bevor es nass wird. Wird erledigt!
5: Die ersten Blitze zuckten und ein eisiger Wind fegte über das Plateau. Nachdem die Decken, Schlafsäcke und das Futter für Robby im Höhleneingang verstaut waren, drehte Immanuel den Wagen mit der Ladefläche zur Öffnung der Höhle. Gemeinsam schoben sie die goldene Kugel herunter. Mit einem metallischen Plumps fiel sie hinab. Der Regen war jetzt so stark, dass der Platz vor dem Höhleneingang einer riesigen Pfütze glich. Glücklicherweise lief das Wasser nicht in Richtung Eingang ab, sondern ergoss sich den Pfad hinunter.
6: Das war beim letzten Moment. Wenn uns diese Wassermassen auf dem Weg begegnet wären...
0: Ach, ja, Glück gehabt.
4: Hier liegen überall trockene Äste rum. Massenweise. Hä? Wie kommen die hierher?
2: Ist mir erstmal egal. Aber perfekt für ein wärmendes Feuer.
4: Es ist wieder kälter geworden. Oder bilde ich mir das nur ein?
0: Das liegt an der Höhe. Wo ist Martius?
1: Hier. Meinst du dieses Öl, Hubertus?
2: Sehr richtig. Wollte ich jetzt noch reingehen?
1: Ja, nur um einen kurzen Eindruck vom Inneren zu bekommen. Oder, Luna?
0: Ja, ich denke, wir sollten nachschauen, wie es morgen weitergeht. Welchen Weg wir einschlagen.
2: Na gut, dann bitteschön. Hier, zwei Fackeln. Zündet nur eine an. Wenn sie erlischt, schlagt den Rückweg ein. Dann kommt ihr mit der zweiten auch bei Licht zurück, hm?
7: Ich an eurer Stelle würde ja bis Sonnenaufgang warten.
4: Bleibt nicht so lange weg. Und wenn was ist, ruft!
0: Keine Angst. Wir sind bestimmt zum Essen wieder da.
8: Essen? Habe ich da Essen gehört?
4: Schon verstanden. Es gibt Gemüseeintopf.
5: Martius gab Luna eine Fackel, entzündete seine am Feuer und gemeinsam verschwanden sie hinter der Biegung des Weges, der tief in die Höhle führte.
0: Das ist ja riesig. Wirkt wie eine Halle.
9: Der Weg führt darunter. Wollen wir ihm folgen?
0: Mhm. Die Fackel brennt noch, also weiter, bis sie erlischt.
9: Sollte sich der Weg teilen, können wir immer noch entscheiden, ob wir umkehren. Wie diese Höhle wohl entstanden ist.
0: Ich habe mal in einem Buch gelesen, dass Höhlen meist durch Wasser entstanden sind. Zu einer Zeit, als viele Länder noch unter dem Meeresspiegel lagen. Glaubst du, hier war schon mal jemand drin?
9: Viele kennen diese Höhle. Aber ich habe noch von keinem gehört, der sie erforscht hat.
0: Schau mal auf den Boden, Martius. Was sind das für Abdrücke?
5: Martius leuchtete mit der Fackel nach unten. Und nun sah er sie auch.
9: Das sind...
0: Bärenpfoten.
9: Die sind riesig.
0: Aha. Alt?
9: Ich weiß nicht. Wenn sie hart und trocken sind, wahrscheinlich.
5: Luna tastete einen der Abdrücke ab.
0: Ziemlich feucht und weich.
9: Das kann auch am Klima in so einer Höhle liegen. Das muss nichts bedeuten.
0: Die Wahrscheinlichkeit, dass ein Bär sich hier einen Platz für seinen Winterschlaf gesucht hat, ist ziemlich groß.
9: Ja. Wollen wir weiter oder zu den anderen zurück?
0: Lass uns den Spuren folgen und schauen, wo sie hinführen. Ein bisschen Licht haben wir noch, denke ich.
9: Gut.
5: Vorsichtig und leise folgten sie den Abdrücken. Vor einer großen Felswand endeten sie und der Weg teilte sich in zwei Richtungen.
0: Die Abdrücke hören hier einfach auf. Wie kann das sein?
9: Ich habe keine Ahnung. Spürst du den Luftzug?
0: Aha. Ja, er kommt von... aus dem Gang dort.
5: Martius hielt seine Fackel hoch und leuchtete auf den Weg zu seiner Linken.
9: Halt dich an mir fest, Luna. Ich glaube, hier wird es gleich sehr dunkel.
5: Ganz langsam lief Martius ein paar Schritte auf den Gang zu. Luna hielt sich an ihm fest und stolperte hinter ihm her. Es wurde so eng, dass sie nur noch hintereinander laufen konnten. Die Dunkelheit verschluckte das Licht fast völlig

0: und man konnte nur noch 3-4 Schritt weit etwas erkennen.
1: Sei vorsichtig. Ich habe das Gefühl, der Wind wird hier stärker.
0: Bevor Luna das Wort aussprechen konnte, erlosch die Fackel durch einen heftigen Windstoß. Martius rutschte aus und fiel auf den Boden.
1: Martius, Vorsicht!
2: Luna! Nicht loslassen!
1: Was ist?
2: Ah!
1: Martius! Du rutschst hier weg! Was ist da?
2: Nicht loslassen! Oh.
0: Luna warf ihre Fackel zum Eingang und zog mit aller Kraft Martius zu sich. Ein Ruck, dann plumpsten beide zu Boden.
3: Das war knapp. Um mein Haar wäre ich da runtergestürzt. Meine Fackel. Wo ist die Fackel?
0: Es war stockfinster und Martius versuchte, den Boden nach seiner Fackel abzutasten. Dann fiel ihm ein, dass er sie beim Sturz fallen gelassen hatte.
3: Ich habe sie verloren, Luna. Sie ist bestimmt da runtergefallen.
1: Ich habe meine zurück zum Eingang geworfen, bevor ich dich hochzog. Sie muss dort liegen. Lass uns zurückkriechen und den Boden abtasten.
0: Der Schreck saß beiden noch in den Knochen. Zurück zum Hauptgang kriechend, stießen sie dabei mit ihren Köpfen gegen den ein oder anderen vorstehenden Stein.
3: Au! Warum machen wir das, Luna? Kriechen in einer Höhle im Dunkeln herum und...
1: Ich hab sie! Hast du die Feuerhölzer?
3: Ja, Moment.
1: Das ist nicht der Gang, durch den wir gekommen sind, oder?
3: Es sei denn, der Gang ist geschrumpft oder wir sind gewachsen.
1: Dann muss es von dem Gang eine Abzweigung geben, die wir vorhin nicht gesehen haben.
3: Wie auch, wenn man sie nur im Kriechen findet. Wollen wir ihm folgen oder zum Gang zurück?
1: Die erste Fackel brannte noch, als wir hier ankamen. Also zurück schaffen wir es auf alle Fälle. Komm!
0: Sie krochen bis zum Ende des kleinen Pfades und standen plötzlich in einer runden, riesigen zweiten Höhle. Sie war so hoch, dass man die Decke mit dem Fackellicht nicht erkennen konnte. Aber genau in der Mitte des Raumes ragte ein blau schimmernder Stalaktit herunter und zeigte wie ein riesiger Finger auf einen steinernen Sockel, auf dem drei Worte silbern funkelten.

0: Das war der sechste Teil von Gromgard Mahles Die Wunschkugel. Ich würde mich freuen, wenn ihr beim siebten Teil hier bei Radio Teddy wieder mit dabei seid. Bis dahin, wie immer, ein herzliches Tschüss.
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1: Da sitzen zwei Burschen in ihrem Auto vor der alten Mühle. Die Türen stehen weit offen und das Autoradio ist aufgedreht.
2: Was soll der Krach? Wir sind hier im Wald.
3: Was ist?
2: Ihr stört die Tiere. Hebt den Dreck wieder auf. Hier ist keine Müllhalde.
4: Dann hört ihr die Öko-Püppi an, Dennis.
3: Ja, eine echte Krawallschaft, Mario.
2: Ene, mene, meck. Der Müll ist wieder weg. Ene, mene, blinde Kuh. Autotüren sind fest zu. Hex, hex.
5: Hey, was soll das? Wir sind eingesperrt, Mario. Lasst uns sofort raus hier.
1: So sehr sie es auch versuchen, die beiden Burschen können die Autotüren nicht öffnen. Schließlich starten sie entnervt den Motor und brausen mit ihrem Wagen davon.
6: Da hinten ist der Mühlenhofbauer.
2: Ja, er mäht die Wiese beim Mühlenbach.
6: Reiten wir zu ihm.
2: Keine Angst, Sabrina. Die Maschine macht nur Krach, sie tut dir nichts. Tina, ein Rehkitz. Flottstopp, Motor auf die Maus. Hex, hex.
7: Verflixt noch mal. Warst du das, Bibi?
1: Vorsichtig nähern sich Bibi, Tina und der Mühlenhofbauer dem Kitz.
7: Tatsächlich ein Rehkitz.
6: Es zittert am ganzen Körper.
2: Hat bestimmt einen Schock.
7: Oh, komm her, mein Schnuckelchen.
6: Nicht anfassen.
7: Ich tue ihm ja nichts.
6: Jetzt riecht es nach Mensch.
7: Ach du liebe Zeit. Das habe ich in der Aufregung ganz vergessen.
6: Tja, nun müssen Sie sich um das Kleine kümmern.
7: Aber ich kann doch kein Rehkitz aufziehen.
6: Ach, das ist einfach. Man kann ihm die Flasche geben. Am besten mit Ziegenmilch.
7: Ja, wenn du so gut Bescheid weißt, dann kannst du das ja übernehmen.
6: Was? Mutti würde ausflippen.
2: Wir könnten es zusammentun. Wer fährt denn um diese Zeit durch den Wald?
8: Egal wer. Hier darf man nicht durch.
6: Ah ja, das sind die beiden Idioten von gestern.
8: Los, die kaufen wir uns.
1: Die zwei Burschen parken ihr Auto ganz in der Nähe des Hochsitzes mitten im Wald und beginnen schon wieder damit, ihren Müll achtlos in die Gegend zu werfen.
2: Ene, mene, Schneiders Maße, Abfahrt rückwärts auf die Straße. Hex, hex!
3: Hey, was machst du hier?
1: Zwei zu null für Bibi, kann ich da nur sagen. Die beiden Burschen, die Bibi und Tina offenbar bis auf den Martinshof hinterhergefahren sind, haben wegen der hohen Grundstücksmauer nicht gesehen, dass kurz hinter dem geöffneten Tor der Heuwagen des Mühlenhofbauern im Weg steht. Und als sie in den Hof eingebogen sind, konnten sie nicht mehr bremsen.
7: Hey, ihr da unter dem Heu, alles in Ordnung?
3: Alles heil, ja. Kriegst du gar nichts, ist geil. Mein schönes Auto.
2: Oh nein.
6: Die schon wieder.
2: Und was wird jetzt?
8: Das wollten wir eigentlich deine Mutter fragen.
9: Das ist meine Mutter. Bibi ist nur zu Gast hier.
6: Der Martinshof ist ein Reiterhof für Kinder. Die machen hier Ferien.
8: Ferien wollten wir auch machen.
2: Im Auto?
8: Ja, rumfahren und nette Leute kennenlernen.
2: Und? Hat's schon geklappt?
8: Wie man's nimmt.
10: Ja, kommt drauf an.
2: Worauf?
8: Ob man uns auch nett findet.
2: Also dafür müsstet ihr schon noch mehr tun.
8: Würden wir gerne. Ja, uns gefällt's nämlich hier. Braucht deine Mutter vielleicht ein bisschen Hilfe?
1: Und ob ihr es glaubt oder nicht, Dennis und Mario sind plötzlich wie verwandelt. Fleißig, nett und hilfsbereit. Sie unterstützen sogar Bibi und Tina bei der Pflege des Rehkitz. Leo hat Pünktchen tatsächlich im Wald ausgesetzt, weil es in die Natur gehöre. Frau Martin, Tina und Bibi sind fassungslos über sein Geständnis. Aber mehr können sie ihm nicht entlocken. Er bleibt stur. Bis Mario und Dennis mit ihm reden. Schließlich haben die noch etwas gut bei ihm. Nach langem Zureden entlocken sie Leo die Stelle, an der er das Kitz abgesetzt hat. Wie der Blitz setzen sich Bibi und Tina auf ihre Pferde und sind schon dorthin unterwegs.
6: Da, die Eiche mit dem gespaltenen Stamm, die hat er gemeint.
2: Ja, komm, wir suchen zu Fuß weiter. Das ist sicherer.
0: Und jetzt geht's weiter.
6: Na. Amadeus, du wartest hier. Und sei brav.
2: Genauso, Adina. Ruhig. Keine Angst, wir finden Pünktchen ganz bestimmt.
6: Der Boden ist völlig überwuchert. Das wird nicht einfach.
2: Stimmt. Aber dann ist Pünktchen wenigstens auch gut vor den Füchsen geschützt.
6: Hör auf damit. Hex lieber irgendwas.
2: Pünktchen kann ich nicht herhexen, aber...
6: Aber was?
2: Ich habe eine andere Idee. Ene mene großer Spaß. Alles Grünzeug wird wie Glas. Hex, hex!
6: Alle Blätter sehen aus wie aus Klarsichtfolie. Das ist ja total verrückt, Bibi.
2: Sieh nur, da liegt unser Kitz.
6: Oh, Pünktchen. Na, wie geht's?
2: Ein Glück. Es hebt den Kopf.
6: Na komm, Pünktchen, kuschel dich in meine Arme. Holst du mir die Flasche aus der Satteltasche?
2: Na klar, wird sofort serviert. Ene mene wie der Blitz. Warme Milch hier für das Kitz. Hex, hex. Bitteschön.
6: Super, Bibi.
2: Guck nur, wie gierig es trinkt.
6: Ja. Und jetzt? Nichts wie zurück zum Martinshof.
1: Glück gehabt. Nicht auszudenken, wenn dem Kitz wegen Leo etwas passiert wäre. Natürlich ist auch er insgeheim erleichtert, als er hört, dass Bibi und Tina mit dem unversehrten Pünktchen zurückgekehrt sind. Aber zeigen kann er das nicht. Beleidigt wegen der Standpauke, die Frau Martin ihm gegeben hat, bleibt er auf seinem Zimmer. Bei allen anderen herrscht wieder beste Stimmung. Auch Alexander ist gut gelaunt, als er am späten Nachmittag vorbeikommt. Da sieht er Dennis und Mario und kann es kaum glauben.
8: Hä? Kneif mich mal, Tina.
6: Gerne.
8: Au! Das meine ich doch nicht wörtlich. Seht ihr nicht, wer da aus dem Stall kommt?
6: Ach, das sind Dennis und Mario. Die helfen auf dem Hof aus.
8: Aber das sind doch die Idioten aus dem Wald. Die mit dem Auto.
2: Ja, die sind nett.
8: Wie? Nett?
11: Mario, schau mal, da hinten ist ja das Papi-Söhnchen.
12: Hey, wie geht's? Sorry wegen der Geschichten im Wald.
11: Ja.
12: Nicht persönlich nehmen. Ja, ja, geht klar.
8: Sag mal, habe ich was verpasst?
6: Ja, eine Menge. Erzählen wir dir in der Scheune. Da wartet jemand auf dich.
8: Was? Ich verstehe hier nur noch Bahnhof.
1: Nachdem Bibi und Tina dem völlig verdutzten Alexander zunächst Pünktchen vorgestellt haben, erklären sie ihm, warum Dennis und Mario nun auf dem Martinshof arbeiten. Und die Geschichte von Leo wird auch noch zum Besten gegeben. Alexander kann nur den Kopf schütteln über so viele Ereignisse in so kurzer Zeit. Und er ist neugierig. Sind Dennis und Mario wirklich ganz nette Kerle? Als er auf sie zugeht, überraschen sie ihn prompt. Sie entschuldigen sich für ihr schlechtes Benehmen im Wald.
8: Na gut, als ein echter Ehrenmann nehme ich eure Entschuldigung natürlich an.
11: Danke, das rettet uns vor dem Kerker, Herr Graf.
8: Oh ja, wir sind ewig in Ihrer Schuld. Gut zu wissen, ich komme bei Zeiten darauf zurück.
2: Genug geblödelt.
6: Bibi hat recht, jetzt mal was Ernstes.
2: Ja, Tina und ich haben da nämlich so eine Idee.
8: Noch mehr Neuigkeiten? Ich höre.
6: Die Sache mit Pünktchen hat uns darauf gebracht.
2: Also, es sind ja noch mehr Jungtiere in Gefahr, jetzt zur Heuernte.
6: Und wir reiten doch sowieso jeden Tag aus.
2: Dabei könnten wir die Wiesen und Felder checken, da wo gerade gemäht wird.
8: Und suchen nach gefährdeten Jungtieren?
2: Genau. Wenn wir welche finden, leiten wir die Mähmaschinen um.
8: Gute Idee. Ich bin dabei.
12: Wollen wir da auch mitmachen, Dennis?
11: Na klar. Wir werfen unsere Kutsche an und ab geht's. Rehke zu retten.
12: Schon vergessen, die ist Schrott.
6: Es gibt auch Kutschen ohne Motor, mit Max und Moritz vorne dran.
12: Eine echte Pferdekutsche? Ist ja abgefahren.
11: Okay, nehmen wir die. Gibt's die denn mit Radio?
12: Sehr witzig.
11: Ach, nur ein Scherz.
12: Aber meinst du denn, deine Mutter lässt uns das machen? Wir sollen doch auf dem Hof helfen.
6: Mutti ist die Letzte, die so eine Aktion nicht unterstützen würde.
2: Und dann ist das nur eine Frage der Einteilung.
12: Gut. Also los!
1: Frau Martin hat nichts gegen die Aktion. Nur Pünktchen dürfe nicht vernachlässigt werden, ermahnt sie die beiden. Aber das hatten Bibi und Tina natürlich keinesfalls vor. Sie schlagen ihr eine Vertretung vor, die Frau Martin ein Schmunzeln entlockt. Nachdem Dennis und Mario einen Schnellkurs in Sachen Wiesen- und Feldbewohner bekommen haben, kann's losgehen. Bibi, Tina und Alexander sind bereits auf ihren Pferden unterwegs. Aber als Dennis und Mario ihnen per Kutsche folgen wollen, sitzt auf dem Kutschbock schon jemand anderes.
12: Runter da, Leo, wir müssen los.
2: Nur wenn ihr mich mitnehmt.
11: Wer sagt das?
2: Na, ich.
11: Glaube kaum, dass Frau Martin das gut findet.
2: Ich will aber mit.
12: Du hast schon genug Mist gebaut. Jetzt sei nicht so bockig.
2: Doch.
11: Ich warne dich. Da ist sie. Diesmal petzen wir.
2: Macht ihr doch sowieso nicht.
12: Frau Martin!
13: Probleme mit Max und Moritz?
12: Nein, mit Leo.
11: Er will mit auf Rettungsfahrt.
2: Aber die lassen mich nicht.
13: Zu Recht, junger Mann. Ohne meine Erlaubnis fährst du nirgendwo hin.
14: Sie können mir das gar nicht verbieten.
13: Oh doch, ich trage die Verantwortung für dich.
14: Mein Papi bezahlt sie, damit ich Spaß habe.
13: So? Da hat mir dein Vater aber etwas ganz anderes erzählt.
14: Was denn?
13: Ich soll ihn anrufen, wenn du nicht auf mich hörst. Und dann sind die Ferien vorbei.
14: Nein, bitte nicht.
13: Dann komm sofort runter da.
14: Ach, Menno.
13: Leo, wir zwei müssen mal ein ernstes Wort miteinander reden. Geh schon mal in die Küche.
14: Wir sind alle doof.
13: So, Problem gelöst. Ihr könnt fahren, Jungs.
12: Was machen Sie denn jetzt mit Leo?
13: Er bekommt endlich was Sinnvolles zu tun. Dann hört die Bockigkeit auf, so wie bei euch.
12: Hörst du das, Dennis?
8: Ich weiß gar nicht, was ihr meint.
13: Na, ihr seid mir welche. Nein, Spaß beiseite. Also Bibi und Tina hatten eine glänzende Idee. Leo soll sich um Pünktchen kümmern.
12: Ach du liebe Zeit, da machen sie doch den Bock zum Gärtner.
13: Im Gegenteil, niemand macht zweimal denselben Fehler. Und durch Verantwortung wächst man.
12: Ja, da haben sie wohl recht. Und deswegen müssen wir jetzt auch los. Man wartet auf uns.
13: Bis später.
1: Ja, Frau Martin weiß genau, wie man mit Trotzköpfen umgeht, mit kleinen wie mit großen. Leo platzt fast vor Stolz, als er statt einer neuerlichen Standpauke den Auftrag zur Pflege von Pünktchen bekommt. Und da er so viel über artgerechte Tierhaltung weiß, kann er auch gut mit Pünktchen umgehen. Das Kitz hat ihm den kleinen Ausflug in den Wald zum Glück verziehen. Nach ihrer Rückkehr schleichen Bibi und Tina mit Frau Martin leise in die Scheune, um Leo mit Pünktchen zu beobachten.
15: Seid leise, Kinder, sonst hört er uns.
16: Ja, wir wollen noch Mäuschen spielen.
15: Da vorne sind sie.
16: Ja, seht mal. Er gibt Pünktchen die Flasche.
15: Stimmt, ich will hören, was er sagt.
14: Ja, schön austrinken, damit du groß und stark wirst, Pünktchen.
15: Ja, so ist es gut.
14: Bibi und Tina hatten doch recht, dich hierher zu bringen. Du bist ja noch so klein. Ich beschütze dich, keine Angst. Hier bist du in Sicherheit. Und das bleibt auch so.
1: Ebenso still und leise, wie die drei sich hineingeschlichen haben, begeben sich Frau Martin, Bibi und Tina wieder heraus aus der Scheune. Sie haben genug gehört. Tinas Mutter freut sich, dass nun auch das letzte Sorgenkind zur Vernunft gekommen ist. Dann setzen sich die drei zu Alexander, Dennis und Mario an den Tisch, draußen vor der Küche, und Frau Martin lauscht gespannt den Erfolgsnachrichten der Rettungsaktion. Dazu gibt es frischen Butterkuchen und kühlen Kakao.
17: Also wir haben ein Bodennest mit Fasanen entdeckt.
16: Und den Mühlenhofbauern mit seiner Mähmaschine vorbeigelotst.
17: Ich glaube, der braucht mal eine Brille, dann hätten wir weniger zu tun.
18: Bei uns war das Beste die Sache mit dem Feldhasen.
16: Ja, ich weiß nicht, wer höher gehüpft ist, als du die vom Feld geschossen hast.
19: Aufhören, mir kommen die Tränen voll Lachen.
18: Sag mal, wie lange bleibt ihr eigentlich noch auf dem Martinshof?
12: Bis Mario sein Auto repariert hat.
17: Das könnte ich doch eigentlich heilhexen.
12: Was? Und damit rückst du erst jetzt raus?
16: Klar, ihr müsstet ja erstmal eure Strafe für die zwei Aktionen im Wald abarbeiten.
12: Was? Hinterhältige Bande.
13: Beruhigt euch, Bibi darf auf dem Hof gar nicht hexen.
12: Tja, dann müssen wir wohl noch ein bisschen hierbleiben.
8: Ja.
13: Also, ich hätte nichts dagegen. Es wartet noch ein Berg Arbeit auf euch.
17: Super!
12: Das heißt wohl, wir sind jetzt Freunde.
17: Das kann man so sehen.
14: Bin ich denn auch euer Freund?
16: Leo, na klar. Geht's Pünktchen gut?
17: Und ob?
16: Oh, seht mal, wer da hinter Leo her.
17: Pünktchen!
12: Es läuft!
18: Wie tapsig.
13: Kinder, ich glaub's nicht.
1: Schön, dass diese turbulente Geschichte so einen harmonischen und versöhnlichen Ausklang hat. Zu Anfang sah es ja nicht so aus. Aber nun ist es tatsächlich da. Das schöne Friede-Freude-Butterkuchen-Happy End. Macht's gut, ihr Lieben. Und tschüss, bis zum nächsten Mal.
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1: Sherlock Holmes, bestgehüteter Schatz, war ein in seiner Nachttischschublade verwahrtes Porträtfoto einer Dame.
2: Irene Adler.
1: Für meinen Freund wird sie wohl für immer die Frau bleiben. Nur ausgesprochen selten hörte ich ihn sie bei ihrem Namen nennen. Seiner Meinung nach war sie ein heller Stern am Firmament, der alle anderen Frauen überstrahlte. Allerdings war es keineswegs so, dass er für Irene Adler etwa eine geheime Empfindung hegte, die man Liebe hätte nennen können. Bis heute bin ich mir unsicher, ob er zu einem solchen Gefühl überhaupt fähig war oder ob er es nur aus Angst, dass es seine Urteilsfähigkeit trüben könnte, unterdrückte. Bei einer Gelegenheit hörte ich ihn sagen, Gefühle seien für ihn nichts weiter als Sand im Getriebe seines Geistes. Die einzige Frau, für die er jemals ein ehrliches Interesse gezeigt hat, war sie.
2: Irene Adler.
1: Irene Adler.
3: Herein. Mr. Sherlock Holmes.
2: Ganz recht.
1: Oh,
2: bitte, treten Sie ein.
3: Vor etwa 5 Jahren lernte ich während eines längeren Aufenthalts in Warschau Irene Adler kennen.
2: Ah, Sie haben dieser sicherlich auffallend attraktiven Sängerin, wie ich vermute, einige kompromittierende Briefe geschrieben, die Sie nun zurückfordern wollen.
3: Aber woher wissen Sie...
2: Ist es so?
3: Ja, meine Fotografie...
2: Ach, die ist nur gekauft.
3: Irene Adler und ich, wir sind beide auf der Fotografie zu sehen.
2: Was glauben Sie, hat diese Irene Adler mit der Fotografie im Sinn?
3: Mich zu ruinieren? Was wohl sonst?
2: Ja, ja, aber wie?
3: Ich stehe kurz vor meiner Eheschließung.
2: Ah.
3: Meine Braut entstammt einem skandinavischen Königshaus, welches als sehr sittenstreng gilt.
2: So, so. Mhm.
3: Sollte auch nur der geringste Zweifel an meiner moralischen Integrität bestehen, würde die Hochzeit sofort abgesagt. Sie scheint jedenfalls zu allem entschlossen, um zu verhindern, dass ich eine andere Frau heirate.
2: Ah, es hat mir wenig Mühe bereitet, das Haus von Irene Adler zu finden. Ist ein wahres Schmuckstück von einer Villa mit großem Garten nach hinten raus.
1: Ja.
2: Das Haus selbst beginnt direkt an der Straße, was idealer für unsere Zwecke nicht sein könnte.
1: Wieso das?
2: Davon wird noch zu sprechen sein.
1: Mhm.
2: Vorne rechts liegt das Wohnzimmer und dies ist von entscheidender Wichtigkeit, denn dort verbirgt sie das, wonach wir suchen.
1: Ach.
2: Dessen bin ich mir sicher.
1: Die Fotografie, die einen Skandal in Böhmen auslösen würde, wenn sie in die falschen Hände gerät.
2: Ganz genau.
1: Ein Rechtsanwalt, der täglich bei ihr ein- und ausgeht?
2: Mhm.
1: Ist sie seine Klientin oder seine Geliebte?
2: Das genau ist die Frage, lieber Watson.
1: Wie geht es denn nun weiter? Mit dieser Adler, meine ich.
2: Nun, ich werde nun Ihrer geschätzten Hilfe bedürfen.
1: Mit dem größten Vergnügen.
2: Ich hoffe, es macht Ihnen nichts aus, dass wir dabei ein wenig das Gesetz übertreten müssen. Eventuell könnte es auch sein, dass wir verhaftet werden. In 2 Stunden müssen wir wieder vor dem Haus von Irene Adler Posten bezogen haben, denn dann kommt sie von ihrer täglichen Ausfahrt zurück. Es wird ein kleines Handgemenge geben. Halten Sie sich unbedingt davon fern und vor allem greifen Sie nicht ein. Das Ganze dient lediglich dazu, dass ich in das Haus eingelassen werde.
1: Aha.
2: Einige Minuten nachdem dies geschehen ist, wird ein Fenster im Wohnzimmer geöffnet werden.
1: Aha.
2: Es ist dringend erforderlich, dass Sie, mein lieber Watson, sich auf dem Bürgersteig in unmittelbarer Nähe zu diesem Fenster aufhalten.
1: Ja, schön. Und warum das?
2: Sie werden mich durch das Fenster sehen können.
1: Mhm.
2: Auf mein Zeichen hin müssen Sie dann etwas in das Zimmer werfen und gleichzeitig mehrmals laut Feuer rufen.
1: Gut 20 Minuten später trat Holmes, gänzlich verwandelt, wieder aus seiner Schlafzimmertür.
4: Gottes Segen für dich, mein Sohn.
1: Danke, Vater.
0: Ich darf also davon ausgehen, dass man mir den ältlichen, gutmütig sympathischen Priester, der kein Wässerchen trüben kann, abnimmt?
4: Mhm, Sie dürfen.
5: Sehr gut. Dann sollten wir unverzüglich aufbrechen.
4: Ja.
1: Die Dämmerung brach bereits herein, als wir unser Ziel erreichten.
5: Jetzt heißt es nur zu warten, bis sie nach Hause kommt.
1: Dafür, dass es so eine ruhige Gegend ist, stehen hier aber viele Leute herum.
5: Das ist gut so und von mir beabsichtigt.
1: Ach ja?
5: Das werden Sie später verstehen.
1: Ach, immer werde ich von Ihnen auf später vertröstet.
5: Diese überraschende Eheschließung ist eine zweischneidige Sache.
1: Inwiefern?
5: Es besteht dadurch die Möglichkeit, dass Madame Adler nun genauso wenig recht ist, dass ihr frischgebackener Gatte die Fotografie zu Gesicht bekommt, wie seine Majestät es verhindern möchte, dass die Eltern seiner Braut Kenntnis davon erhalten.
1: Stimmt. Es bleibt aber dennoch die Frage, wo sie die Fotografie die ganze Zeit versteckt hat.
5: Da sie Postkartengröße hat, wird sie sie sicher nicht an ihrem Körper verstecken, denn dazu ist sie zu groß. Außerdem weiß sie aus zweimaliger, leidvoller Erfahrung, dass seine Majestät über die Möglichkeit verfügt, ihr durch seine Leute auflauern zu lassen.
1: Aber wo hat sie sie dann?
6: Und jetzt geht's weiter.
5: Möglich wäre es, dass sie sie ihrem Bankier oder ihrem Anwalt zur Aufbewahrung übergeben hat.
1: Das wäre für unsere Zwecke indes nicht sehr gut.
5: Wahrlich nicht. Ich glaube auch eher, dass diese Möglichkeiten ausscheiden. Frauen sind von Natur aus Geheimniskrämerinnen. Madame Adler weiß nur zu gut, dass sie in dieser heiklen Angelegenheit niemandem trauen kann. Daher wird sie sie für sich behalten haben und vor allem griffbereit, denn sie soll ja in den nächsten Tagen verwendet werden, um den König vor seiner Braut, deren Eltern und der Hocharistokratie unmöglich zu machen.
1: Stimmt.
5: Und daher glaube ich, dass sie sie irgendwo in ihrem Wohnzimmer versteckt hat.
1: Aber seine Majestät hat doch zweimal bei ihr einbrechen lassen, ohne Erfolg.
5: Na, nicht jeder Einbrecher versteht es, wirklich gründlich zu suchen.
1: Aha. Und wie gedenken Sie zu suchen?
5: Wie kommen Sie darauf, dass ich suchen werde?
1: Etwa nicht?
5: Wie käme ich dazu?
1: Ja.
5: Ich werde vielmehr die Herren des Hauses dazu bringen, mir das Versteck zu zeigen.
1: Sie werden... Aber sie wird sich gewiss weigern.
5: Dazu wird sie keine Gelegenheit haben. Lassen Sie mich nur machen.
1: Aber...
5: da kommt schon Ihre Kutsche. Treten Sie jetzt beiseite, Watson. Mhm. Denken Sie daran, was ich Ihnen gesagt habe.
1: Ja, doch.
5: Viel Glück.
1: Ja, Ihnen auch.
5: Ja, ja.
3: Ho, ho! So ist's brav. Wir sind da, Madam.
7: Danke, John.
8: Lass gut sein. Ich will der Dame aus der Kutsche helfen.
3: Nein, ich! Weg da!
8: Von wegen!
3: Was soll denn das? Sachte, sachte!
8: Du hast uns gar nichts zu sagen.
3: Weg da!
7: John!
3: Was erlaubt ihr euch? Verschwindet, aber ganz schnell, sonst...
9: Gibt es ein Problem?
8: Du hast gleich ein Problem, Alterchen.
3: Verschwinde, Pfaffe!
9: Aber ich...
7: Lassen Sie sofort den Referent los.
8: Von wegen!
9: Ja.
3: Jetzt ist aber Schluss. Jetzt geht es erst richtig los.
9: Du Hilfe!
8: Eine hübsche Uhr haben Sie da, Miss.
3: Ja.
7: Fassen Sie mich nicht an.
3: Jetzt wird es mir aber zu dumm. Zeig mal. So eine hätte ich auch gerne.
9: Lassen Sie die Dame in Ruhe.
8: Du Wicht, denkst, dass du uns etwas zu sagen hättest, ja?
3: Wir werden dir eine Lehre erteilen.
9: Nein, ja.
3: Auseinander!
7: Lassen Sie den alten Mann los, oder?
8: Oder?
3: Oder was?
7: Oder ich rufe die Polizei.
8: Oh, da haben wir aber Angst.
3: Ja. Verschwindet! Komm, weg hier!
8: Wenn du meinst.
3: Ja, ich meine.
8: Aber eins muss ich noch machen.
7: Nein! Nein! Sie Ängste. Oh, wie leid
3: mir das tut.
8: Ja.
3: Das sieht nicht gut aus.
9: Es geht schon. Hauptsache, der Dame ist nichts passiert.
7: Mir geht es gut.
9: Sicher wollten die Kerle Ihnen Ihre Uhr stehlen.
6: Wenn Sie es wollten, so haben Sie es jedenfalls nicht geschafft.
10: Ich fürchte, die Platzwunde an der Stirn muss genäht werden.
11: Ach, das geht schon. Ich werde...
6: Kommt überhaupt nicht in Frage. Ich bestehe darauf, dass Sie jetzt mit mir in mein Haus gehen und sich hinlegen.
11: Aber ich bin...
6: Keine Widerrede. John,
10: Madam,
6: holen Sie Dr. Green hierher.
10: Sehr wohl.
6: Stützen Sie sich auf mich.
11: Sehr freundlich.
6: Geht es?
11: Ja, danke.
6: In meinem Wohnzimmer steht ein bequemes Sofa. Dort können Sie sich ausruhen, bis der Arzt kommt und Ihre Wunde versorgt.
11: Oh ja, zu freundlich, Madam, zu freundlich.
12: Mein Gott, wie schön diese Frau ist.
1: Augenblicklich wurde Licht im Wohnzimmer gemacht. Ich sah, wie Holmes von der Dienerschaft auf das Sofa gebettet wurde. Dann bat er offenbar darum, dass man das Fenster öffnen möge. Seinem Wunsch wurde Folge geleistet. Alles schien genau nach Plan zu laufen.
6: Die frische Luft wird Ihnen gewiss gut tun.
11: Hier sind deine Engel, bitte.
6: Ich doch.
1: Jetzt heißt es nur zu warten, bis er mir das Zeichen gibt. Ich holte derweilen schon einmal die Rauchpatrone hervor und präparierte sie entsprechend.
12: So, fertig.
1: Schon hob Holmes von Irene Adler unbemerkt den Arm und gab mir damit den verabredeten Wink.
13: Feuer!
14: Feuer!
13: Es brennt! Feuer! Feuer!
1: Dicke Rauchschwaden quollen aus der Patrone und verbreiteten sich rasch in den großen Raum.
11: Beruhigen Sie sich, Madam. Ich glaube, es ist nur falscher Alarm.
6: Was ist denn heute nur hier los? Mary, kümmer du dich weiter um den Reverend. Ich bin auf meinem Zimmer.
1: Wie mir geheißen war, zog ich mich nun an die Straßenecke zurück und wartete dort auf Holmes. Nur wenige Minuten später trat er aus dem nun immer dichter werdenden Nebel und schritt schnellen Schrittes auf mich zu.
15: Fort von hier, Watson. Kutscher, Kutscher! Steigen Sie ein, lieber Freund.
16: Ja. Wohin soll's denn gehen, Sir?
15: Baker Street 221B.
16: Sehr wohl. Ja!
15: Das haben Sie sehr gut gemacht.
11: Oh, danke.
15: Alles ist absolut perfekt gelaufen.
16: Soll das heißen, Sie haben die Fotografie?
15: Oh, das nicht. Oh, dazu war leider keine Zeit, aber ich weiß jetzt zumindest, wo sie versteckt hat.
16: Wie das?
15: Ganz einfach. Als sie dachte, dass ihr Haus in Flammen stand, ging sie instinktiv zu dem Platz, an dem das Wertvollste versteckt ist, um es vor dem Feuer zu retten.
16: Ah.
15: Neben dem Kamin gibt es in der Wandverkleidung ein Geheimfach. Dort ist die Fotografie.
16: Ich muss Ihnen mal wieder meine höchste Anerkennung zollen, Holmes.
15: Danke sehr. Sicher haben Sie bemerkt, dass die beiden zwielichtigen Individuen und die Damen und Herren, die in Ihren Feuerchor einstimmten, allesamt von mir zu diesem Zweck engagiert worden waren.
16: Ja, das dachte ich mir.
15: Ich hatte mir vor dem Gerangel etwas Theaterblut in die Hand geschüttet, welches ich dann zur gegebenen Zeit auf der Stirn verschmiert habe, um eine wirklich schlimme Verletzung vorzutäuschen.
16: Was Ihnen glänzend gelungen ist.
15: In der Tat.
16: Ja.
15: Madame Adler hat sich einen Augenblick, nachdem ihr natürlicher Instinkt sie das Versteck verraten ließ, mächtig über sich selbst geärgert und fluchtartig das Zimmer verlassen. Das gab mir die Möglichkeit, mich ebenfalls unter dem Dienstmädchen gegenüber geäußerten Hinweis, dass es mir plötzlich deutlich besser ginge, von dannen zu schleichen.
16: Ja. Und wie geht es nun weiter?
15: Wir werden mit seiner Majestät morgen zwischen 5 und 7 Uhr dort läuten.
16: Aber zu dieser Zeit ist die Hausherrin doch immer unterwegs.
15: Eben.
16: Ja.
15: Wir werden uns von der Haushälterin ins Wohnzimmer führen lassen und dort auf ihre Rückkehr warten. Irene Adler wird aber um 7 weder uns noch die Fotografie dort vorfinden. Und damit wird der Fall dann abgeschlossen sein.
16: Ich weiß gar nicht, was ich sagen soll.
15: Wie wäre es damit, dass Sie es durchaus in letzter Zeit sehr vermisst haben, mich auf meinen kleinen Abenteuern zu begleiten?
16: Ja, das habe ich wirklich.
1: Als wir die Baker Street erreichten, bezahlte ich gerade den Kutscher und Holmes suchte in seinen Taschen nach dem Hausschlüssel, als im Dunkeln ein junger Mann schnellen Schrittes an uns vorbeiging.
6: Gute Nacht, Mr. Sherlock Holmes.
15: Gute Nacht.
16: Der Rest ist für Sie.
14: Danke, Sir.
17: Hey, her, lauf!
15: Wer war das? Das möchte ich auch gerne wissen.
16: Sie sind in dieser Aufmachung doch nun wirklich nicht als Sie selbst zu erkennen.
15: Ah, das dachte ich eigentlich auch.
16: Sehr merkwürdig.
15: Diese Stimme. Wo zum Teufel habe ich sie bloß schon einmal gehört?
1: Ich fand mich am nächsten Nachmittag, wie wir es verabredet hatten, wieder in der Baker Street ein. Gegen 16:30 erschien seine Majestät.
3: Wie darf ich Ihre Nachricht deuten, Mr. Holmes? Konnten Sie der Fotografie schon habhaft werden?
5: Noch nicht. Aber ich bin hoffnungsfroh, was das betrifft. Machen wir uns also sofort auf den Weg.
16: Mrs. Hudson wird uns eine Droschke besorgen.
3: Das wird nicht nötig sein. Meine Kutsche wartet vor dem Haus.
5: Oh, umso besser. Verlieren wir also keine Zeit.
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3: Mit Alexander Kanja. Hallo zusammen und das sind die wichtigsten Meldungen des Tages. Die wärmsten Tage des Jahres stehen uns bevor. Für viele geht es dann ins Wasser, um Spaß zu haben und sich abzukühlen. Für alle, die das in Seen, Flüssen oder im Meer machen, gibt es tolle Neuigkeiten. Fast alle Badegewässer in Europa haben eine ausgezeichnete Wasserqualität. Die Europäische Umweltagentur hat dafür mehr als 22.000 Badestellen untersucht. Alle Baderegeln erklärt unser Tim aus der Radio Teddy Morgenshow familiengerecht auf unserem offiziellen Social Media Account. Die europäische Raumfahrt hat ein neues Kapitel geschrieben. Zum ersten Mal ist eine in Europa gebaute Ariane-Rakete mit dem neuen Antrieb ins All gestartet. Diese sogenannten Booster haben viel mehr Kraft als die bisherigen. Und die ist auch nötig, denn die Ariane-Rakete hat 36 Satelliten an Bord und die sind ganz schön schwer. Astronauten sind bis jetzt nur mit amerikanischen oder russischen Raketen ins All geflogen, doch irgendwann einmal soll das auch mit einer europäischen Ariane-Rakete klappen. Beim G7-Gipfel haben sich 7 wichtige Länder getroffen und über Probleme in der Welt gesprochen. Alle sind sich einig, dass die Ukraine weiter Hilfe bekommen soll. Auch US-Präsident Trump hat dem zugestimmt. Er war ja in der Vergangenheit auch sehr nah an Russlands Meinung dran. Die G7-Staaten wollen den Druck auf Russland erhöhen, damit Friedensgespräche stattfinden können. Außerdem wollen sie auch, dass der Streit mit dem Iran aufhört. Viele Jugendliche in den Ländern der EU finden, dass soziale Medien wie TikTok, Instagram oder Snapchat eher gut für sie sind. Ihre Eltern sehen das oft anders und machen sich mehr Sorgen. In einer Umfrage sagt fast die Hälfte der Jugendlichen, Social Media hat einen guten Einfluss auf sie. Nur wenige meinen, dass es eher schlecht ist. Viele Eltern glauben aber öfter, dass Social Media ihren Kindern schadet. Außerdem zeigte die Umfrage, Kinder und Jugendliche verbringen oft mehr Zeit am Handy, Tablet oder Fernseher, als ihre Eltern denken. Bestimmt habt ihr noch nie etwas von einem Vulnado gehört. Vielleicht kommt ihr aber darauf, aus welchen beiden Wörtern er zusammengesetzt ist. Es sind die Wörter Vulkan und Tornado. Auf Hawaii ist am Vulkan Kilauea etwas sehr Seltenes passiert. Heiße Lava schoss in die Luft und traf auf drehenden Wind. Und so entstand dieser sogenannte Vulnado, eine Art kleiner Feuertornado am Vulkan. Der Kilauea ist einer der aktivsten Vulkane der Welt und bricht sehr oft aus. Trotzdem ist so ein Vulnado auch dort etwas ganz Besonderes. Soweit die Meldungen und die Radio Teddy Nachrichten zum Nachhören jederzeit in der Radio Teddy App und überall, wo es Podcasts gibt.
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5: Jetzt in der Nacht bleibt's meist trocken. Am Morgen gibt's eine kurze Abkühlung dazu. Da bleiben wir noch unter 20 Grad. Und dann wird's sonniger und wärmer. Hier und da über 30 Grad. Da wird der Besuch auf dem Spielplatz richtig sommerlich.
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1: Mit Nils, hallo. Bei der Fußball-Weltmeisterschaft zählt Argentinien zu den Favoriten. Aber warum? Ganz einfach, Argentinien ist der amtierende Weltmeister. Die Argentinier um Superstar Lionel Messi hatten 2022 das Finale in Katar gegen Frankreich im Elfmeterschießen gewonnen und sich damit zum dritten Mal den WM-Titel geholt. Die Argentinier mussten lange warten. Zuvor sind sie 1986 Weltmeister geworden. Sie hatten sich damals im Finale in Mexiko gegen Deutschland durchgesetzt. Zum ersten Mal wurde Argentinien 1978 Weltmeister, damals im eigenen Land. Argentinien ist eine fußballverrückte Nation. Es ist das Thema Nummer eins. Fußballspieler sind Nationalhelden. Viele von ihnen spielen für europäische Topclubs. Einen ehemaligen Fußballhelden verehren die Argentinierinnen und Argentinier besonders: Diego Armando Maradona. Der Weltmeister von 1986 gilt für viele bis heute als der beste Fußballer aller Zeiten. Nicht nur in Argentinien. Und noch kurz zu Argentinien selbst. Das Land liegt ganz im Süden Amerikas. Im Norden ist es tropisch warm, im Süden, in Feuerland, ist es dagegen kalt. Hauptstadt ist Buenos Aires. Dort und in den Städten drumherum leben rund 14 Millionen Menschen. Neben Fußball ist Argentinien vor allem bekannt für Tango-Musik und den Tango-Tanz und für gutes Rindfleisch. Argentinische Steaks gehören mit zu den besten der Welt.
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0: Hallöchen, Sandra hier vom Radio Teddy Vormittag. Und so diese kleinen Special Effects, die jede Familie hat, damit sind wir nicht allein. Darüber sprechen wir jeden Tag.
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0: Und ich kann mich nicht erinnern, dass wir das schon mal hatten auf unseren Radio Teddy Social Media Kanälen. Konntet ihr abstimmen zu meiner heutigen Radio Teddy Familienfrage des Tages, nämlich ob das bei euch zu Hause auch so ist, dass eure Kinder nur zwei Lebensmittel und gar nichts anderes essen wollen. Unentschieden geht das Abstimmungsergebnis aus. 50% von euch erkennen das tatsächlich, dass eure Kinder nur beschränkt Lebensmittel zu sich nehmen wollen, weil ihnen einfach nichts anderes schmeckt. Radio Teddy Familienexpertin Henriette Grünert. Was können wir denn machen, wenn unsere Kinder wirklich einfach nur ein ganz bestimmtes und beschränktes Repertoire an Essen zu sich nehmen wollen?
2: Dann ist das für eine Zeit so. Also ich glaube, es hat alles seine Zeit. Bei unserer Tochter ist es so, ne? Also der Speiseplan ist sehr eingeschränkt. Es gibt so ein paar Dinge, die gehen aber auch nur trocken. Und der Rest geht eben nicht. Und auch dieses Thema Modell, also wir essen sehr gesund, es gibt viel Salat, es gibt viel Gemüse. Das muss auch immer kilometerweit weg auf dem Tisch. Also das darf auch nicht zu nah dran stehen. Jetzt gibt es mehrere Möglichkeiten. Ich kann jetzt anfangen mit Druck und Zwang. Das wird nicht funktionieren. Ich will, dass ihr Essen genießt. Ich will, dass ihr Essen Spaß macht. Und wir merken, dass Stück für Stück Dinge dazukommen. Ja, es ist ein Prozess. Und ich glaube, es hilft nur loslassen und es eben so sein lassen.
0: Vielen Dank an Radio Teddy Familienexpertin Henriette Grünert.
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3: Mit Alexander Kanja. Hallo zusammen und das sind die wichtigsten Meldungen des Tages. Die wärmsten Tage des Jahres stehen uns bevor. Für viele geht es dann ins Wasser, um Spaß zu haben und sich abzukühlen. Für alle, die das in Seen, Flüssen oder im Meer machen, gibt es tolle Neuigkeiten. Fast alle Badegewässer in Europa haben eine ausgezeichnete Wasserqualität. Die Europäische Umweltagentur hat dafür mehr als 22.000 Badestellen untersucht. Alle Baderegeln erklärt unser Tim aus der Radio Teddy Morgenshow familiengerecht auf unserem offiziellen Social Media Account. Die europäische Raumfahrt hat ein neues Kapitel geschrieben. Zum ersten Mal ist eine in Europa gebaute Ariane-Rakete mit dem neuen Antrieb ins All gestartet. Diese sogenannten Booster haben viel mehr Kraft als die bisherigen. Und die ist auch nötig, denn die Ariane-Rakete hat 36 Satelliten an Bord und die sind ganz schön schwer. Astronauten sind bis jetzt nur mit amerikanischen oder russischen Raketen ins All geflogen, doch irgendwann einmal soll das auch mit einer europäischen Ariane-Rakete klappen. Beim G7-Gipfel haben sich 7 wichtige Länder getroffen und über Probleme in der Welt gesprochen. Alle sind sich einig, dass die Ukraine weiter Hilfe bekommen soll. Auch US-Präsident Trump hat dem zugestimmt. Er war ja in der Vergangenheit auch sehr nah an Russlands Meinung dran. Die G7-Staaten wollen den Druck auf Russland erhöhen, damit Friedensgespräche stattfinden können. Außerdem wollen sie auch, dass der Streit mit dem Iran aufhört. Viele Jugendliche in den Ländern der EU finden, dass soziale Medien wie TikTok, Instagram oder Snapchat eher gut für sie sind. Ihre Eltern sehen das oft anders und machen sich mehr Sorgen. In einer Umfrage sagt fast die Hälfte der Jugendlichen, Social Media hat einen guten Einfluss auf sie. Nur wenige meinen, dass es eher schlecht ist. Viele Eltern glauben aber öfter, dass Social Media ihren Kindern schadet. Außerdem zeigte die Umfrage, Kinder und Jugendliche verbringen oft mehr Zeit am Handy, Tablet oder Fernseher, als ihre Eltern denken. Bestimmt habt ihr noch nie etwas von einem Vulnado gehört. Vielleicht kommt ihr aber darauf, aus welchen beiden Wörtern er zusammengesetzt ist. Es sind die Wörter Vulkan und Tornado. Auf Hawaii ist am Vulkan Kilauea etwas sehr Seltenes passiert. Heiße Lava schoss in die Luft und traf auf drehenden Wind. Und so entstand dieser sogenannte Vulnado, eine Art kleiner Feuertornado am Vulkan. Der Kilauea ist einer der aktivsten Vulkane der Welt und bricht sehr oft aus. Trotzdem ist so ein Vulnado auch dort etwas ganz Besonderes. Soweit die Meldungen und die Radio Teddy Nachrichten zum Nachhören jederzeit in der Radio Teddy App und überall, wo es Podcasts gibt.
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5: Jetzt in der Nacht bleibt's meist trocken. Am Morgen gibt's eine kurze Abkühlung dazu. Da bleiben wir noch unter 20 Grad. Und dann wird's sonniger und wärmer. Hier unter über 30 Grad. Da wird der Besuch auf dem Spielplatz richtig sommerlich.
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1: Sehr volle Teller am Mittags- oder Abendbrotstisch. Und damit meine ich nicht vor dem Essen, sondern nach dem Essen, weil unsere Kinder sich von Anfang an viel zu viel auf den Teller geladen haben und nachher ganz viel übrig ist. Und wer muss es dann meistens essen? Klar, Mama und Papa. Oder es wird halt einfach nochmal in den Kühlschrank gestellt für den nächsten Tag. Ihr habt abgestimmt auf unseren Radio Teddy Social Media Kanälen und knapp 70% von euch kennen das auch, dass die Kinder den Teller erstmal komplett vollpacken und es dann am Ende alles gar nicht aufessen können. Radio Teddy Familienexpertin Henriette Grünert, woran liegt denn das, dass unsere Kinder erstmal alles auf den Teller schaufeln und dann aber ziemlich schnell merken, nee, ich habe keinen Hunger mehr?
2: Das ist wahrscheinlich so ein bisschen was wie so ein Futterneid, ne? Ich muss erstmal sichern, ist glaube ich auch was, was von Ursprüngen übrig ist, ne? Wir müssen erstmal das, wenn da was ist, müssen wir uns auch nehmen, damit es erstmal irgendwie das Überleben gesichert ist. Das ist glaube ich daher übrig. Und dann ist es halt so, dass die Kinder langsam ein Gefühl dafür entwickeln müssen, dürfen, können, sollen, wie viel sie denn schaffen und wie viel vielleicht auch angemessen ist, sich auf den Teller zu machen. Ich erinnere aber auch gerne an All-Inclusive-Urlaube in irgendwelchen Hotels auf irgendwelchen spanischen Inseln, wo dann sich auch die Teller vollgehauen werden bis zum bitteren Ende und es wird nicht aufgegessen. Ne? Also das ist wirklich wie so ein Haben-Wollen und dann merken wir natürlich auf dem Weg, dass wir es gar nicht schaffen.
1: Vielen Dank an Radio Teddy Familienexpertin Henriette Grünert.
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1: Mit Nils, hallo. Jetzt im Sommer müssen wir wieder aufpassen, denn die Brennnesseln wachsen wieder überall am Wegesrand. Und da haben wir diese neue Frage hier.
2: Ich heiße Annalena und bin 6 Jahre alt. Ich wollte wissen, wieso es Brennnesseln gibt.
1: Ja, Annalena, du willst sicher wissen, warum die Brennnesseln auf unserer Haut brennen, wenn wir sie berühren. Verantwortlich dafür, dass die Brennnessel brennt, sind ihre Brennhaare. Die liegen vor allem an und unter den Blättern. Und sie sind einfach dafür da, damit kein Tier auf die Idee kommt, die Brennnessel zu fressen. Diese Brennhaare sind wie winzig kleine Röhrchen mit einer Spitze aufgebaut. Im unteren Bereich ist das Brennnesselgift eingelagert, die Ameisensäure. Aber diese Haare sind nicht wie unsere Haare. Sie sind eher wie Glas, das leicht zerbricht. Und wenn wir die Brennhaare berühren, dann brechen ihre Spitzen ab. Dadurch gelangt dann das Brennnesselgift auf unsere Haut und kann dann schon mal richtig doll brennen und jucken. Und es entstehen vielleicht auch kleine Blasen auf der Haut, wie bei einer Allergie. Aber wenn das passiert, keine Panik. Nach einer Weile ist das Jucken und Brennen wieder vorbei und auch die Blasen sind wieder weg. Übrigens, so unbeliebt wie die Brennnesseln wegen ihrer Brennhaare auch sind, sie sind auch sehr gesund. Brennnesseltee zum Beispiel. Die darin enthaltene Ameisensäure reinigt nämlich das Blut. Und junge Brennnesseln können noch nicht brennen. Aus ihren Blättern kann man sogar Salat machen.
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2: Gerade wenn das Wetter mal nicht ganz so toll ist, beklagen sich viele Kinder über Langeweile. Wir Eltern wollen dann häufig reagieren, aber eigentlich können wir uns über die Langeweile unserer Kinder freuen. Psychologin Henriette Grünert erklärt warum.
3: Man kann wirklich so aus Expertensicht sagen, dass Langeweile was ganz, ganz Gutes hat. Nämlich ist es ein Zeitpunkt, wo das Gehirn mal nicht denken muss. Und das ist eigentlich ganz, ganz gut, weil dann auch neue Verknüpfungen im Gehirn entstehen, die so nicht entstehen, wenn wir uns sofort wieder auf was anderes fokussieren würden. Es fühlt sich manchmal blöd an, aber es ist wirklich was fürs Gehirn unendlich wichtig ist. Insofern ist es ganz gut, auch diese Langeweilephasen mal ein bisschen zu fördern und dann eben nicht zum Smartphone oder zu irgendetwas zu greifen. Außerdem entsteht durch Langeweile auch Kreativität, denn wenn mir kurz langweilig ist, dann habe ich vielleicht plötzlich wieder eine ganz tolle Idee, die so nicht entstanden wäre, wenn mir nicht kurz langweilig gewesen wäre.
2: Hast du denn noch einen praktischen Tipp, Henriette? Weil oft ist es ja doch so, dass die Kinder dann unbedingt das Handy haben wollen.
3: Wenn wir so das Gefühl haben, Erwachsene wie Kinder, oh, das ist aber wirklich gerade irgendwie schwer aushaltbar mit der Langeweile und am liebsten würde ich einfach mein Telefon in die Hand nehmen oder würde ich meinem Kind das Telefon in die Hand drücken, damit es beschäftigt ist, dann kann man vielleicht gemeinsam mal gucken, ob es irgendeine Alternative gibt. Irgendein Spielzeug, was wir lange nicht bespielt haben. Vielleicht gibt es aber auch die Möglichkeit, irgendwie eine kleine Meditation mal zu machen. Da gibt es ja mittlerweile auch gute Kindermeditationen, wo man nochmal bewusst in dieses Gefühl auch reingeht und eben nicht sofort Smartphone oder Tablet in die Hand nimmt. Ansonsten ist es auch wieder so, wir Eltern müssen mit gutem Vorbild voran. Vielleicht auch mal ein Buch angucken oder andere Dinge vorholen, die wir eben lange nicht gemacht haben.
2: Psychologin Henriette Grüner zum Thema Langeweile bei Kindern.
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4: Mit Alexander Kanja. Hallo zusammen und das sind die wichtigsten Meldungen des Tages. Die wärmsten Tage des Jahres stehen uns bevor. Für viele geht es dann ins Wasser, um Spaß zu haben und sich abzukühlen. Für alle, die das in Seen, Flüssen oder im Meer machen, gibt es tolle Neuigkeiten. Fast alle Badegewässer in Europa haben eine ausgezeichnete Wasserqualität. Die Europäische Umweltagentur hat dafür mehr als 22.000 Badestellen untersucht. Alle Baderegeln erklärt unser Tim aus der Radio Teddy Morgenshow familiengerecht auf unserem offiziellen Social Media Account. Die europäische Raumfahrt hat ein neues Kapitel geschrieben. Zum ersten Mal ist eine in Europa gebaute Ariane-Rakete mit dem neuen Antrieb ins All gestartet. Diese sogenannten Booster haben viel mehr Kraft als die bisherigen. Und die ist auch nötig, denn die Ariane-Rakete hat 36 Satelliten an Bord und die sind ganz schön schwer. Astronauten sind bis jetzt nur mit amerikanischen oder russischen Raketen ins All geflogen, doch irgendwann einmal soll das auch mit einer europäischen Ariane-Rakete klappen. Beim G7-Gipfel haben sich 7 wichtige Länder getroffen und über Probleme in der Welt gesprochen. Alle sind sich einig, dass die Ukraine weiter Hilfe bekommen soll. Auch US-Präsident Trump hat dem zugestimmt. Er war ja in der Vergangenheit auch sehr nah an Russlands Meinung dran. Die G7-Staaten wollen den Druck auf Russland erhöhen, damit Friedensgespräche stattfinden können. Außerdem wollen sie auch, dass der Streit mit dem Iran aufhört. Viele Jugendliche in den Ländern der EU finden, dass soziale Medien wie TikTok, Instagram oder Snapchat eher gut für sie sind. Ihre Eltern sehen das oft anders und machen sich mehr Sorgen. In einer Umfrage sagt fast die Hälfte der Jugendlichen, Social Media hat einen guten Einfluss auf sie. Nur wenige meinen, dass es eher schlecht ist. Viele Eltern glauben aber öfter, dass Social Media ihren Kindern schadet. Außerdem zeigte die Umfrage, Kinder und Jugendliche verbringen oft mehr Zeit am Handy, Tablet oder Fernseher, als ihre Eltern denken. Bestimmt habt ihr noch nie etwas von einem Vulnado gehört. Vielleicht kommt ihr aber darauf, aus welchen beiden Wörtern er zusammengesetzt ist. Es sind die Wörter Vulkan und Tornado. Auf Hawaii ist am Vulkan Kilauea etwas sehr Seltenes passiert. Heiße Lava schoss in die Luft und traf auf drehenden Wind. Und so entstand dieser sogenannte Vulnado, eine Art kleiner Feuertornado am Vulkan. Der Kilauea ist einer der aktivsten Vulkane der Welt und bricht sehr oft aus. Trotzdem ist so ein Vulnado auch dort etwas ganz Besonderes. Soweit die Meldungen und die Radio Teddy Nachrichten zum Nachhören jederzeit in der Radio Teddy App und überall, wo es Podcasts gibt.
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6: Jetzt in der Nacht bleibt's meist trocken. Am Morgen gibt's eine kurze Abkühlung dazu. Da bleiben wir noch unter 20 Grad. Und dann wird's sonniger und wärmer. Hier unter über 30 Grad. Da wird der Besuch auf dem Spielplatz richtig sommerlich.
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1: Heute geht's um die Ordnung in der Schulmappe. Viele von uns Eltern sind ja in Sachen Schule ziemlich ehrgeizig. Unsere Kinder sollen ja schließlich einen guten Eindruck machen. Da wird die Federtasche kontrolliert, die Stifte angespitzt und jeden Abend die Mappe gepackt, damit alles seine Ordnung hat. Aber eigentlich sollten unsere Kids das ja irgendwann selbst hinbekommen. Und das klappt dann häufig nicht so gut. Grundschullehrerin Viola Patricia Herrmann hat ein paar Tipps, wie unsere Kinder lernen, in der Schule selbstständig zu werden und mehr Verantwortung zu übernehmen.
2: Das ist ein ganz wichtiger Lernprozess und tatsächlich nicht nur für die Schüler, sondern für die Eltern auch. Die Eltern meinen es gut, das ist mir völlig klar, aber sie tun unterm Strich dem Kind ab einer gewissen Altersstufe nichts Gutes mehr damit. Die Kinder müssen lernen, genau die Dinge, die du gerade gesagt hast, selber zu erledigen. Und auch ein Kind in der ersten Klasse kann seine Stifte alleine anspitzen. Das kann man anleiten, aber machen sollten es die Kinder selber. Genauso das Abheften der Arbeitsbögen oder Eintragen im Heft. Wenn man da ist als Eltern und sich anbietet, das ist definitiv das Beste, was man machen kann, dem Kind das Gefühl zu geben, du kriegst die Unterstützung, die du brauchst. Aber es ist keine Hilfe, alles dem Kind abzunehmen, weil wir möchten ja, dass die Kinder irgendwann mal die Schule erfolgreich beenden und ins Berufsleben starten. Und da gehören diese kleinen Lernschritte in der Schule durchaus dazu.
1: Also sich als Eltern aufzuregen, Mensch, dein Heft da sieht schon wieder aus, und es dann selber zu tun, bringt eher nicht so viel.
2: Das bringt nicht nur nicht viel, sondern das ist ja kontraproduktiv, weil dann lernt das Kind ja, der oder die regt sich jetzt 2 Minuten auf und danach habe ich den sauber. Also welche Motivation hätte ich beim nächsten Mal, den Hefter vernünftig zu machen? Gar keine.
1: Das sagt Grundschullehrerin Viola Patricia Herrmann. 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
1: Mit Nils, hallo. Und wir haben diese Kinderfrage hier.
2: Ich bin die Lotte, bin 8 Jahre alt. Und ich habe die Frage, wieso Plastik die Umwelt verschmutzt?
1: Um das zu beantworten, schauen wir uns erstmal an, was denn Plastik überhaupt ist. Plastik ist der Oberbegriff für alle möglichen Kunststoffe. Sie werden vor allem aus Erdöl mit einigen Zusatzstoffen hergestellt. Der am häufigsten verwendete Kunststoff ist Polyethylen. Er wird zum Beispiel für Müllsäcke, Kabel oder Plastikrohre verwendet. Auch viele Einwegartikel werden aus Plastik hergestellt. Das sind Dinge, die wir nur einmal benutzen und dann in den Müll schmeißen. Also unzählige Tüten und andere Lebensmittelverpackungen. Plastik ist sehr langlebig. Das heißt, es dauert sehr lange, bis es verschwindet. Eine Plastiktüte braucht dafür 20 Jahre, eine Plastikflasche sogar 450 Jahre. Weil viele Länder es mit dem Recyceln nicht so genau nehmen, landet sehr viel Plastik auch in den Meeren. Etwa 120 Millionen Tonnen sind es schätzungsweise. Jede Minute kommt eine Lkw-Ladung dazu. Es gibt auch ganz kleine Plastikteilchen, das sogenannte Mikroplastik. Das wird von Tieren gefressen und schadet denen ganz erheblich. Es ist also wichtig, dass wir so wenig Plastik wie möglich produzieren und auf gar keinen Fall einfach so wegschmeißen.
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12: Jetzt in der Nacht bleibt's meist trocken. Am Morgen gibt's eine kurze Abkühlung dazu. Da bleiben wir noch unter 20 Grad. Und dann wird's sonniger und wärmer. Hier unter über 30 Grad. Da wird der Besuch auf dem Spielplatz richtig sommerlich.
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2: Puh, ja, ich glaube, mit steigendem Alter der Kinder hört dieses Phänomen irgendwann auf. Aber ich glaube, so gerade zwischen, ja, ich würde sagen 2 und 8, da wollen die Kinder einfach erstmal alles anfassen. Nur angucken reicht absolut nicht. Die Kinder wollen alles erstmal anfassen. Darüber habe ich mit euch heute geredet in der Radio Teddy Familienfrage des Tages. Radio Teddy Familienexpertin Henriette Grünert, wie schaffe ich es denn, dass mein Kind vielleicht nicht gleich erstmal alles erst antatscht?
3: Ich glaube, es ist wichtig, klare Regeln zu haben. Ansonsten gibt es diesen schönen Spruch, wir begreifen die Welt. Und begreifen, da ist Greifen mit drin. Das heißt, Kinder begreifen tatsächlich ganz viel übers Hingreifen. Ne? Die müssen das fühlen, die müssen da mal spüren, wie geht das mit der Klingel, wie fühlt sich der Knopf an. Ne? Die stellen noch andere Verbindungen her. Also da auch zu erlauben, zu gucken, wo kann ich das erlauben, ne? Wo ist das kein Problem, wenn Dinge angefasst werden. Ne? Vielleicht finde ich das nur blöd, weil man irgendwie denkt, wer weiß, wer das alles schon vorher angefasst hat oder ne? Da auch wieder loslassen. Und ansonsten das klar auch besprechen. Ne? Es gibt vielleicht Dinge, die wirklich nicht angefasst werden dürfen, weil es gefährlich ist oder wehtut oder so. Aber ansonsten loslassen und auch anfassen lassen.
2: Na dann, vielen Dank, Radio Teddy Familienexpertin Henriette Grünert.

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4: Mit Alexander Kanja. Hallo zusammen und das sind die wichtigsten Meldungen des Tages. Die wärmsten Tage des Jahres stehen uns bevor. Für viele geht es dann ins Wasser, um Spaß zu haben und sich abzukühlen. Für alle, die das in Seen, Flüssen oder im Meer machen, gibt es tolle Neuigkeiten. Fast alle Badegewässer in Europa haben eine ausgezeichnete Wasserqualität. Die Europäische Umweltagentur hat dafür mehr als 22.000 Badestellen untersucht. Alle Baderegeln erklärt unser Tim aus der Radio Teddy Morgenshow familiengerecht auf unserem offiziellen Social Media Account. Die europäische Raumfahrt hat ein neues Kapitel geschrieben. Zum ersten Mal ist eine in Europa gebaute Ariane-Rakete mit dem neuen Antrieb ins All gestartet. Diese sogenannten Booster haben viel mehr Kraft als die bisherigen. Und die ist auch nötig, denn die Ariane-Rakete hat 36 Satelliten an Bord und die sind ganz schön schwer. Astronauten sind bis jetzt nur mit amerikanischen oder russischen Raketen ins All geflogen, doch irgendwann einmal soll das auch mit einer europäischen Ariane-Rakete klappen. Beim G7-Gipfel haben sich 7 wichtige Länder getroffen und über Probleme in der Welt gesprochen. Alle sind sich einig, dass die Ukraine weiter Hilfe bekommen soll. Auch US-Präsident Trump hat dem zugestimmt. Er war ja in der Vergangenheit auch sehr nah an Russlands Meinung dran. Die G7-Staaten wollen den Druck auf Russland erhöhen, damit Friedensgespräche stattfinden können. Außerdem wollen sie auch, dass der Streit mit dem Iran aufhört. Viele Jugendliche in den Ländern der EU finden, dass soziale Medien wie TikTok, Instagram oder Snapchat eher gut für sie sind. Ihre Eltern sehen das oft anders und machen sich mehr Sorgen. In einer Umfrage sagt fast die Hälfte der Jugendlichen, Social Media hat einen guten Einfluss auf sie. Nur wenige meinen, dass es eher schlecht ist. Viele Eltern glauben aber öfter, dass Social Media ihren Kindern schadet. Außerdem zeigte die Umfrage, Kinder und Jugendliche verbringen oft mehr Zeit am Handy, Tablet oder Fernseher, als ihre Eltern denken. Bestimmt habt ihr noch nie etwas von einem Vulnado gehört. Vielleicht kommt ihr aber darauf, aus welchen beiden Wörtern er zusammengesetzt ist. Es sind die Wörter Vulkan und Tornado. Auf Hawaii ist am Vulkan Kilauea etwas sehr Seltenes passiert. Heiße Lava schoss in die Luft und traf auf drehenden Wind. Und so entstand dieser sogenannte Vulnado, eine Art kleiner Feuertornado am Vulkan. Der Kilauea ist einer der aktivsten Vulkane der Welt und bricht sehr oft aus. Trotzdem ist so ein Vulnado auch dort etwas ganz Besonderes. Soweit die Meldungen und die Radio Teddy Nachrichten zum Nachhören jederzeit in der Radio Teddy App und überall, wo es Podcasts gibt.
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6: Jetzt in der Nacht bleibt's meist trocken. Am Morgen gibt's eine kurze Abkühlung dazu. Da bleiben wir noch unter 20 Grad. Und dann wird's sonniger und wärmer. Hier unter über 30 Grad. Da wird der Besuch auf dem Spielplatz richtig sommerlich.
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1: Heute mit Kinderarzt Jens-Uwe Köhler. Heute geht's um Kopfläuse. Fast jedes Kind fängt sie sich mal ein, aber wer genau weiß, wie Läuse übertragen werden, kann sich natürlich auch besser schützen.
2: Manche Menschen glauben, die springen von Kopf zu Kopf. Nee, sie springen nicht. Es muss schon Kopf an Kopf gekuschelt werden, quasi. Das ist

0: Dann der Übertragungsweg für Kopfläuse.
1: Das heißt, wenn mein Kind sehr gern an den besten Freund oder die beste Freundin rangeht, die stecken die Köpfe zusammen im wahrsten Sinne des Wortes, dann sind die schon mal gefährdeter.
0: Ja, aber nur, wenn einer von beiden die hat.
1: Wie ist es denn, wenn mein Kind mit Kopfläusen nach Hause kommt? Gibt es Hausmittel oder muss ich gleich die chemische Keule rausholen?
0: Ja, aber dieses Hausmittelchen ist tatsächlich anstrengend. Und das Sicherste ist, alle Läuse abzusammeln. Alle Nissen, also die Eier der Läuse. Das ist wirklich möglich, aber es ist wirklich anstrengend. Man braucht eine gute Brille möglicherweise, gutes Licht. Und dann setzt man sich zusammen mit dem Kind hin und muss sich eine halbe Stunde oder auch mal eine Stunde lang Zeit nehmen und muss Haarsträhne für Haarsträhne durchkämmen. Das ist so was man zuerst mal zu Hause machen kann. Und ich habe das tatsächlich auch selber schon mal gemacht bei einem meiner Kinder. Ich habe komplett auf Medikamente verzichtet, muss dann aber tatsächlich mehrere Tage hintereinander diese langweilige Prozedur machen. Nebenbei haben wir total schöne Matheaufgaben gelöst. Das ist zum Beispiel auch ein schöner Ansatz für Mathehausaufgaben.
1: Aber wer darauf jetzt keine Lust hat oder keine Zeit, der muss dann halt zur Chemie aus der Apotheke greifen.
0: Genau, da gibt es eine Reihe verschiedener Präparate und in der Regel sind die ziemlich gut wirksam.
1: Kinderarzt Jens-Uwe Köhler zum Thema Kopfläuse bei Kindern.
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1: Mit Nils, hallo. Leonie möchte gern wissen, warum fallen Vögel, wenn sie schlafen, nicht vom Baum? Wenn wir Menschen müde sind, dann legen wir uns ins Bett. Die Vögel aber schlafen im Sitzen. Und damit sie nicht runterfallen, hilft ihnen ein Greifreflex. Wenn sich die Vögel auf einen Ast setzen und in die Hocke gehen, spannt sich durch ihr Körpergewicht automatisch eine Sehne in ihrem Fuß. Und diese zieht die Zehen fest zusammen und der Vogel kann nicht vom Baum fallen. Wenn der Vogel dann ausgeschlafen hat und wieder weiterfliegen möchte, dann muss er seine Zehen extra strecken. Dazu macht er einfach ein paar Flügelschläge. Dadurch liegt sein Körpergewicht nicht mehr auf der Sehne, die Sehne entspannt sich wieder und seine Zehen lassen den Ast los. Übrigens, damit Vögel im Schlafen nicht von Feinden wie Katzen überrascht und gefangen werden, schlafen sie oft nur mit einer Hirnhälfte. Während sie ein Auge geschlossen haben, ist das andere auf der wachen Hirnhälfte geöffnet. Und damit beobachten die Vögel ständig ihre Umgebung.
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2: Ja, und es scheint ein altbekanntes Problem zu sein. Ich habe heute gefragt, kennt ihr das, dass euer Kind kurz vor dem Schlafengehen nochmal Kohldampf hat? Und da kann auch noch einiges anderes dahinter stecken, außer nur Hunger, sagt Familienexpertin und Psychologin Henriette Grünert.
3: Bei dem abendlichen Kohldampf muss man ein bisschen gucken. Also es könnte ja sein, dass das Kind einfach nochmal Aufmerksamkeit braucht, noch nicht schlafen kann und so quasi die Zeit bis zum Einschlafen verlängern will. Es kann aber auch sein, dass, weil Kinder ja noch nicht so einen ganz festgezurrten Rhythmus haben, tatsächlich irgendwie vorm Schlafen nochmal der Bauch grummelt und es irgendwie noch was zu essen her muss. Und das kann man ja ein bisschen beobachten. Also ich würde auf jeden Fall was zu essen geben. Man kann ja irgendwie einen kleinen Snack bereit haben. Und wenn das Kind dann wirklich isst, dann hat es halt noch Hunger gehabt. Und wenn es aber nur so ein bisschen dran rumknabbert, dann sieht man ja auch, es war eher so Mittel zum Zweck. Und wenn es Mittel zum Zweck ist, dann auf jeden Fall wird das mit dem Kind besprechen und sagen, ne, ich kann mir vorstellen, du brauchst vielleicht irgendwie noch eine Umarmung, um dich in den Schlaf zu verabschieden. Also solche Dinge auf jeden Fall dann ernst nehmen.
2: Und mal ganz im Ernst, ich sag mal so, wir Eltern, wenn die Kinder dann im Bett sind und wir gemütlich auf der Couch sitzen, wie oft holen wir uns noch eine kleine Knabberei? Vielleicht ein paar Nüsse oder ein Stückchen Schokolade? Vielen Dank an Radio Teddy Familienexpertin Henriette Grünert.

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3: Mit Alexander Kanja. Hallo zusammen und das sind die wichtigsten Meldungen des Tages. Die wärmsten Tage des Jahres stehen uns bevor. Für viele geht es dann ins Wasser, um Spaß zu haben und sich abzukühlen. Für alle, die das in Seen, Flüssen oder im Meer machen, gibt es tolle Neuigkeiten. Fast alle Badegewässer in Europa haben eine ausgezeichnete Wasserqualität. Die Europäische Umweltagentur hat dafür mehr als 22.000 Badestellen untersucht. Alle Baderegeln erklärt unser Tim aus der Radio Teddy Morgenshow familiengerecht auf unserem offiziellen Social Media Account. Die europäische Raumfahrt hat ein neues Kapitel geschrieben. Zum ersten Mal ist eine in Europa gebaute Ariane-Rakete mit dem neuen Antrieb ins All gestartet. Diese sogenannten Booster haben viel mehr Kraft als die bisherigen. Und die ist auch nötig, denn die Ariane-Rakete hat 36 Satelliten an Bord und die sind ganz schön schwer. Astronauten sind bis jetzt nur mit amerikanischen oder russischen Raketen ins All geflogen, doch irgendwann einmal soll das auch mit einer europäischen Ariane-Rakete klappen. Beim G7-Gipfel haben sich 7 wichtige Länder getroffen und über Probleme in der Welt gesprochen. Alle sind sich einig, dass die Ukraine weiter Hilfe bekommen soll. Auch US-Präsident Trump hat dem zugestimmt. Er war ja in der Vergangenheit auch sehr nah an Russlands Meinung dran. Die G7-Staaten wollen den Druck auf Russland erhöhen, damit Friedensgespräche stattfinden können. Außerdem wollen sie auch, dass der Streit mit dem Iran aufhört. Viele Jugendliche in den Ländern der EU finden, dass soziale Medien wie TikTok, Instagram oder Snapchat eher gut für sie sind. Ihre Eltern sehen das oft anders und machen sich mehr Sorgen. In einer Umfrage sagt fast die Hälfte der Jugendlichen, Social Media hat einen guten Einfluss auf sie. Nur wenige meinen, dass es eher schlecht ist. Viele Eltern glauben aber öfter, dass Social Media ihren Kindern schadet. Außerdem zeigte die Umfrage, Kinder und Jugendliche verbringen oft mehr Zeit am Handy, Tablet oder Fernseher, als ihre Eltern denken. Bestimmt habt ihr noch nie etwas von einem Vulnado gehört. Vielleicht kommt ihr aber darauf, aus welchen beiden Wörtern er zusammengesetzt ist. Es sind die Wörter Vulkan und Tornado. Auf Hawaii ist am Vulkan Kilauea etwas sehr Seltenes passiert. Heiße Lava schoss in die Luft und traf auf drehenden Wind. Und so entstand dieser sogenannte Vulnado, eine Art kleiner Feuertornado am Vulkan. Der Kilauea ist einer der aktivsten Vulkane der Welt und bricht sehr oft aus. Trotzdem ist so ein Vulnado auch dort etwas ganz Besonderes. Soweit die Meldungen und die Radio Teddy Nachrichten zum Nachhören jederzeit in der Radio Teddy App und überall, wo es Podcasts gibt.
4: Radio Teddy Wetter. Jetzt in der Nacht bleibt's meist trocken. Am Morgen gibt's eine kurze Abkühlung dazu. Da bleiben wir noch unter 20 Grad. Und dann wird's sonniger und wärmer. Hier unter über 30 Grad. Da wird der Besuch auf dem Spielplatz richtig sommerlich.
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1: Ich habe früher oft von meiner Mutter den Spruch gehört, es wird gegessen, was die Kelle klackt. Also es wird gegessen, was auf den Tisch kommt. Für mich gab es keine Extrawürste früher beim Essen. Das ist aber in vielen Familien heute anders. Da werden regelmäßig 2 Gerichte gekocht, damit auch wirklich alle in der Familie zusammen am Familientisch sitzen und zusammen essen können. Und auch auf unseren Radio Teddy Social Media Kanälen, da habe ich genau diese Frage, ob ihr regelmäßig 2 Gerichte kocht, zur Abstimmung gegeben. Und da ist es relativ ausgeglichen. Also viele von euch, die kochen tatsächlich 2 Gerichte für den Familientisch. Und ich frage jetzt mal nach bei unserer Radio Teddy Familienexpertin Henriette Grünert. Warum kann mein Kind nicht das essen, was ich für alle gekocht habe?
3: Ja, tatsächlich ist das bei uns auch gerade Thema. Ne? Ich kenne das auch. Das ist halt so ein bisschen dieses Thema von, wie bedürfnisorientiert will ich das machen. Ne? Natürlich kann ich sagen, es gibt das Essen, das habe ich für alle gekocht und wer es nicht isst, hat halt Pech gehabt. Gleichzeitig denke ich, die Kinder entwickeln halt auch ja noch ihre Vorlieben. Ne? Und dann ist ihnen den einen Tag nach dem und den anderen Tag nach dem anderen und uns Eltern ist aber auch noch was ganz anderem. Und dann denke ich immer, eine Alternative ist schon in Ordnung, ne? Um sie auch da abzuholen, wo sie vielleicht irgendwie gerade sind. Und ich denke dann immer auch an uns, wir haben ja auch nicht jeden Tag vielleicht Lust auf das, was uns vorgesetzt wird. Ne? Und dann ja, freuen wir uns, wenn es auch eine Alternative gibt.
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1: Mit Nils, hallo. Bei der Fußball-Weltmeisterschaft zählt Argentinien zu den Favoriten. Aber warum? Ganz einfach, Argentinien ist der amtierende Weltmeister. Die Argentinier um Superstar Lionel Messi hatten 2022 das Finale in Katar gegen Frankreich im Elfmeterschießen gewonnen und sich damit zum dritten Mal den WM-Titel geholt. Die Argentinier mussten lange warten. Zuvor sind sie 1986 Weltmeister geworden. Sie hatten sich damals im Finale in Mexiko gegen Deutschland durchgesetzt. Zum ersten Mal wurde Argentinien 1978 Weltmeister, damals im eigenen Land. Argentinien ist eine fußballverrückte Nation. Es ist das Thema Nummer eins. Fußballspieler sind Nationalhelden. Viele von ihnen spielen für europäische Topclubs. Einen ehemaligen Fußballhelden verehren die Argentinierinnen und Argentinier besonders: Diego Armando Maradona. Der Weltmeister von 1986 gilt für viele bis heute als der beste Fußballer aller Zeiten. Nicht nur in Argentinien. Und noch kurz zu Argentinien selbst. Das Land liegt ganz im Süden Amerikas. Im Norden ist es tropisch warm. Im Süden, in Feuerland, ist es dagegen kalt. Hauptstadt ist Buenos Aires. Dort und in den Städten drumherum leben rund 14 Millionen Menschen. Neben Fußball ist Argentinien vor allem bekannt für Tango-Musik und den Tango-Tanz und für gutes Rindfleisch. Argentinische Steaks gehören mit zu den besten der Welt.
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1: Und jetzt geht's hier um das Thema Schlafen mit der Schlafmedizinerin Dr. Samia Little-Elke. Und beim Thema Kinderschlaf prallen erfahrungsgemäß viele Meinungen aufeinander. Besonders auch, wenn es darum geht, wann ein Kind abends im Bett liegen sollte. Sammy, wie siehst du denn das?
2: Ist es wichtig, dass wir wie unsere Eltern die Kinder so wirklich zwischen 7 und 8 ins Bett legen? Oder kann man das auch so mal ein bisschen machen wie unsere südländischen Nachbarn, sage ich mal, dass es da um 21 Uhr Abendessen gibt und um 23 Uhr sind die Kinder dann vielleicht mal müde und dann bringt man sie ins Bett? Kann man das handhaben, wie man möchte?
3: Also es geistert immer so diese Information im Netz und in den Medien herum, dass der Schlaf vor Mitternacht der besonders wichtige sei. Jetzt geht es aber gar nicht um Mitternacht die Uhrzeit, sondern es geht um die erste Nachthälfte. Und die ist bei jedem so ein bisschen woanders.
1: Was ist so ein Richtwert für ein Kind im Kita-Alter? Wie viele Stunden Schlaf sollten es in der Nacht sein? Egal jetzt wann?
3: Kita-Kinder schlafen so zwischen 8 und 10 Stunden.
1: Wonach richtet sich denn die Zu-Bett-Geh-Zeit?
3: Die Zu-Bett-Geh-Zeit richtet sich so ein bisschen nach der inneren Uhr des Kindes. Die meisten Kinder sind eher Frühtypen, das heißt, sie gehen eher früher ins Bett, so gegen 8 etwa. Mhm. Aber es gibt auch schon im kleineren Kindesalter Kinder, die eher Spättypen sind. Und die werden vor 10 Uhr, also vor 22 Uhr, nicht müde. Da muss man mal gucken, ob die dann während des Tages noch ein Mittagsschläfchen brauchen. Also man muss ein bisschen gucken, wie ist das Kind individuell gepolt.
1: Das sagte Radio Teddy Familienexpertin, Schlafmedizinerin Dr. Samia Little-Elk. Noch mehr spannende Elternthemen gibt es hier bei Radio Teddy. Von Montag bis Freitag, jeden Vormittag von 10 bis 14 Uhr. 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
3: Mit Alexander Kanja. Hallo zusammen und das sind die wichtigsten Meldungen des Tages. Die wärmsten Tage des Jahres stehen uns bevor. Für viele geht es dann ins Wasser, um Spaß zu haben und sich abzukühlen. Für alle, die das in Seen, Flüssen oder im Meer machen, gibt es tolle Neuigkeiten. Fast alle Badegewässer in Europa haben eine ausgezeichnete Wasserqualität. Die Europäische Umweltagentur hat dafür mehr als 22.000 Badestellen untersucht. Alle Baderegeln erklärt unser Tim aus der Radio Teddy Morgenshow familiengerecht auf unserem offiziellen Social Media Account. Die europäische Raumfahrt hat ein neues Kapitel geschrieben. Zum ersten Mal ist eine in Europa gebaute Ariane-Rakete mit dem neuen Antrieb ins All gestartet. Diese sogenannten Booster haben viel mehr Kraft als die bisherigen. Und die ist auch nötig, denn die Ariane-Rakete hat 36 Satelliten an Bord und die sind ganz schön schwer. Astronauten sind bis jetzt nur mit amerikanischen oder russischen Raketen ins All geflogen, doch irgendwann einmal soll das auch mit einer europäischen Ariane-Rakete klappen. Beim G7-Gipfel haben sich 7 wichtige Länder getroffen und über Probleme in der Welt gesprochen. Alle sind sich einig, dass die Ukraine weiter Hilfe bekommen soll. Auch US-Präsident Trump hat dem zugestimmt. Er war ja in der Vergangenheit auch sehr nah an Russlands Meinung dran. Die G7-Staaten wollen den Druck auf Russland erhöhen, damit Friedensgespräche stattfinden können. Außerdem wollen sie auch, dass der Streit mit dem Iran aufhört. Viele Jugendliche in den Ländern der EU finden, dass soziale Medien wie TikTok